0: Da gäbe es kein Essen, keine Duschen, keinen Schlaf.
1: No comida, no ducha, no nada.
0: Das spanische Jugendschutzgesetz erlaubt eine Rückführung nach Marokko erst nach Prüfung jedes einzelnen Falles. Die Volkspartei hingegen fordert die sofortige Abschiebung nach Marokko. Minderjährige seien am besten bei der Familie aufgehoben. Ein politischer Streit wird auf Kosten von Minderjährigen ausgetragen.
2: Prinz Harry und seine Frau Meghan ziehen zurück nach Großbritannien. Medienberichten zufolge sollen sie in eine private Residenz außerhalb Londons ziehen. Ihre zwei Kinder sollen schon im September in eine britische Schule gehen. Nach einem Streit mit der Königsfamilie waren Harry und Meghan vor 6 Jahren in die USA ausgewandert. Und jetzt zum Wetter mit Daniel Schlager.
3: Nur teilweise klar geht es durch die nächsten Stunden. Speziell im Westen und Norden können auch einzelne Schauer und Gewitter durchziehen. Die Tiefstwerte 13 bis 21 Grad. Tagsüber wird es dann zunächst überall trocken und im Großteil Österreichs zeitweise sonnig. Dazu sehr warm bis heiß mit 23 bis 29, im Osten und Südosten bis etwa 33 Grad. Von Vorarlberg bis Kärnten beginnt es aber schon um Mittag wieder zu regnen und gewittern und spätestens am Abend besteht dann im ganzen Land Unwettergefahr. Auch Hagel- und Sturmböen sind möglich.
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1: Am Mikrofon Sebastian Rosenauer. Es ist 3 Uhr. Für 140.000 Musikfans beginnt heute in St. Pölten das FM4 Frequency Festival. Auf der Bühne stehen dabei wieder zahlreiche internationale Acts. Nicolas Varga berichtet.
2: Ob die schwedische Sängerin Sarah Larsson oder die deutsche Band Kraftklub. Sie alle werden beim heurigen FM4 Frequency Festival auf der Bühne stehen. Tausende Camperinnen und Camper sind bereits in den vergangenen beiden Tagen angereist und stimmen sich auf das Programm ein.
3: Ich glaube, dass das Gesamtfeeling am coolsten wird. Und es ist erst mein zweites Festival, aber bis jetzt ist es ziemlich geil.
4: Gestern hat es geregnet, das war wohl zart, aber ja, die Musik, die Leute, das ist cool.
5: Es war einfach alles magisch. Also ich habe noch nie einen schlechten Frequency-Moment gehabt.
2: Auch heuer werden auf mehreren Bühnen an die 100 Künstlerinnen und Künstler auftreten. Laut Veranstalter sei die Auslastung gut, einige Resttickets sind aber noch verfügbar.
1: Die Reform der Sozialhilfe läuft schleppend. Eigentlich will die Regierung hier bis 2027 einheitliche Regeln schaffen. Momentan sieht das aber nicht nach einer Einigung aus, berichtet Viktoria Waldecker.
6: 9.000 Euro pro Monat für eine Großfamilie in Wien. Über die Sozialhilfe wird oft nur bei solchen Extrembeispielen gesprochen. Die Regierung will keine Unterschiede in den Bundesländern mehr und eine einheitliche Sozialhilfe. Die Verhandlungen dazu stocken aber immer wieder. Aus dem Integrationsministerium von ÖVP-Ministerin Claudia Bauer kommt jetzt Kritik. Trotz wiederholter Nachfragen liege bisher kein Entwurf des SPÖ-geführten Sozialministeriums vor. Dort hält man fest, die Reform solle kein Stückwerk werden und dafür müsse eben verhandelt werden. Auch NEOS-Sozialsprecher Johannes Gasser drängt aber auf mehr Tempo.
7: Aus unserer Sicht ist es Zeit, dass jetzt auch politische Entscheidungen getroffen werden.
6: Bisher stehen jedenfalls nicht einmal die Eckpfeiler der Sozialhilfereform. Ob sie also wirklich mit Jahresbeginn in Kraft treten kann, ist fraglich.
1: Luftangriffe in der Nacht wieder auf Kiew. Die ukrainische Hauptstadt ist erneut Ziel von Raketen und Drohnen aus Russland geworden. Behörden zufolge sind dabei mindestens 5 Menschen getötet und 23 Menschen verletzt worden. Außerdem sollen infolge der Angriffe mehrere Menschen in einem Schutzraum eingeschlossen sein, heißt es von Bürgermeister Vitali Klitschko. Der österreichische Buchclub der Jugend ist insolvent. Nach 78 Jahren muss der Verein zur Leseförderung jetzt zusperren. Als Grund nennt der Buchclub sinkende Mitglieder- und Abozahlen und geringe Förderungen. Und jetzt zum Wetter mit Daniel Schlager.
8: Schon heute Nacht kann es vereinzelt regnen oder gewittern. Tagsüber wird es dann im Großteil Österreichs gewittrig. Los geht es schon um Mittag vom Montafon bis Oberkärnten, hier bei Höchstwerten um 25 Grad. Im Osten und Südosten gibt es mit mehr Sonne und Südwind noch einmal bis zu 33 Grad. Gegen Abend steigt dann auch hier die Unwettergefahr. In der schwülen Luft sind auch Wolkenbruch, Hagel und schwere Sturmböen möglich. Auch am Freitag geht es teils turbulent zu. Am Wochenende gibt es dann wieder mehr Sonne und nur noch einzelne Schauer.
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1: Im Studio Sebastian Rosenauer. Es ist 4 Uhr. Der Versuch, die Richterin im Grasser-Prozess Marion Honecker mit offenbar gefälschten Unterlagen zu verleumden, schlägt weiter Wellen. Justizministerin Anna Sporrer spricht von einem Angriff auf den Rechtsstaat. Grassers Anwälte hatten die Richterin im Buwok-Prozess angezeigt. Sie soll womöglich Geld dafür bekommen haben, Grasser zu verurteilen. Jetzt steht fest, dass diese Vorwürfe von einem Betrüger gekommen sind. Und das hatten Grassers Anwälte auch von Anfang an befürchtet. Bernd Kuschuh.
2: Die Grasser-Anwälte hatten Zweifel an ihrem Informanten und haben deshalb eine zweigleisige Anzeige erstattet. Einerseits wegen Amtsmissbrauchs und Bestechlichkeit gegen die Richterin im Buwok-Prozess, aber zugleich auch wegen Verleumdung gegen jenen Mann, der nun als mutmaßlicher Betrüger entlarvt wurde. Er hatte in offenbar gefälschten E-Mails eine Verschwörungstheorie entwickelt, in die so viele Personen involviert gewesen wären, dass die Grasser-Anwälte vor einem Jahr in ihre Anzeige, die Ö3 vorliegt, sogar die Frage geschrieben haben.
3: Ist es plausibel, dass an einer so brisanten Sache so viele Personen beteiligt sind? Mehr als 10 Personen, die zumindest Teilwissen haben?
2: Es war nicht plausibel. Bleibt die Gegenfrage. Waren Ermittlungen nötig oder hätten die Grasser-Anwälte das selbst realisieren und auf eine Anzeige gegen die Richterin verzichten können? Im Nachhinein ist man jedenfalls klüger.
1: Neue Drohungen gegen den Iran kommen von US-Präsident Donald Trump. Weil es bei den Verhandlungen offenbar nicht weitergeht, will er jetzt wirtschaftlich mehr Druck machen und die Sanktionen ausweiten. Es gehe etwa um Ölschmuggel, Geldtransfers und iranische Tarnfirmen. Das alles müsse gestoppt werden, sagt Trump. Im Playoff für die Fußball-Champions League verliert der LASK das Hinspiel gegen Celtic Glasgow mit 0:3. Martin Lang.
4: Nach 3 Minuten läuft LASK-Stürmer Ed Aneryn allein aufs Tor, vergibt, so wie Moses Usa in Hälfte 2 große Chancen. Dem LASK werden 2 Abseitstreffer aberkannt und Celtic trifft 3-mal zum 3:0. Und für LASK-Trainer Didi Kübauer bleiben gemischte Gefühle.
5: Wir haben vom Resultat her 3:0 verloren, aber grundsätzlich ist es fast unmöglich gewesen, kein Tor zu erzielen, beziehungsweise dass du 3 Tore bekommst. Das, was in Österreich reichen würde, hat da bei diesem Spiel nicht gereicht, aber Steven Skalsplitting, den Kopf ins Sand stecken, das tut weh, aber die Jungs haben es berichtet. Gut gemacht für mich. Das wäre schlimm, wenn wir jetzt sagen würden, wir würden jetzt in Linz spielen und einfach nur dieses Rückspiel machen. Nein, es muss nicht eine außergewöhnliche Leistung sein.
4: Das Rückspiel um die Champions League-Teilnahme in Linz ist am Dienstag.
1: Und jetzt zum Wetter mit Daniel Schlager.
6: Nur teilweise klar geht es durch die nächsten Stunden. Speziell im Westen und Norden können auch einzelne Schauer und Gewitter durchziehen. Die Tiefstwerte 13 bis 21 Grad. Tagsüber wird es dann zunächst überall trocken und im Großteil Österreichs zeitweise sonnig. Dazu sehr warm bis heiß mit 23 bis 29, im Osten und Südosten bis etwa 33 Grad. Von Vorarlberg bis Kärnten beginnt es aber schon um Mittag wieder zu regnen und gewittern und spätestens am Abend besteht dann im ganzen Land Unwettergefahr. Auch Hagel und Sturmböen sind möglich.
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7: So gut.

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1: Am Mikrofon ist Felix Schneider-Storm. In Frankreich sind Hacker in die Datenbanken von zumindest zwei Ministerien eingedrungen. Bei der Finanz wurden die Daten von mehreren hunderttausend Steuerzahlern und Unternehmen gestohlen, im Unterrichtsministerium die von Millionen Schülerinnen und Lehrern. Der Hack blieb lange unbemerkt, wie Ernst Kernmeier aus Paris berichtet.
2: Der für die Finanzverwaltung zuständige Minister David Amiel gibt sich zerknirscht.
3: Je tiens à présenter nos excuses.
2: Um Entschuldigung bittet der Minister für die Datenlecks bei seiner Behörde. Steuerdaten von fast 700.000 Einzelpersonen und Unternehmen wurden gestohlen. Namen, Adressen, Steuererklärungen. Hinter dem Cyberangriff steht laut ersten Erkenntnissen ein jugendliches Duo namens Zerobyte. Erst als es sich letzte Woche anonym zum Einbruch ins Netz der Steuerbehörden bekannte, sind die Verantwortlichen draufgekommen, dass seit 1,5 Monaten Daten abgesaugt wurden. In Frankreich hat es allein heuer schon 14 große Cyberangriffe auf staatliche Institutionen gegeben.
1: Russland hat die ukrainische Hauptstadt Kiew erneut mit Raketen angegriffen. 5 Menschen sind dabei gestorben. Es gibt mehrere Verletzte. In einigen Stadtteilen sind laut den Behörden Wohnhäuser und andere Gebäude beschädigt worden. Im Norden der Ukraine hat Russland demnach ein Gebäude der Nationalpolizei in Schitomir attackiert. 2 Polizisten sind dabei ums Leben gekommen. Russland habe dabei Drohnen mit Düsenantrieb eingesetzt, heißt es. Bei einem schweren Unwetter ist im deutschen Rheinland-Pfalz gestern Abend eine 58-jährige Frau ums Leben gekommen. Sie wurde von einem umfallenden Baum erschlagen, während sie bei einer überdachten Sitzgruppe Schutz vor dem Unwetter suchte, wie die Polizei heute mitteilt. In Österreich gibt es immer mehr Betrugsfälle beim bargeldlosen Zahlen. Laut der Nationalbank ist der Schaden im Vorjahr auf über 115 Millionen Euro gestiegen. Das ist ein Plus von fast einem Fünftel. Hauptgrund dafür sind Überweisungen per Konto oder Online-Seiten. Die Nationalbank empfiehlt, keine Daten preiszugeben und jede Transaktion genau zu überprüfen. Die Liga-Phase der Champions League ist für den LASK in weite Ferne gerückt. Der Linzer Fußballclub hat bei Celtic Glasgow 0:3 verloren und braucht damit beim Heimspiel nächsten Dienstag eine Galavorstellung, um in der Champions League-Qualifikation weiterzukommen. Das waren die Nachrichten mit Felix Schneider-Storm.
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4: Gummistiefel raus, der Regen kommt.
5: So, jetzt hat's mir da gerade alles verstellt. Ja, es kann heute immer wieder regnen, auch Gewitter sind mit dabei. Es bleibt aber warm mit bis zu 28 Grad. Im Moment 21 Grad in Bregenz, 20 Grad in Sulzberg und 18 Grad in Bludenz. Und auch morgen regnet es immer wieder und es kühlt ab auf höchstens 21 Grad.
4: Was hat's dir verstellt?
5: Ja, ist jetzt auf einmal der ganze Bildschirm war.
4: Ah, du hast ein Bildschirm? Ja, okay. Ja. Was steht denn auf deinem Verkehrsbildschirm um 3 nach 5?
5: Sie kommen überall gut durch, wenn Sie Meldungen haben. 0800 20 4000.
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4: Also jetzt ist, Bildschirm ist safe.
5: Jetzt herrscht mir es wieder an, bitte.
4: Bildschirm ist safe.
5: Safe.
4: Safe. Zähne sind geputzt.
5: Ja.
4: Regenjacke ist bereit.
5: Ja.
4: Dann sind wir grundsätzlich bereit, oder? Fällt eigentlich nur noch eins. Musik.

0: Guten Morgen am Donnerstag. Es ist der 20. August. Heute ist Start für die ORF Vorarlberg Sommergespräche.
1: Die Spitzenpolitikerinnen und Spitzenpolitiker im Gespräch mit unserer Chefredakteurin Angelika Simmer-Wallinger. Guten Morgen.
2: Einen schönen guten Morgen.
0: Angelika, es sind zwar keine Wahlen, Gesprächsstoff gibt es aber trotzdem mehr als genug. Du bist mit den Spitzenpolitikerinnen vor Ort, also im Land unterwegs. Warum?
2: Ganz genau. Wir haben heuer Gemeinden ausgesucht, die unter 5000 Einwohnerinnen und Einwohnern groß sind, weil die Hypothese ist, dass dort sich alles zeigt, was die Landespolitik macht. Von Bildungsthemen über jetzt das ganze Thema mit Dürre und Hitze. Also ganz egal, wohin man schaut, in der Kleingemeinde bildet es sich ab.
1: Sind da jetzt die Politikerinnen entspannter? Also kann man da lockerer herangehen, als wie wenn man sich in einem Wahljahr befindet?
2: Ganz sicher. Also das Wahljahr, da ist man schon so gestreamlined, da schaut man schon auf den Herbst und sagt, okay, wo möchte ich Wählerstimmen holen? Jetzt geht es darum, ein bisschen die Hintergründe auszuloten. Was denken die Politikerinnen und Politiker zum Thema Teuerung, Wohnen? Wo wollen sie im nächsten Jahr ansetzen? Das sind die Fragen.
0: Vielleicht einmal was herauskitzeln, was wir noch nie gehört haben. Wer weiß, ob es dir gelingt. Heute geht es ja los. Wer macht den Anfang?
2: Heute ist Claudia Gamon bei mir in Eck. Wir sind am Dorfplatz vor dem Posthus und natürlich diese ganzen Themen, Teuerung, die Trockenheit, die Dürre, alles, was wir diesen Sommer erlebt haben, das wird natürlich heute Thema sein.
0: Zu sehen um 18.30 Uhr auf ORF 2. Angelika, viel Erfolg.
2: Dankeschön.

0: 20 nach 5 gleich. 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

0: Es ist schon witzig irgendwie, ne, dass einer von den beiden heute entscheidet, wer Superstar wird und wer nicht.
1: Ah, echt heute?
0: Ja, DSDS, hallo, Dieter Bohlen und Thomas Anders, damals in ihren besten Jahren 1985 mit Modern Talking hier bei Radio Vorarlberg. Jetzt um 5.30 Uhr gibt es für Sie die Frühnachrichten.
2: Mit Katharina Badlock, guten Morgen. An Vorarlbergs Schulen sind im vergangenen Schuljahr 167 Suspendierungen ausgesprochen worden. Im kommenden Jahr wird in solchen Fällen eine sozialpädagogische Begleitung verpflichtend. Die Bildungsdirektion Vorarlberg sieht sich darauf gut vorbereitet. Mit der Schulsozialarbeit, der pädagogischen Beratung und den Schulpsychologen sei man gut aufgestellt. Der SPÖ-nahe Pensionistenverband verlangt eine Nachbesserung bei der Pensionsanpassung. Die Inflation liegt im Durchschnitt der vergangenen Monate bei 3,4%. Die gesetzlichen Pensionserhöhungen befinden sich mit maximal 3,3% darunter. Das bedeutet für alle Pensionen eine reale Kürzung, so der Pensionistenverband. Die Illwerke VKW wollen die Arbeitsabläufe beim Speicher Beugenach an der Bregenzer Ach anpassen. Dadurch kann zeitweise mehr Schlamm ins Wasser geraten. Die Naturschutzanwaltschaft zeigt sich kritisch. Die Bezirkshauptmannschaft Bregenz prüft jetzt darum die Auswirkungen auf die Umwelt. Unter anderem werden die Libellenbestände beobachtet.
0: Apropos Libellenbestände, die dürften sich freuen auf Nachschub von oben. Ich bin ja gespannt, was da jetzt alles kommt.
3: Ja, am Vormittag kann die Sonne noch kurz durchkommen, dann sind es die Wolken, die die Macht am Himmel übernehmen. Es kann immer wieder regnen, auch Gewitter sind mit dabei, aber es bleibt sehr warm mit bis zu 28 Grad. 21 sind es jetzt in Fraxern, 20 Grad in Dornbirn und 15 Grad in Schoppernau. Auch morgen gibt es Regen und höchstens 21 Grad.
0: 5:31 Uhr, der Verkehrsüberblick.
3: Da kommen Sie überall gut durch. Wenn Sie Meldungen haben, gerne anrufen bei uns kostenlos unter der 0800 20 4000.
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0: Morgen. Schöner Donnerstag. Ja.

0: zu When You Say Nothing At All schleichen sich Will und Anna gerade in den Garten und küssen sich das erste Mal.
1: Das ist romantisch.
0: Ich habe einen Kollege, der ist so ein Notting Hill-Fan, dass er bei seinem London-Urlaub heuer im Ernst extra einen Zwischenstopp eingelegt hat im Westen. Er hat seine Freundin gezwungen, jetzt Frau gezwungen, da mit hinzufahren. Er hat sie gezwungen.
1: Ja, aber es ist schon echt schön, Notting Hill. Also immer ein Ausflug wert.
0: Ich hoffe, dass er Ronan Keating jetzt nicht gehört hat, weil ich habe noch nicht mit ihm geredet und ich glaube, der wird jetzt ins Studio stürmen und uns die ganze Zeit erzählen, wie es war. Also schön, dass es erst 5.43 Uhr ist.
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0: Mit Martin Fenkert von der katholischen Kirche Vorarlberg. Der nimmt uns jetzt an einen typischen Donnerstagmorgen von ihm im Ländle mit.
3: Es ist 6 Uhr früh und weil ich das Schlafzimmerfenster geöffnet habe, bin ich Ohrenzeuge eines morgendlichen Rituals in meiner Nachbarschaft. Ich wohne schließlich am Land neben Ziegenbauer Bernhard. Ich höre einen Besen über den Stallboden kehren und die Ziegen meckern. Wie jeden Morgen ist Bernhard im Gespräch mit den Geißen, weist sie in die Schranken, wenn sie sich um das Futter streiten und kümmert sich hingebungsvoll um die kleine Schar. Oh ja, Liebe ist Arbeit und täglich grüßt das Murmeltier. Sie kennen bestimmt die Filmkomödie mit besagtem Namen. Bill Murray ist der arrogante, egozentrische Wetterreporter, der in eine Zeitschleife geraten ist. Er erlebt denselben Tag immer wieder aufs Neue, bis er es schließlich doch noch schafft, aus der Spirale auszutreten, um als geläuterter Mann sein Leben fortzusetzen. Nun, mein Nachbar ist keineswegs gefangen. Bauer Bernhard befindet sich auch in keiner Zeitschleife. Ich meine vielmehr, dass ich jeden Morgen Zeuge bin von Liebe, Hingabe und Treue. Ich weiß, das sind große Worte, aber wie sollte man das sonst deuten, wenn jemand 365 Tage im Jahr um 6 Uhr früh bei den Tieren nach dem Rechten sieht? Probieren wir es einfach einmal umgekehrt. Unsere Arbeit braucht Liebe, Liebe, Liebe.

0: 9:06. Wie soll man sich da keine Sorgen machen bei diesem stressvoll angespannten Gesicht? Nicole, liegt das etwa an deiner täglichen Tiergeschichte?
1: Ich hoffe nicht. Ja, doch. Heute ist nämlich Welttag der Moskitos und immerhin gelten die Stechmücken laut der Weltgesundheitsorganisation als die gefährlichsten Tiere der Welt für den Menschen.
2: Was?
1: Ja, sie übertragen nämlich nicht nur Malaria, sondern viele andere Viren, die für den Menschen gefährlich und auch tödlich sind. Und durch die steigenden Temperaturen breitet sich bei uns in Vorarlberg vor allem die asiatische Tigermücke aus.
0: Ja, super.
1: Ja, und da sind wir alle gefragt. Jetzt eine Gießkanne, ein Blumentopfuntersetzer oder eine nicht abgedeckte Regentonne. Ideale Brutplätze. Deshalb unbedingt darauf achten, dass solche Wasserstellen regelmäßig ausgeschüttet oder abgedeckt werden, um die Ausbreitung zu verhindern. Über die kostenlose App Mosquito Alert können verdächtige Mücken fotografiert und gemeldet werden.
0: Jetzt verstand ich das gestresste Gesicht. Jetzt muss ich wieder doppelt schauen, was so im Zimmer umsummt.
1: Und den Kunden dazu, die sind ja tagaktiv,
0: nicht nachtaktiv. Oh Gott. Und es wird ja gerade Tag.
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1: Im Studio ist Felix Schneider-Storm. Ein großes Vorhaben der Regierung, die Reform der Sozialhilfe, gestaltet sich offenbar schwierig. ÖVP, SPÖ und NEOS haben sich vorgenommen, den Fleckerlteppich in den Bundesländern aufzuräumen und mit 1. Jänner eine einheitliche Sozialhilfe umzusetzen. Aber die Verhandlungen stocken. Viktoria Waldegger aus unserer Innenpolitikredaktion, woran hakt's denn da?
2: Diese Verhandlungen, die laufen alles andere als rund. Vor allem zwei Themen müssen da unter einen Hut gebracht werden. Das ist zum einen die Sozialhilfe, also die Mindestsicherung und wie sie künftig aussehen soll, und das geplante Integrationsprogramm. Und da ist das Arbeitsklima zwischen SPÖ-Ministerin Corinna Schumann und ÖVP-Ministerin Claudia Bauer offenbar nicht das Beste. In beiden Ministerien wird da die Vorgangsweise des jeweils anderen kritisiert. Bauer bemängelt heute auch, dass es noch nicht einmal einen Entwurf aus dem Sozialministerium gäbe. Eine Einigung, die ist da noch in weiter Ferne.
1: Bei der Sozialhilfe spielen ja vor allem auch die Länder eine große Rolle. Die haben diesen Fleckerlteppich ja ursprünglich verursacht. Wie nehmen Sie denn diese Verhandlungen auf?
2: Den Bundesländern dauert das alles zu lange. Viele von ihnen haben ihr Modell der Sozialhilfe in den letzten Monaten verschärft und damit den Fleckerlteppich eigentlich noch verstärkt. Einige der Landeshauptleute lassen die Regierung jetzt auch wissen, wenn das bundesweite Modell nicht so scharf ist wie ihr eigenes, dann werden sie es auch nicht umsetzen. Also da gibt es noch viel Gesprächsbedarf für die Regierung.
1: Vielen Dank, Viktoria Waldegger. UNO-Generalsekretär Antonio Guterres verurteilt die Äußerungen des israelischen Ministers Itamar Ben-Gvir zu gezielten Tötungen von Palästinensern im Gazastreifen scharf. Er bezeichnet sie als entsetzlich und gefährlich. Auch Deutschland und Frankreich kritisieren die Aussagen. Die EU-Außenministerinnen und Minister wollen Anfang September über mögliche Sanktionen gegen Ben-Gvir beraten. Der rechtsextreme Minister hat dazu aufgerufen, pro Nacht 30 bis 40 Menschen im Gazastreifen zu töten. Der österreichische Buchclub der Jugend ist insolvent. Nach 78 Jahren muss der Verein zur Leseförderung jetzt zusperren. Als Grund nennt der Buchclub sinkende Mitglieder und Abozahlen und geringere Förderungen. Im Playoff-Spiel zur Fußball-Champions League hat der LASK mit einem 0:3 bei Celtic Glasgow eine schlechte Ausgangsposition zum Aufstieg in die Liga. Den Glauben daran haben die Linzer aber noch nicht verloren, berichtet Martin Lang.
3: Ja, der Celtic Park offenbart für die Linzer eine uralte Fußballweisheit. Die großen Torchancen, die man vergibt, die bekommt man vom Gegner ins eigene Tor. So steht ein 0:3 und Celtic scheint auf dem Weg in die Champions League. Und der LASK braucht ein Fußballwunder. Trainer Didi Kübauer glaubt daran.
4: Es muss nicht eine außergewöhnliche Leistung sein. Das ist uns bewusst. Ich denke, mit einem schnellen Tor kann auch das passieren. Wir werden in Linz alles daran setzen, dass wir das Unmögliche schaffen, beziehungsweise dass wir einer wieder die Stirn bieten.
3: Das Rückspiel um die Champions League teilnehmen. Mein Name in Linz ist am Dienstag. Heute ist Auswärts-Playoff-Matchtag um die Europa League für Salzburg ab 18 Uhr in Mjällby in Schweden, für die Conference League für Rapid ab 20.45 Uhr in Edinburgh gegen Heart of Midlothian und ab 21 Uhr für die Wiener Austria in Praga in Portugal.
1: Das waren die Nachrichten mit Felix Schneider-Storm.
5: Und falls Sie auch unfreiwillig geweckt worden sind mitten in der Nacht, willkommen im Club. Jetzt in der Früh ist es aber ruhig, Nicole.
6: Ja, am Vormittag kann sogar die Sonne noch kurz durchkommen, dann Wolken, immer wieder Regen und Gewitter bei bis zu 28 Grad. 21 Grad jetzt in Bregenz, 18 Grad in Feldkirch und in Waadt, da regnet es schon bei 13 Grad. Auch morgen Regen bei höchstens 21 Grad.
5: 3:06, der Verkehrsservice.
6: Da kommen Sie im Moment überall gut durch. 0800 20 4000, die kostenlose Nummer, unsere Verkehrshotline.
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5: Und wie ein Hitgewitter rollt bei uns gleich Ava Max drüber. Freue mich, dass Elton John immer ein Song dabei hat, der wirkt wie ein Regenschirm. Oder wie ein Blitzableiter,
6: stimmt.
5: Wie ein Blitzableiter, nicht wie ein Regenschirm.
6: Ah, Wohlfühl.
5: Genau. Guten Start in den Donnerstag jetzt mit Nikita.

0: Sweet but Psycho ist Ava Max. Nur sweet dagegen sind unsere Croissants.
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3: Und Dominik.
0: Das geht so, wenn Sie in der Firma, in der Werkstatt oder bei der, ich weiß nicht, bei der Vormittagsstrickrunde mit der Freundinnen gern eine Verpflegung in guter Gesellschaft hätten, dann bestellen Sie uns einfach.
3: Mal Leute, ich bin schon klein Probierer, passt es?
0: Probierer nennen also, wir das ab.
3: An radio.vorarlberg@orf.at oder direkt im Studio anrufen oder eine WhatsApp schicken 055 78 33 30.
4: Hi Dominik, hallo Nicole. Ich bin der Clemens von der Firma Klien, ein Mitarbeiter. Ich komme morgen, bin ich allererste. Zwischen 6 und 7 fange ich an zu arbeiten. Es wäre cool, wenn ihr mal mit Gipfele, wir sind ca. 15 Leute, wenn ihr mal vorbeikommt.
3: Ja, Clemens, das machen wir sehr gerne.
0: Halt, wenn noch was übrig ist.
3: Ich bemühe mich.
0: Der frühe Clemens fängt die Gipfele. Heute also Frühstücksdate in Feldkirch. Wir liefern ab 8.

0: Ganz so wie es früher war.
1: Das Feuer brennt, einmal zumindest bei STS. 19 nach 6, falls es bei Ihnen eher noch so ein Sparflämmchen sein sollte. Wer könnte es besser entfachen als Laura Branigan mit Gloria?

0: Das ist Ihr Donnerstagmorgen mit Radio Vorarlberg und den wichtigsten Infos jetzt in den Frühnachrichten um 6.30 Uhr.
1: Im Studio Katharina Battlock, guten Morgen. Seit gestern zeichnet sich ab, dass es im kommenden Jahr eine Pensionskürzung für alle geben wird. Das sorgt beim SPÖ-nahen Pensionistenverband für Kritik. Grund ist die hohe Inflation. Peter Metzler berichtet.
2: Die durchschnittliche Inflation der vergangenen 12 Monate beträgt 3,4%. Das steht seit gestern fest. Die Pensionen für 2027 sollen aber maximal um 3,3% angehoben werden. Das heißt, jeder Pensionsbezieher verliert Geld. Bei den kleinen Pensionen sind es ein paar Euro, sagt Pensionistenverbandsgeschäftsführer Hubert Lötsch. Bei einer mittleren oder höheren Pension könnte es aber eine Wertminderung von rund 1.000 Euro für die weitere Pension geben. Der Pensionistenverband verlangt eine Nachbesserung, entweder durch neue Verhandlungen oder durch einen Antrag im Parlament in Wien.
1: Das Skigebiet Schettereck steht wieder vor dem Aus. Es werde diesen Winter Stand jetzt nicht öffnen. Noch im Juni galt der Ganzjahresbetrieb mit Bikepark im Sommer eigentlich als gesichert. Jetzt hat die Agrargemeinschaft Alpe Brongen und Triesen laut einer Aussendung gegen die Verträge mit Investor Jürgen Sutterlütti gestimmt. Damit liege nicht nur der Bikepark auf Eis, es fehle auch die Absicherung des Winterbetriebs. Die Zahl der Suspendierungen an Schulen ist deutlich angestiegen. Im vergangenen Schuljahr sind in 167 Fällen Schülerinnen oder Schüler vorübergehend suspendiert worden. Im Jahr davor waren es 114. Monika Steurer, pädagogische Leiterin der Bildungsdirektion Vorarlberg, nennt die Gründe.
3: Wir merken, dass es einfach zunehmend Schüler gibt, die an der Schule schwer zu handeln sind und die Schulen sind natürlich sensibilisiert, da auch konsequent vorzugehen und nicht zu warten, bis es zu einer Situation kommt, wo den Verbleib an der Schule gar nicht mehr möglich ist.
1: Im Schnitt sind die Kinder 1 bis 2 Wochen suspendiert worden. Ab 4 Tagen ist im kommenden Schuljahr eine sozialpädagogische Begleitung verpflichtend. Dabei kommen Schulsozialarbeiter oder auch Schulpsychologinnen zum Einsatz. Personell sollte das kein Problem sein.
3: Wir haben ja die Schulsozialarbeit fast flächendeckend an den Schulen. Wir haben die pädagogischen Beratungen an den Schulen und wir haben die Schulpsychologie bei Bedarf, die wir da hinzuziehen können. Also ich denke, gemeinsam mit den Lehrpersonen, die natürlich auch ihren Teil beitragen, müsste das leistbar sein.
1: Sagt Steurer, diese Suspendierungsbegleitung hat es in Vorarlberg schon vorher auf freiwilliger Basis gegeben. Die Ilwerke VKW wollen die Arbeitsabläufe beim Speicher Bolgenach an der Bregenzer Ach anpassen. Dadurch kann zeitweise mehr Schlamm ins Wasser geraten. Die Naturschutzanwaltschaft zeigt sich deswegen kritisch. Die Bezirkshauptmannschaft Bregenz prüft jetzt die Auswirkungen auf die Umwelt. Unter anderem werden die Libellenbestände beobachtet. Neben Katharina Romberg hat sich mit Alexander Bösch ein zweiter Vorarlberger für die Reitweltmeisterschaft in Aachen qualifiziert. Der Rankweiler steht mit seinen 4 Pferden im Gespannfahren am Start.
4: Ja, für mich ist es unglaublich. Seit letztem Jahr bin ich im Vierspann unterwegs und jetzt habe ich mich gleich schon für die Weltmeisterschaft qualifiziert. Da gibt es 3 verschiedene Disziplinen. Einmal die Dressur, nur natürlich mit Kutsche. Dann haben wir die 2. Disziplin, das ist Marathon, also das ist Gelände. Und dann ist das Finale, das Hindernisfahren. Am Schluss wird da alles zusammengezählt und daraus gibt es nachher einen Sieger.
1: Die 1. Disziplin ist heute, morgen dann das Dressurreiten.
0: Das Radio Vorarlberg Wetter. Das ist die Ruhe vor dem Stürmchen, Benedikt Wiedmer in der Cheers für Austria.
5: Einen schönen guten Morgen. Genau mit Annäherung einer Störung und feuchter Luft aus Süden wird es deutlich wechselhafter und nass sein vor Vorarlberg. Derzeit zeigt sich der Himmel noch wechselnd bewölkt. Am Vormittag gehen sich auch noch sonnige Abschnitte aus. Bis Mittag werden die Wolken aber mehr und am Nachmittag muss dann recht verbreitet wieder mit Regenschauern und Gewittern gerechnet werden. Teils können sich diese von der Schweiz her bis weit in die Nacht hineinziehen und kräftige Regengüsse bringen. Nach derzeitigen Frühwerten zwischen 13 Grad in Wart, 16 Grad in Mittelberg und milden 19 bzw. 20 Grad in Dornbirn oder Bregenz steigen die Temperaturen heute je nach Sonne nochmals auf 21 bis 27 Grad. Und unbeständig, wiederholt nass und spürbar kühler, geht es am morgigen Freitag weiter. Die Höchstwerte bleiben meist unter 20 Grad. Freundlicher, aber nicht ganz beständig, dann voraussichtlich am Wochenende.
0: 6.34 Uhr jetzt, die Aussichten für den Weg durch Vorarlbergs Frühverkehr.
6: Gute Aussichten, Sie kommen überall gut durch, keine Staus im Moment. Wenn Sie Meldungen haben, anrufen bei uns kostenlos unter der 0800 20 4000. 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
4: Muss man da hoffentlich der Rand mit dem Selzieher, oder? 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
5: wirklich? Zuerst mit dem Stecknödel eingestochen, oben und unten und dann abgezogen.
4: Was man sich da hat.
5: Also Mama.
4: Unglaublich. 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

0: Tragedy? Von wegen. Wir freuen uns riesig auf den Regennachschub, aber ich frage mich ja schon, gell, dass das gerade jetzt kommt, wo wir es so dringend brauchen. Und Nicole, hast du da wen bestochen? Ich habe dringend die im Verdacht.
1: Was? Nein, da ist kein Geld geflossen.
0: Ich frage nur sicherheitshalber und ich frage nicht allein.
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4: Die Frage für heute, was kostet das Wasser? Der Landesrechnungshof hat die Wassergebühren in den Gemeinden untersucht. 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
5: 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Also da ist es notwendig auch, dass Programme, die es dazu gibt, auch besser noch in Verwendung kommen.
4: 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Kann ich mich eigentlich gegen diese Gebühren zur Wehr setzen? Was kostet das Wasser? Unser Thema heute Mittag.
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Das Solo muss ich jetzt ganz schnell für eine sehr wichtige Verkehrsmeldung ausnutzen. Um 6:40 auf der A14 Richtung Deutschland wird der Pfändertunnel kurz gesperrt. Wegen Rauchentwicklung nach einem Motorschaden wird der Tunnel nämlich gerade durchgelüftet. Das Update für Sie gibt's kurz nach den Nachrichten um Punkt.

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2: Am Mikrofon ist Felix Schneider-Storm. Von gezielten und systematischen Angriffen auf die Integrität von Richterinnen und Staatsanwälten in Österreich hat Justizministerin Anna Sporrer gestern gesprochen. Anlass ist die Vorgangsweise der Anwälte von Ex-Finanzminister Karl-Heinz Grasser. Die hatten gegen die Vorsitzende Richterin des Grasser-Prozesses, Marion Hohenecker, Anzeige erstattet. Basis der Anzeige waren E-Mails, die belegen sollten, dass Hohenecker befangen war. Aber die E-Mails waren gefälscht. Und wie sich jetzt herausstellt, hatten die Anwälte das auch von Anfang an befürchtet. Mehr von Bernd Koschuh.
3: Die Grasser-Anwälte hatten Zweifel an ihrem Informanten und haben deshalb eine zweigleisige Anzeige erstattet. Einerseits wegen Amtsmissbrauchs und Bestechlichkeit gegen die Richterin im Buboc-Prozess, aber zugleich auch wegen Verleumdung gegen jenen Mann, der nun als mutmaßlicher Betrüger entlarvt wurde. Er hatte in offenbar gefälschten E-Mails eine Verschwörungstheorie entwickelt, in die so viele Personen involviert gewesen wären, dass die Grasser-Anwälte vor einem Jahr in ihre Anzeige, die dem ORF-Radio vorliegt, sogar die Frage geschrieben haben:
4: Ist es plausibel, dass an einer so brisanten Sache so viele Personen beteiligt sind? Mehr als 10 Personen, die zumindest Teilwissen haben?
3: Es war nicht plausibel. Bleibt die Gegenfrage. Waren Ermittlungen nötig oder hätten die Grasser-Anwälte das selbst realisieren und auf eine Anzeige gegen die Richterin verzichten können? Im Nachhinein ist man jedenfalls klüger.
2: In den Verhandlungen um Dürrehilfen für Bauern soll es heute einen neuen Anlauf geben. Am Abend sind die Gespräche ins Stocken geraten. Es scheitert offenbar weiterhin an dem Entwurf fürs Klimagesetz. Für SPÖ und NEOS ist das Gesetz eine Bedingung, um die Dürrehilfen freizugeben. Die Streitfrage dürfte sein, ab wann Österreich klimaneutral sein soll. Der Gründer des insolventen chinesischen Immobilienriesens Evergrande, Xu Jiaying, ist zu lebenslanger Haft verurteilt worden. Das hat das zuständige Gericht im Online-Dienst WeChat verkündet. Evergrande war der größte Immobilien- und Baukonzern Chinas. Er hatte 2021 Insolvenz angemeldet. In Österreich steigt die Zahl der Betrugsfälle beim bargeldlosen Zahlen. Nach Angaben der Nationalbank ist die Schadenssumme im Vorjahr auf mehr als 115 Millionen Euro gestiegen, ein Plus von annähernd 18%. Hauptgrund für den Anstieg sind Überweisungen. Volker Obermeier berichtet.
5: Der Betrug verlagert sich in Richtung Manipulation. Per Anruf oder Textnachricht wird Angst gemacht und Druck aufgebaut. Oder Kriminelle geben sich als Bankmitarbeiter aus, um an vertrauliche Daten zu kommen. So werde mit Kontosperren oder Strafen gedroht, um eine rasche Zahlung zu erzwingen, sagt Edeltraut Stiftinger, Vizegouverneurin der Nationalbank.
6: Durchschnittlich der Schaden bei Überweisungen im letzten Jahr war bei 3.000 Euro. Das ist sehr viel Geld. Im Einzelfall ist das sogar über 1 Million Euro gegangen.
5: Allein im Bereich der Überweisungen summieren sich die Verluste auf etwa 90 Millionen Euro. Werden Zahlungen selbst freigegeben, haften die Betroffenen grundsätzlich für den Schaden. Die Nationalbank empfiehlt, keine Daten preiszugeben und jede Transaktion genau zu prüfen.
2: Das waren die Nachrichten mit Felix Schneider-Storm.
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7: Gummistiefel schon mal bereitstellen. Heute kommt's regnen.
8: Ja, morgen kann die Sonne zwar noch kurz durchkommen, dann werden die Wolken dichter und es kann immer wieder regnen. Auch Gewitter ziehen durch bei bis zu 28 Grad. 21 Grad jetzt in Alberschwende, in Nützidas sind es 17 und in Langen am Adelberg 15 Grad. Auch morgen regnet es immer wieder bei höchstens 21 Grad.
7: 3 nach 7, der Verkehrsservice. Gibt's ein Update für den Pfändertunnel schon?
8: Nach wie vor ist der Pfändertunnel in Fahrtrichtung Deutschland kurz gesperrt. Rauchentwicklung gibt es da nach einem Motorschaden und der Tunnel wird gerade durchgelüftet. Außerdem, vor dem City-Tunnel stadteinwärts blockiert ein defektes Fahrzeug die linke Fahrspur. Wenn Sie noch Meldungen haben, 0800 20 4000.
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9: Guten Morgen, Vorarlberg.
2: Guten Morgen.
9: Und hier sind Dominik der Prez.
2: Und Nicole Oberhauser.
7: Sprich natürlich die Gummistiefel nicht ohne Grund an. Alles hat einen Grund, denn es gibt jemand im Ländle, der nennt sich ab heute stolzeste Besitzerin eines neuen Paares im ganzen Land.
8: Hier kann man nichts erzählen. Echt?
7: Du hast ja echt neue Gummistiefel
8: gekauft. Ja, voll coole.
7: Sich Gummistiefel.
8: Ich liebe Gummistiefel.
7: Die waren einfach immer da, die Gummistiefel.
8: Ja, meine waren leider kaputt und jetzt sind sie wieder da.
7: Muss man die eigentlich einlaufen, Gummistiefel, so wie Lederschuhe oder sowas?
8: Nein, reinschlüpfen,
7: latschen. Dann würde ich mich ja nicht wundern, wenn ich heute so komische Geräusche höre.
8: Nein, okay. Sind geschmeidig.
7: bleiben wir bei den gewohnt guten Geräuschen. Von ABBA, Gimme, Gimme, Gimme, gehen wir Ihnen gleich nach Genesis Into Deep.

0: Gimmi, gimmi, gute Nachrichten für alle, die vor dem Pfändertunnel Richtung Deutschland im Stau stehen.
1: Der Tunnel ist wieder frei, ist kurz durchgelüftet worden, weil dein Auto, der Motor des Autos Rauch entwickelt hat. Jetzt ist alles wieder gut.
0: Sehr gut, dann schauen wir mal, wie heute die Köpfe anfangen werden zu rauchen. Heute starten nämlich die ORF Vorarlberg Sommergespräche.
1: Die Spitzenpolitikerinnen und Spitzenpolitiker im Gespräch mit unserer Chefredakteurin Angelika Simmer-Wallinger. Guten Morgen.
2: Einen schönen guten Morgen.
0: Angelika, es sind zwar keine Wahlen, Gesprächsstoff gibt es aber trotzdem mehr als genug. Du bist mit den Spitzenpolitikerinnen vor Ort, also im Land unterwegs. Warum?
2: Ganz genau. Wir haben heuer Gemeinden ausgesucht, die unter 5000 Einwohnerinnen und Einwohnern groß sind, weil die Hypothese ist, dass dort sich alles zeigt, was die Landespolitik macht. Von Bildungsthemen über jetzt das ganze Thema mit Dürre und Hitze. Also ganz egal, wohin man schaut, in der Kleingemeinde bildet es sich ab.
1: Sind da jetzt die Politikerinnen entspannter? Also kann man da lockerer herangehen, als wie wenn man sich in einem Wahljahr befindet?
2: Ganz sicher. Also das Wahljahr, da ist man schon so gestreamlined, da schaut man schon auf den Herbst und sagt, okay, wo möchte ich Wählerstimmen holen? Jetzt geht es darum, ein bisschen die Hintergründe auszuloten. Was denken die Politikerinnen und Politiker zum Thema Teuerung, Wohnen? Wo wollen sie im nächsten Jahr ansetzen? Das sind die Fragen.
0: Vielleicht einmal was herauskitzeln, was wir noch nie gehört haben. Wer weiß, ob es dir gelingt. Heute geht es ja los. Wer macht den Anfang?
2: Heute ist Claudia Gamon bei mir in Eck. Wir sind am Dorfplatz vor dem Posthus und natürlich diese ganzen Themen, Teuerung, die Trockenheit, die Dürre, alles, was wir diesen Sommer erlebt haben, das wird natürlich heute Thema sein.
0: Zu sehen um 18.30 Uhr auf ORF 2. Angelika, viel Erfolg.
2: Dankeschön.

0: zweites Ich.
1: Quasi mein zweites Ich bist irgendwie du.
2: Morgen.
1: Wir wünschen Ihnen einen guten Start in den Donnerstag.
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0: Mit dem Schulterblick von Mike and the Mechanics geht's in den Donnerstag rein. Over my shoulder hier bei Radio Vorarlberg. Jetzt ist es 7.30 Uhr und es gibt das Nachrichtenupdate für Sie.
1: Mit Katharina Battlock, schönen guten Morgen. Heute starten die ORF Vorarlberg Sommergespräche, traditionell mit der kleinsten Landtagspartei, den NEOS. Landessprecherin Claudia Gamon stellt sich im Interview gegen die Abschaffung der Patientenanwaltschaft in der bisherigen Form. Die Landesregierung plant ja, sie von einem Verein in eine Landesstelle umzuwandeln.
2: Die Stellungnahme zum Beispiel jener der Ärzte Kammer war ja sehr negativ. Sie haben es genannt, eine Verstaatlichung der Patientenanwaltschaft. Ich habe keine Notwendigkeit bisher gesehen, die Struktur zu verändern. Ich bin gespannt, was die Landesrätin auf diese Kritik antworten wird und was eigentlich ihre Argumentation ist. Aber es gab ja wenig Kommunikation dazu, warum machen wir das jetzt? Das ist ja alles im Sommer irgendwie reingeworfen worden, vielleicht in der Hoffnung, dass es keiner sieht.
1: Das ganze Sommergespräch, in dem es auch um das von den NEOS geforderte Spital Nord, um Schutzräume vor Hitze und die Tarifreform bei den Öffis geht, gibt es am Abend um 18.30 Uhr in ORF 2 zu sehen. Das Skigebiet Schettereck steht wieder vor dem Aus. Es werde diesen Winter nicht öffnen. Noch im Juni galt der Ganzjahresbetrieb mit Bikepark im Sommer eigentlich als gesichert. Jetzt hat die Agrargemeinschaft Alpe Brongen und Tristen laut einer Aussendung gegen die Verträge mit Investor Jürgen Sutterlütti gestimmt. Damit liege nicht nur der Bikepark auf Eis, es fehle auch die Absicherung des Winterbetriebs. An Vorarlbergs Schulen sind im vergangenen Schuljahr deutlich mehr Suspendierungen ausgesprochen worden. Die Zahl ist von 114 im Vorjahr auf 167 gestiegen. Oft sind körperliche Angriffe oder Drohungen Grund dafür. Im kommenden Schuljahr gibt es für suspendierte Schülerinnen und Schüler jetzt eine verpflichtende sozialpädagogische Begleitung. Thomas Haschberger.
3: Die Kinder sollen so rasch wie möglich zurück in den Schulalltag. Damit das gelingt, müssen sie diese sozialpädagogische Begleitung absolvieren, sagt Monika Steurer, pädagogische Leiterin der Bildungsdirektion Vorarlberg.
4: Einfach, dass man sie während der Suspendierung, aber auch darüber hinaus begleitet. Gleichzeitig finden an den Schulen Gespräche statt, um eben eine Rückkehr bestmöglich vorzubereiten, damit das Ganze nicht gleich wieder eskaliert.
3: Auch für die Eltern gibt es verpflichtende Gespräche. Ihnen droht sonst eine Verwaltungsstrafe. In Vorarlberg hat es die sozialpädagogische Begleitung schon freiwillig gegeben, wenn ein Kind von der Schule suspendiert wurde. Jetzt wird sie verpflichtend.
1: Die Umweltschutzorganisation Greenpeace fordert nach den Hitzewellen im Sommer mehr Grün in den größeren Vorarlberger Gemeinden. Bludenz habe etwa nur 30% Grünanteil in der Innenstadt. In Lustenau und Rankweil sehe es mit knapp der Hälfte deutlich besser aus. Inzwischen liegt laut Greenpeace jede untersuchte Stadt in Vorarlberg in der höchsten Hitzebelastungsstufe. Fußball-Bundesligist Austria Lustenau hat mit dem 24-jährigen Brasilianer Anilson einen weiteren Neuzugang präsentiert. Der rechte Außenverteidiger spielte zuletzt in der zweiten portugiesischen Liga und hat dort in den letzten zwei Saisonen 68 Spiele absolviert. In Lustenau hat Anilson einen Vertrag bis Sommer 2028 mit einer Option auf ein weiteres Jahr unterschrieben.
0: Das Radio Vorarlberg Wetter. Brauchen wir in dem Fall ein Regenprogramm für heute Nachmittag?
5: Ja, wie wäre es mit einem Ausflug nach Börserberg? Da gibt es um 16 Uhr die Märchenstunde mit Andrea für Kinder ab 4. Auf jeden Fall wetterfest, denn es kann heute immer wieder regnen. Auch Gewitter ziehen durch bei bis zu 28 Grad. 19 Grad haben wir jetzt in Hohenems, 16 Grad in Laternskapfall und 14 Grad in Schröcken und auch morgen Regen bei höchstens 21 Grad.
0: Ich hänge immer noch fest bei der Märchenstunde mit Andrea. Mhm. Das war eine nette Idee.
5: Ich will sagen, dass du vorbeikommst.
0: Ab 4 heißt
5: es. Ja,
0: ich komme. 7.34 Uhr, jetzt die Verkehrsmärchenstunde mit Nicole.
5: Über 5 Minuten länger dauert es beim Kreisverkehr Dornbirn Nord in Fahrtrichtung Lauterach. Und wenn Sie etwas zu erzählen haben, 0800 20 4000.
0: Es war einmal.
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0: Raising my family, das ist gar nicht so leicht, wenn man sich nicht nur die ganzen 9 Wochen Ferien was einfallen lassen muss, sondern dann auch noch den Schuleinkauf überstehen.
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0: Ja, das wäre jetzt soweit. Nicole zieht täglich um 20 vor 8 unter allen Rechnungen, die so reingekommen sind, eine. Ich weiß eigentlich gar nicht, wie du ziehst. Besonders lang, besonders kurz, dick, dünn.
5: Mir ist gerade gut. Nermas.
0: Naja, Vorarlberger Einstellung ist das. Also, was kommt denn? Was ist
5: Wer
0: die heutige
5: kommt,
0: Rechnung?
5: Meinst du? Oder wen hoffen wir zu hören nach 2 Songs? Cornelia Meusburger aus dem Silbertal.
0: Aus dem Silbertal? Diesen Morgen, Cornelia, könnten wir dir vergolden, wenn du dich meldest. Cornelia Meusburger aus dem Silbertal. 2 Songs Zeit zum hier anrufen.

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0: Romeo und Julia, Dominik und Nicole und Cornelia. Das ist die Rechnung, die wir heute gezogen haben unter allen Eingesendeten von der Cornelia Meusburger aus dem oder aus Silbertal?
1: Ja, das warst du
0: nie. Das
1: warst du nie.
0: Lichtwärmer des Frager, aber dafür müsst ihr jetzt Drasi. Hallo und schönen guten Morgen. Ist da jemand?
2: Guten Morgen aus dem Silbertal, Cornelia Meusburger.
0: Woo! Herzlich willkommen, Cornelia! Gratuliere zu 300 Euro.
2: Danke, kann man brauchen.
0: Das glaube ich. Wir vergolden dir den Morgen im Silbertal oder in Silbertal. Wie heißt es jetzt? Bring bitte Licht ins Dunkel.
2: Im Silbertal, denke ich. Ich bin auch gebürtige Silbertalerin. Ich denke im Silbertal.
0: Einmal eine Silbertalerin und den Wälderer dir. Unglaublich.
2: Ja.
0: Nicole, was starten als drauf auf der Rechnung? Hat sich das rentiert?
1: Oh ja, viel. Füllhalter, Tinten, Patronen, Bleistift, Korrekturroller, Tintenlöscher, Pfannenwender.
0: Moment. Was?
1: Pfannenwender.
0: Was Pfannenwender? Cornelia, was hast du denn gekauft?
2: Zum Kochen.
0: Also für die Schule.
1: Wirklich für die Schule.
0: Ist das für ist das
2: Kochunterricht.
0: Ist das eine Wirtschaftsschule oder was?
2: Nein, halt den Kochunterricht brauchen sie, ja.
1: Ja, es wäre sowieso wurscht, ob jetzt da ein Pfannenwender drauf ist oder nicht.
0: Denn, ja? Du kriegst einfach 300 Euro und damit ist die Geschichte erledigt, Cornelia.
2: Okay, gut, Spaß. Dankeschön.
0: Bitteschön. Und so leicht geht's. Machen Sie mit. Morgen gibt's die nächsten 300 Euro. Einfach Rechnung einschicken und um 20 vor 8 Radio Vorarlberg hören.
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5: Im Studio ist Felix Schneider-Storr. Guten Morgen. Die Verhandlungen über ein Klimagesetz und Dürrehilfen für die Bauern stehen auf der Kippe. Am Vormittag soll es einen vorerst letzten Einigungsversuch innerhalb der Bundesregierung geben. Mehr von Christoph Danninger.
6: Die Regierungsparteien sind sich bis jetzt nicht einig, unter welchen Bedingungen ein Klimagesetz kommen und

0: wann Österreich klimaneutral sein soll. Bereits ab dem Jahr 2040 oder doch erst 2050? Vor allem der Wirtschaftsflügel in der ÖVP ist gegen das frühere Ziel. Im letzten Entwurf zum Klimagesetz soll deshalb vorgesehen sein, dass die Klimaneutralität bis 2040 nur unter der Bedingung verpflichtend ist, dass die wirtschaftliche Wettbewerbsfähigkeit des Landes darunter nicht leidet. Gleichzeitig mit dem Klimagesetz hängen auch die von der ÖVP geforderten Dürrehilfen für die Bauern in der Luft. Denn SPÖ und Neos wollen diesen Hilfen nur zustimmen, wenn die ÖVP auch Ja zu einem Klimagesetz sagt, das für alle drei Parteien akzeptabel ist. Gibt es am Vormittag keine Einigung, könnten die Verhandlungen überhaupt scheitern, berichtet der Standard.
1: Gesundheitsstaatssekretärin Ulrike Königsberger-Ludwig von den Sozialdemokraten spricht sich erneut für eine Zuckersteuer aus. So eine Steuer würde zuckerhaltige Lebensmittel verteuern und damit unattraktiver machen. Gründe dafür sind Königsberger-Ludwig.
2: Wir wissen, dass vor allem Kinder und Jugendliche sehr an Adipositas leiden. Der zweite Grund ist natürlich, dass wir auch wissen, dass wir dieses Geld dann in Präventionsmaßnahmen umsetzen könnten und einsetzen könnten.
1: Sagt die Gesundheitsstaatssekretärin. Die Lebensmittelindustrie spricht sich erwartungsgemäß gegen eine Zuckersteuer aus. In Frankreich sind Hacker in die Datenbanken von zumindest zwei Ministerien eingedrungen. Bei der Finanz wurden die Daten von mehreren hunderttausend Steuerzahlern und Unternehmen gestohlen, im Unterrichtsministerium die von Millionen Schülerinnen und Lehrern. Der Hack blieb lange unbemerkt, wie Ernst Kernmeier aus Paris berichtet.
3: Der für die Finanzverwaltung zuständige Minister David Amiel gibt sich zerknirscht.
4: Je tiens à présenter nos excuses.
3: Um Entschuldigung bittet der Minister für die Datenlecks bei seiner Behörde. Steuerdaten von fast 700.000 Einzelpersonen und Unternehmen wurden gestohlen. Namen, Adressen, Steuererklärungen. Hinter dem Cyberangriff steht laut ersten Erkenntnissen ein jugendliches Duo namens ZeroByte. Erst als es sich letzte Woche anonym zum Einbruch ins Netz der Steuerbehörden bekannte, sind die Verantwortlichen draufgekommen, dass seit 1,5 Monaten Daten abgesaugt wurden. In Frankreich hat es allein heuer schon 14 große Cyberangriffe auf staatliche Institutionen gegeben.
1: Zugreisende in Österreich wünschen sich Verbesserungen im Zugverkehr. Das zeigt der aktuelle Bahntest des Verkehrsclub Österreich. Größtes Ärgernis sind Zugausfälle und Verspätungen. 4 von 10 Fahrgästen kritisieren das Preis-Leistungs-Verhältnis der letzten 12 Monate. Handlungsbedarf sehen viele auch bei den Anschlussverbindungen. Trotz Kritik bleibt Bahnfahren aber sehr beliebt. Fast ein Drittel nutzt den Zug sogar häufiger als zuvor. Das waren die Nachrichten mit Felix Schneider-Storm.
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6: Die Sonne scheint uns den Weg Richtung Feldkirch. Da bringen wir jetzt gleich frische Gipfele vorbei.
7: Und die Sonne genießen. Am Nachmittag kann es nämlich immer wieder regnen. Auch Gewitter ziehen durch bei bis zu 28 Grad. Sonnenschein und 18 Grad gibt es jetzt in Bludenz und auch in Dornbirn. Morgen, da regnet es immer wieder bei höchstens 21 Grad.
6: 3 nach 8, wie schaut's mit Verkehr aus? Hoffentlich kein Stau in Feldkirch. Daumen sind gedrückt.
7: Na, nur Frühverkehr. Eine Kolonne gibt es nur in Bregenz vor dem Citytunnel. Da blockiert ein defektes Fahrzeug die linke Fahrspur. Dauert circa 5 Minuten länger. Und wenn Sie noch Meldungen haben, 0800 20 4000.
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7: Und Dominik.
6: Bestellen Sie ganz einfach auf radio.vorarlberg@orf.at oder per Sprachnachricht direkt im Studio unter 055 72 38 30. Und dann kommen wir mal. Irgendwann.
7: So. Navi gestartet, jetzt müssen wir schauen.
6: Du hast jetzt erst das Navi gestartet?
7: Ja, also die Welke finden wir
6: auch. Ja, ja, schon, aber ja. Jetzt stehen wir da gerade im dichten Frühverkehr. Okay, einfach mal. Boah, das sind wir die Besten, diesen Navi dann irgendwo mit.
7: Spielstraße 51.
6: Ich weiß nur irgendwas mit Klien und irgendwas mit Maschinenbau.
7: Und der Clemens hat uns bestellt. Er hat uns riesig gelobt für die Frühstücksaktion. Ja, und Clemens, jetzt ist es soweit.
6: Jetzt kannst du es selber testen. Wir kommen zum Frühstücksdate am Donnerstag. Nach diesen 2 Songs.
7: Da vorne links jetzt.
6: Ah, da vorne links, okay. Ja.

0: It's a unbeschreiblich gutes Feeling, dass wir es jetzt endlich gefunden haben. Hey.
1: Clemens hat uns zu seinem Arbeitgeber bestellt. Er sei all der Erste im Geschäft und darum möchte er seine Kollegen mal überraschen.
0: Ein guter Grund.
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0: Mit Nicole.
1: Und Dominik.
0: Wir sind angekommen bei Clean.
1: Technik für Garten, Forst und Winterdienst.
0: Schön vorgelesen.
1: Schön, gell?
0: Hi. Hi, Clemens.
4: Freut mich, Clemens.
0: Servus, Dominik. Hi.
5: Hi,
4: Nicole. Servus.
5: Ich bin der Peter.
0: Servus Peter.
5: Herzlich willkommen.
4: Servus.
5: Ja, ich bin der Chef. Das ist sensationell. Das ging Clemens in der Verantwortung. Immer reagieren und jetzt einfach der Mitarbeiter des Monats.
0: Boah, Clemens.
4: Danke, danke.
1: Croissant.
4: Das ist ja spezial.
0: Bediene dich.
4: Dankeschön. Gehen
1: wir gleich an Petro, oder?
0: Petro, Chef natürlich. Es ist nochmal ein Chef, oder was? Wer bist jetzt du?
6: Ich bin der Kurt.
0: Kurt, wieso bist du auch Chef?
6: Weil ich der Bruder von Peter bin.
5: Das ist meine Tochter, das ist Linda.
0: Ja, das ist Tochter. Chef. Ja gut, jetzt geht es aber los. Linda, haben wir Mitarbeiter auch?
7: Ja, haben wir auch.
5: Aber wir haben noch einen Chef, das ist der Florian, das ist der Sohn vom Kurt.
0: Jetzt, aber langsam können wir jetzt den aufhören. Florian, hi.
8: Hi, servus.
0: Also, wie viel sind hier insgesamt?
8: 15 müsste man sehen.
7: Guck mal vor, Florian, Verwandtschaftstreffen, könnte man da was singen.
0: Linda, was machen ihr denn da überhaupt?
7: Ja, wir haben ganz viele Geräte für Garten-, Forst- und Winterdienst.
0: Ja.
7: Wir beraten unsere Kunden, was für Geräte gut für sie sind. Wir verkaufen eben und wir machen noch ganz viele Jahre danach und noch den Service für die Geräte.
1: Was ist so der Renner in dem Sommer jetzt, wenn es so heiß ist?
7: Viele Gartenschläuche sind auch gegangen, ja.
8: Das Meer kommt jetzt wieder.
1: Schau.
8: Ja, jetzt gehöre ich Dreidünger, dann kann ich im Herbst wieder durchstarten mit dem Rasen.
0: Und das ist der Tipp vom Chef, gell? Also vom fünften Chef.
1: Ja,
0: der heben wir uns.
1: Clemens, was ist so das Nächste, was kommt, die nächste Welle?
9: Schneefräser. Schon ganze Zeit, der Schneefräser sind da und die Bestellung ist schon lange draußen, weil in der Höhe schneit es immer. Schauen wir mal, ob es unten im Land auch mal schneit.
1: Was tust du? Nein.
0: Hallo, guten Morgen. Möchtest du in die Tupfe hocken?
1: Nein.
0: Linda, was ist jetzt das für ein Gerät?
7: Das ist ein Traktörle zum ja, größere Fläche einfach mehr.
0: Also ich könnte jetzt das nicht hernehmen, um in Zukunft zur Sendung, zur Arbeit fahren oder so. Das
7: du wirst wahrscheinlich auch ein bisschen länger auf Weg sein.
0: Ach Mann!
7: Aber cool schaut schon aus.
0: Ja, voll cool. Dann machen wir jetzt Musik, würde ich vorschlagen. Croissant haben wir nämlich alle ausgeliefert. Vielen Dank für die Bestellung. 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
1: Oder telefonisch 055 72 38 30. Und jetzt kuschau da.
0: Ja, okay.
7: Vielen Dank.
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0: Als Sie gerade starten am Walk in the Park, am Drive durch die Stadt machen, dann haben wir jetzt gute Nachrichten für Sie.
1: Beim Citytunnel in Bregenz stadteinwärts ist das defekte Fahrzeug entfernt.
0: Gute Fahrt mit dieser Sweet Harmony. 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

0: Auch wenn Bonnie Tyler nicht mehr ist, ihre Songs bleiben uns für immer und ewig. Holding Out for a Hero hier bei Radio Vorarlberg um 8.30 Uhr. Jetzt gibt's das Nachrichtenupdate für Sie.
1: Mit Katharina Bartlock, guten Morgen. Die Zahl der Suspendierungen an Schulen ist deutlich angestiegen. Im vergangenen Schuljahr sind in 167 Fällen Schülerinnen oder Schüler vorübergehend suspendiert worden. Im Jahr davor waren es 114. Monika Steurer, pädagogische Leiterin der Bildungsdirektion Vorarlberg, nennt die Gründe.
2: Wir merken, dass es einfach zunehmend Schüler gibt, die an der Schule schwer zu handeln sind und die Schulen sind natürlich sensibilisiert, da auch konsequent vorzugehen und nicht zu warten, bis es zu einer Situation kommt, wo den Verbleib an der Schule gar nicht mehr möglich ist.
1: Im Schnitt sind die Kinder 1 bis 2 Wochen suspendiert worden. Ab 4 Tagen ist im kommenden Schuljahr eine sozialpädagogische Begleitung verpflichtend. Dabei kommen Schulsozialarbeiter oder auch Schulpsychologinnen zum Einsatz. Personell sollte das kein Problem sein.
2: Wir haben ja die Schulsozialarbeit fast flächendeckend an den Schulen. Wir haben die pädagogischen Beratungen an den Schulen und wir haben die Schulpsychologie bei Bedarf, die wir da hinzuziehen können. Also ich denke, gemeinsam mit den Lehrpersonen, die natürlich auch ihren Teil beitragen, müsste das leistbar sein.
1: Diese Suspendierungsbegleitung hat es in Vorarlberg schon vorher freiwillig gegeben. Ein Rennradfahrer ist gestern Abend beim Zusammenstoß mit einem Auto in Schniefis schwer verletzt worden. Laut Polizei bog ein 21-jähriger Autolenker in die alte Landstraße ein. Dabei stieß er mit dem entgegenkommenden Radfahrer zusammen. Der 32-Jährige wurde ins Krankenhaus geflogen. Seit gestern zeichnet sich ab, dass es im kommenden Jahr eine reale Pensionskürzung für alle geben wird. Das sorgt beim SPÖ-nahen Pensionistenverband für Kritik. Grund ist die hohe Inflation, Peter Metzler.
3: Die durchschnittliche Inflation der vergangenen 12 Monate beträgt 3,4%. Das steht seit gestern fest. Die Pensionen für 2027 sollen aber maximal um 3,3% angehoben werden. Das heißt, jeder Pensionsbezieher verliert Geld. Bei den kleinen Pensionen sind es ein paar Euro, sagt Pensionistenverbandsgeschäftsführer Hubert Lötsch. Bei einer mittleren oder höheren Pension könnte es aber eine Wertminderung von rund 1.000 Euro für die weitere Pension geben. Der Pensionistenverband verlangt eine Nachbesserung, entweder durch neue Verhandlungen oder durch einen Antrag im Parlament in Wien.
1: Mit NEOS-Chefin Claudia Gamon starten heute die ORF Vorarlberg Sommergespräche. Im Interview übt sie scharfe Kritik an der Tarifreform im öffentlichen Nahverkehr, die Landesstatthalter Christoph Bitschi als erstes eigenes Projekt zu verantworten habe und die aus ihrer Sicht ordentlich schiefgegangen sei. Das ganze Interview mit Claudia Gamon können Sie heute Abend um 18.30 Uhr in ORF 2 sehen. Neben Katharina Romberg hat sich mit Alexander Bösch ein zweiter Vorarlberger für die Reitweltmeisterschaft in Aachen qualifiziert. Der Rankweiler steht mit seinen 4 Pferden im Gespannfahren am Start.
4: Ja, für mich ist es unglaublich. Seit letztem Jahr bin ich im Vierspann unterwegs und jetzt habe ich mich gleich schon für die Weltmeisterschaft qualifiziert. Da gibt es 3 verschiedene Disziplinen. Einmal die Dressur, nur natürlich mit Kutsche. Dann haben wir die 2. Disziplin, das ist Marathon, also das ist Gelände. Und dann ist das Finale, das Hindernisfahren. Am Schluss wird da alles zusammengezählt und daraus gibt es nachher einen Sieger.
1: Die 1. Disziplin ist heute, morgen dann das Dressurreiten.
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0: Noch güchselt ja oft die Sonne durch, aber das bleibt nicht so.
6: Ja, die Wolken werden dichter und Regen und Gewitter nähern sich. Warm bleibt es aber mit bis zu 28 Grad. 23 jetzt am Rohrspitz in Fußach, 17 Grad in Mittelberg und 12 Grad in Lech am Arlberg. Auch morgen regnet es immer wieder bei bis zu 21 Grad.
0: Der Verkehrsservice, Nicole, 8.34 Uhr.
6: Da kommen Sie im Moment überall gut durch. Wenn Sie Infos haben, gerne anrufen, kostenlos unter der 0800 20 4000.
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4: Immer um 20 vor 8 ziehen wir eine davon und heute war es die von der Cornelia aus dem Silbertal.
1: Nicole, was starten als Druff auf der Rechnung? Hat sich das rentiert?
4: Oh ja, viel. Füllhalter, Tinten, Patronen, Bleistift, Bleistift, Korrekturroller, Tintenlöscher, Pfannenwender.
1: Moment. Was?
4: Pfannenwender.
1: Was Pfannenwender? Cornelia, was hast du denn gekauft?
5: Zum Kochen. Für Schul.
1: Achso, für also Schul.
4: Wirklich für
1: Schul. Ist das für
4: ja, es wäre sowieso okay. Wurscht, ob jetzt da ein Pfannenwender drauf ist oder nicht.
1: Denke,
4: ja?
1: Du kriegst einfach 300 Euro und damit ist die Geschichte erledigt, Cornelia.
5: Okay, gut. Spaß.
1: Sie sehen schon, Sie können uns eigentlich fast alles schicken, wir glauben es Ihnen. Radio.vorarlberg@orf.at. Morgen früh ziehen wir die nächste.

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2: Am Mikrofon ist Felix Schneider-Storm. US-Präsident Donald Trump droht im Iran jetzt mit einem Wirtschaftskrieg, da eine diplomatische Beilegung des Konflikts in weiter Ferne scheint. Das ist insofern bemerkenswert, als Trump in der Vergangenheit schon mit wesentlich Schlimmerem gedroht hat. Robert Zygmunt berichtet.
3: Hunde, die bellen, beißen nicht, so lautet ein Sprichwort, das wohl genauso oft zutraf, wie auch daneben lag. US-Präsident Trump jedenfalls hat in den letzten Monaten dem Iran schon oft mit verheerenden Konsequenzen gedroht, sollte dieser nicht mitwirken, eine Lösung des Konflikts am Verhandlungstisch zu erzielen. Im April sprach Trump sogar von einer Auslöschung der iranischen Zivilisation. Insofern ist seine jüngste Drohung, den Iran mit einem Wirtschaftskrieg in die Knie zwingen zu wollen, etliche Nummern kleiner. Trump will jedes Land, das mit dem Iran Geschäfte macht, hart bestrafen. Doch auch der Iran droht den US-Verbündeten und zwar auch

0: europäischen. Die Financial Times beruft sich auf Regime-Insider, wonach auch etwa Bulgarien zum Ziel werden könnte. Die NATO sei darauf vorbereitet, hieß es gestern dazu.
1: Greenpeace hat sich die Hitzebelastung in Österreichs Städten angeschaut und da zeigt sich, heuer leiden besonders Städte in Vorarlberg wie Dornbirn, Feldkirch und Bregenz an der Hitze. Aber auch in Orten weiter östlich, wie etwa Wolfsberg und Lienz, wurden extreme Temperaturen gemessen. Grund dafür ist sehr oft, dass es zu wenig Grünflächen gibt. Greenpeace fordert von den Städten daher eine verbindliche Begrünungsoffensive ein und von Umweltminister Totschnig eine zweckgebundene Renaturierungsmilliarde für städtische Begrünungsmaßnahmen. In Deutschland sind nach heftigen Unwettern am Abend zahlreiche Häuser unbewohnbar. Vor allem in Hessen hat der Wind ganze Dächer von den Häusern gerissen. In vielen Ortschaften sind Bäume auf Straßen und Häuser gefallen. In Rheinland-Pfalz ist eine Frau von einem umstürzenden Baum getötet worden. Sie hatte unter einer überdachten Sitzgruppe Schutz vor dem Unwetter gesucht. Noch ist es nur ein Gerücht, aber etliche britische Medien sind sich bereits einig, dass Prinz Harry und seine Gattin Meghan vor dem Rückumzug in ihre englische Heimat stehen. Eine Bestätigung aus dem Buckingham Palace gibt es daher bisher aber noch nicht. Robert Zickmund.
0: Ein Auto fährt am britischen Wohnsitz von Harry und Meghan Markle vorbei. Es gehört wohl zu den Vorzügen des royalen Lebens, dass sich andere ums Haus kümmern, während man selbst mehrere Jahre im Ausland weilt. Doch damit könnte nun Schluss sein. Wie die britische Boulevardpresse berichtet, stehen Harry und Meghan offenbar unmittelbar vor ihrem Rückumzug aus Kalifornien. Vor 6 Jahren haben sich beide ihres royalen Erbes entledigt und zogen eben fast wie ganz gewöhnliche Menschen in die USA. Schon im Vorjahr äußerte Harry seinen Wunsch nach Aussöhnung mit der Familie, als er seinen Vater, König Charles, traf. Was dabei genau besprochen wurde, ist allerdings nicht bekannt und wird von der seriösen BBC als private Familienangelegenheit bezeichnet.
1: Das waren die Nachrichten mit Felix Schneider-Storm.
2: Heute ist es noch einmal schwül warm und ab Mittag steigt dann die Schauer- und Gewittergefahr deutlich an. Örtlich sind kräftige Regengüsse, auch stürmische Böen mit dabei. Die Temperaturen heute noch einmal bis zu 27 Grad, auch am Abend und in der Nacht bleibt es gewittrig. Morgen folgt dann ein nasser und deutlich kühlerer Freitag mit maximal 20 Grad noch. Erst am Abend beruhigt sich langsam das Wetter. Das Wochenende bringt wieder mehr trockene und freundliche Phasen, allerdings bei eher kühlen Temperaturen knapp über 20 Grad. Sie sind sicher unterwegs mit Radio Vorarlberg um 9:03. Da ist alles gut. Ich sehe momentan keine Staus auf den Straßen. Wenn Ihnen etwas auffällt, wir sind gerne da für Sie. Natürlich gratis unter 0800 20 4000.
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2: Er ist ein Megastar, Robbie Williams, er füllt ganze Arenen mit Fans, aber bei manchem Song ist er weniger Popstar, sondern einfach nur ein Mensch, so wie du und ich. Mit viel zeigt er seine sehr verletzliche Seite, die Sehnsucht danach, wirklich zu leben, irgendwo anzukommen. Ein großes Stück Musik gibt's gleich von mir davor. Tausend und eine Nacht Klauslage. Steigen Sie mit uns ein in diesen Donnerstagvormittag.

So klingen Kindheitserinnerungen, Bonnie M, Hooray. Guter Laune-Song, würde ich jetzt mal sagen. Und jetzt verändert sich die Stimmung hier ein bisschen. Es wird langsamer, wärmer und definitiv ein bisschen sinnlicher mit Marvin Gaye und Sexual Healing für ihre

0: Und jetzt ist es 9.30 Uhr. Hier sind die Radio Vorarlberg Nachrichten.
1: Mit Katharina Battlock. Mit NEOS-Chefin Claudia Gamon starten heute die ORF Vorarlberg Sommergespräche. Sie stellt sich im Interview gegen die Umwandlung der Patientenanwaltschaft in eine Landesstelle. Es sei nicht nötig, von der bisherigen Vereinsstruktur abzugehen. Das ganze Interview können Sie heute Abend um 18.30 Uhr in ORF 2 sehen. Ein Rennradfahrer ist gestern Abend beim Zusammenstoß mit einem Auto in Schniefis schwer verletzt worden. Laut Polizei bog ein 21-jähriger Autolenker in die alte Landstraße ein. Dabei stieß er mit dem entgegenkommenden Radfahrer zusammen. Der 32-jährige wurde ins Krankenhaus geflogen. Die Umweltschutzorganisation Greenpeace fordert nach den Hitzewellen im Sommer mehr Grün in den größeren Vorarlberger Gemeinden. Bludenz habe etwa nur 30% Grünanteil in der Innenstadt. In Lustenau und Rankweil sehe es mit knapp der Hälfte deutlich besser aus. Inzwischen liege laut Greenpeace jede untersuchte Stadt in Vorarlberg in der höchsten Hitzebelastungsstufe.
0: Die Wolken werden jetzt dann nach und nach dichter. Spätestens am frühen Nachmittag ziehen dann auch schon die ersten Regenschauer und auch Gewitter auf. Lokal kann es da kräftig schütten und stürmisch werden. Es ist davor noch schwülwarm mit bis zu 27 Grad. Morgen bleibt es unbeständig deutlich kühler mit höchstens noch 20 Grad. Am Wochenende wird es wieder freundlicher. Die Temperaturen, die bleiben aber bei nur knapp über 20 Grad. Sie sind sicher unterwegs mit Radio Vorarlberg. Es ist 9.31 Uhr und momentan sehe ich da nichts auf unseren Straßen. Wenn Ihnen aber was auffällt, wir sind gerne da für Sie. Natürlich gratis unter 0800 20 4000.
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0: Falco hatte alles, was in der Musik Spaß macht. Wiener Schmäh, innovativer Rapgesang und ein bisschen Größenwahn, den eigentlich nur Falco sympathisch rüberbringen konnte. Rock me Amadeus, gleich bei Radio Vorarlberg. Davor zählen wir ihn ein, den Final Countdown bei Radio Vorarlberg.

Ich hoffe, Ihr Vormittag läuft und ist nicht zu so stressig. Ich habe hier gleich einen musikalischen Leckerbissen zum Znüne. Ja, kaum läuft die Melodie, wird die Welt für ein paar Minuten ein bisschen leichter. All you need is love. Schönen Vormittag, Vorarlberg.

0: durch den Donnerstagvormittag mit den Beatles und Radio Vorarlberg.
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1: Im Studio ist Felix Schneider-Stohr. In Österreich steigt die Zahl der Betrugsfälle beim bargeldlosen Zahlen. In den meisten Fällen geht es um Kartenmissbrauch. Den größten Schaden verursachen mittlerweile aber Überweisungen, zum Beispiel als Folge einer vermeintlichen Notlage eines Verwandten oder Bekannten. Volker Obermeier aus unserer Wirtschaftsredaktion, warum greifen Kriminelle immer öfter zur Methode Überweisung?
2: Das gemeine Spiel mit Emotionen wirkt offenbar und es erhöht die Chancen, schnell an Geld zu kommen. Auf die Betroffenen wird etwa per Anrufdruck ausgeübt. Es wird ihnen Angst gemacht, Gewinnhoffnungen werden geschürt. Sie sollen entweder vertrauliche Daten preisgeben oder eben sofort überweisen. Allein im Bereich betrügerische Transaktionen verzeichnet die Nationalbank 90 Millionen Euro Schaden. Im Schnitt waren es 3.000 Euro pro Fall.
1: Mehr als 30.000 Betrugsfälle im Bereich der Überweisungen sind jetzt dokumentiert. Die Zahl ist konstant. Die Methoden werden aber vielfältiger, die Schäden höher. Was können die Betroffenen tun?
2: Nun, die Nationalbank rät zu erhöhter Wachsamkeit bei Anrufen oder Nachrichten, Druck rausnehmen, keine schnellen Entscheidungen treffen, vertrauliche Daten geheim halten, Transaktionen genau prüfen und etwa auch mit der Hausbank telefonieren. Wer dennoch Zahlungen selbst freigibt, der muss bei diesen autorisierten Überweisungen so gut wie immer den Schaden auch selbst tragen.
1: Vielen Dank, Volker Obermeier. Knapp 8 Wochen nach der Gemeinderatswahl in Graz haben KPÖ und Grüne die Koalitionsverhandlungen abgeschlossen und sich auf eine Fortsetzung der Koalition geeinigt. Die

0: Nach Proporzsystem organisierte Stadtregierung soll morgen vorgestellt werden. Die KPÖ mit der amtierenden Bürgermeisterin Elke K. hatte die Wahl mit knapp 36% der Stimmen und deutlichem Vorsprung vor der ÖVP gewonnen. Zusammen haben die beiden linken Parteien jetzt 25 Mandate im 48-köpfigen Gemeinderat. Ab heute gilt in ganz Österreich ein neues Verbot. Auf Kinderspielplätzen dürfen keine Zigarettenstummel oder andere Nikotinprodukte mehr weggeworfen werden. Wer sich nicht daran hält, riskiert bis zu 500 Euro Strafe. In Wiederholungsfällen sogar bis zu 2000 Euro. Für 140.000 Musikfans beginnt heute in St. Pölten das FM4 Frequency Festival. Auf der Bühne stehen dabei wieder zahlreiche internationale Acts, wie Niklas Wager berichtet.
1: Ob die schwedische Sängerin Sarah Larsson oder die deutsche Band Kraftklub. Sie alle werden beim heurigen FM4 Frequency Festival auf der Bühne stehen. Tausende Camperinnen und Camper sind bereits in den vergangenen beiden Tagen angereist und stimmen sich auf das Programm ein.
2: Ich glaube, dass das Gesamtfeeling am coolsten wird. Und es ist erst mein zweites Festival, aber bis jetzt ist es ziemlich geil.
3: Gestern hat es geregnet, das war wohl zart, aber ja, die Musik, die Leute, das ist cool.
4: Es war einfach alles magisch. Also ich habe noch nie einen schlechten Frequency-Moment gehabt.
1: Auch heuer werden auf mehreren Bühnen an die 100 Künstlerinnen und Künstler auftreten. Laut Veranstalter sei die Auslastung gut, einige Resttickets sind aber noch verfügbar.
0: Das waren die Nachrichten mit Felix Schneider-Storm.
5: Noch ist es ein oft recht freundlicher Vormittag mit momentan zum Beispiel 21 Grad in Alberschwende, 22 hat es bei Ihnen in Hohenems. Am frühen Nachmittag ziehen dann die ersten Regenschauer und Gewitter auf. Lokal kann es dabei kräftig schütten und windig werden. Davor wird es aber noch einmal schwül warm mit bis zu 27 Grad. Auch am Abend und in der Nacht folgen weitere gewittrige Schauer. Gewittrig und schaueranfällig sind auch der morgige Freitag. Dazu ist es deutlich kühler mit höchstens 20 Grad am Abend. Beruhigt sich das Wetter. Das Wochenende wird wieder etwas freundlicher, aber es bleibt kühler mit Werten knapp über 20 Grad. Sie sind sicher unterwegs mit Radio Vorarlberg um 9:03. Da sehe ich momentan keine Staumeldungen. Wenn Ihnen unterwegs etwas auffällt, dann sind wir gerne da für Sie. Sie erreichen uns gratis unter 0800 20 4000.
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5: Gleich mit zwei Songs, die schon nach den ersten Tönen ihre ganz eigene Welt aufmachen. Gleich YouTube. Großartiger Song. Danach David Bowie und Starman, da geht's dann noch ein Stück weiter Richtung Sterne. Gemeinsam geht's einfach besser durch diesen Donnerstagvormittag. Gut, dass Sie mit dabei sind.

0: Mit Gianna Nannini durch den Donnerstagvormittag.
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0: Ui, Schulstart, wie aufregend. Und für die ganz Kleinen ist auch alles noch so neu. Genau wie die Ausstattung vom ergonomischen Bleistift über die Linkshänderschere bis hin zur ersten Fühlfeder samt Tintenpatronen. Ja, da flattern zu Schulbeginn schon einmal die Hunderter raus. Aber dafür flattern Ihre Rechnungen gerne gleich wieder zu uns. Die können Sie uns nämlich schicken unter radio.vorarlberg@orf.at für was auch immer, wenn es mit dem Schulbeginn zu tun haben. Vom Schreibwarenladenrechnung bis zum Klamotteneinkauf. Immer her damit. Und wenn Sie dann Ihren Namen bei Radio Vorarlberg hören, haben Sie 2 Songs lang Zeit, bei uns anzurufen. Und wenn wir Sie dann dran haben, gibt es 300 Euro Schulgeld. Für die Cornelia aus Silbertal hat es heute wunderbar funktioniert. Da gratulieren wir ganz herzlich. Und wir spielen morgen wieder. Also heute Nachmittag perfektes Shoppingwetter.
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0: Maggie Reilly für ihren Donnerstagvormittag. Und jetzt ist es 10.30 Uhr. Hier sind die Radio Vorarlberg Nachrichten.
1: Mit Katharina Badlock. Nach dem Hackerangriff auf ein Liechtensteiner Wirtschaftsregister hat die Regierung ihre Analyse präsentiert. In Zukunft soll eine zusätzliche Identifikation nötig sein, um sich in das Verzeichnis einzuloggen. Zudem werden die Überwachungs- und Erkennungsmechanismen ausgebaut. Wer hinter dem Angriff steckt, ist noch unklar. An Vorarlbergs Schulen sind im vergangenen Schuljahr 167 Suspendierungen ausgesprochen worden. Im kommenden Jahr wird in solchen Fällen eine sozialpädagogische Begleitung verpflichtend. Die Bildungsdirektion Vorarlberg sieht sich darauf gut vorbereitet. Mit der Schulsozialarbeit, der pädagogischen Beratung und den Schulpsychologen sei man gut aufgestellt. Der SPÖ-nahe Pensionistenverband verlangt eine Nachbesserung bei der Pensionsanpassung. Die Inflation liegt im Durchschnitt der vergangenen Monate bei 3,4%. Die gesetzlichen Pensionserhöhungen befinden sich mit maximal 3,3% darunter. Das bedeutet für alle Pensionen eine reale Kürzung.
0: Heute ist es noch einmal schwül, warm und teilweise jetzt am Vormittag sogar noch sonnig. Ab Mittag steigt dann aber die Schauer- und Gewittergefahr deutlich an. Örtlich sind kräftige Regengüsse und auch stürmische Windböen möglich. Bei bis zu 27 Grad heute noch einmal. Auch in der Nacht kann es blitzen und donnern. Und morgen am Freitag folgt dann ein nasser und deutlich kühlerer Freitag mit maximal noch 20 Grad. Das Wochenende bringt dann wieder mehr trockene und freundliche Phasen. Allerdings bei eher kühleren Temperaturen knapp über 20 Grad. Sie sind sicher unterwegs mit Radio Vorarlberg um 10.32 Uhr. Ich sehe derzeit keine Staus, wenn Ihnen irgendwo was auffällt. Wir sind immer gerne da für Sie. Natürlich gratis unter 0800 20 4000.
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0: Ich weiß, wer ich bin und ich weiß, was ich kann. Dieses Gefühl transportiert Michael Jackson mit diesem Song. Bad. Und so schaut er auch schon vom Plattencover. 1987 war das. Und auch das erste Album nach dem gigantischen Erfolg von Thriller. Entsprechend groß war natürlich der Erwartungsdruck. Bad gleich bei Radio Vorarlberg. Und jetzt mit Police geht's durch den Donnerstagvormittag. Schön, dass Sie mit dabei sind.

Duffy, Mercy, das ist Radio Vorarlberg am Donnerstagvormittag, auch mit Musik aus Österreich. Und für mich ist Segel im Wind eines der stärksten Songs von Peter Cornelius. Kannst du nicht nur bleiben? Na, du musst gehen. Er erzählt von Nähe und vom Loslassen, von Sehnsucht und davon, dass Liebe manchmal auch bedeuten kann, jemanden ziehen zu lassen. Segel im Wind, jetzt.

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2: Im Studio ist Felix Schneider-Storm. Fast die Hälfte der Bahnreisenden hierzulande klagt über mehr Verspätungen und Zugausfälle. Das ergibt der Bahntest des Verkehrsclub Österreich, bei dem über 11.000 Fahrgäste befragt worden sind. Christoph Danninger.
3: 4 von 10 Fahrgästen haben angegeben, dass es Verschlechterungen beim Bahnfahren gibt. Die häufigsten Kritikpunkte sind Zugausfälle, Verspätungen sowie eine fehlende Abstimmung zwischen Bus und Bahn. Ein großes Ärgernis seien auch verpasste Anschlusszüge, sagt Christian Kratzer vom Verkehrsclub Österreich.
4: Jeder zweite Fahrgast verpasst mehrmals im Jahr Anschlussverbindungen und das heißt natürlich, dass die Gesamtreisezeit stark verlängert wird und dass das für die Fahrgäste mühsam wird.
3: Viele Bahnreisende vermissen auch Züge ins Ausland. Es sollte mehr Direktverbindungen geben. Zufrieden sind die meisten übrigens mit dem Zugpersonal. Das sei in der Regel hilfsbereit und freundlich.
2: Russland hat die ukrainische Hauptstadt Kiew erneut mit Raketen angegriffen. Mindestens 12 Menschen sind dabei laut dem Bürgermeister Vitali Klitschko gestorben. Dutzende wurden verletzt. Es kam zu Bränden und Stromausfällen. Auch Wohnhäuser, ein Kinderkrankenhaus und eine Schule seien getroffen worden. Bürgermeister Klitschko erklärt den morgigen Tag deshalb zum Tag der Trauer. Die Staatsverschuldung in den USA ist erstmals auf über 40 Billionen Dollar gestiegen. Das geht aus jetzt veröffentlichten Daten des US-Justizministeriums hervor. Zum Vergleich, vor einem Jahr hat der Schuldenstand noch rund 37,2 Billionen Dollar betragen, also fast 3 Billionen weniger. Damit steigt auch die Zinslast stetig an. Hauptgründe für den starken Schuldenanstieg der USA sind laut der New York Times die hohen Kosten des Irankrieges und Trumps Zollpolitik. Die Regierung im zentralamerikanischen Honduras hat für 80% des Landes einen Dürrealarm ausgerufen. 234 der fast 300 Gemeinden von Honduras sind von niedrigen Wasserständen, Ernteausfällen und durch die Trockenheit verursachtes Viehsterben betroffen. Und das bedrohe die Versorgungssicherheit. Zusätzlich zur Erderwärmung verstärkt das Wetter

0: Wetterphänomen El Niño, die Dürren. Dabei erwärmt sich die Wasseroberfläche im östlichen und zentralen Pazifik, nahe des Äquators. Bevor an diesem Wochenende die Sommerpause der Formel 1 mit dem Grand Prix in Sandford zu Ende geht, hat Superstar Max Verstappen vor seinem Heimrennen den Vertrag bei Red Bull vor kurzem überraschend bis 2030 verlängert. Gerd Proska.
1: Und damit sind alle Wechselspekulationen vom Tisch. Der 28-Jährige verlängert den bis 2028 laufenden Vertrag um 2 weitere Jahre. Das überrascht doch ein wenig, aber dem Niederländer sind auch andere Optionen weggebrochen. Vor allem Mercedes hat dank jüngster Kimi Antonelli keinen Bedarf mehr. Auch bei Ferrari und McLaren sind die Cockpits vergeben. Und deshalb bleibt der vierfache Weltmeister Red Bull treu. Dort, wo er 2016 in die Formel 1 eingestiegen ist. Und das bisherige Gehalt von rund 60 Millionen Euro jährlich, das wird kann sicher der Inflation angepasst werden.
0: Das waren die Nachrichten mit Felix Schneider-Storm.
2: Heute ist es noch einmal schwül, warm und teilweise jetzt am Vormittag oft noch sonnig. Aktuell hat es in Wolfurt 24 Grad, 20 in Mittelberg. Nachmittag steigt dann langsam die Schauer- und Gewittergefahr. Örtlich sind auch kräftige Regengüsse, mitunter auch stürmische Böen mit dabei. Bei noch bis zu 27 Grad an Höchstwerten, auch in der Nacht kann es blitzen und donnern. Und morgen am Freitag folgt dann ein nasser und deutlich kühlerer Freitag mit maximal 20 Grad. Das Wochenende bringt wieder mehr trockene und freundliche Phasen, allerdings bei eher kühleren Temperaturen nur knapp über 20 Grad. Sie sind sicher unterwegs mit Radio Vorarlberg um 11:03. Da ist derzeit alles gut auf den Straßen und sind keine Störungen gemeldet worden. Wenn Ihnen unterwegs was auffällt, wenn Sie lange warten müssen, sagen Sie es uns. Wir sind da immer gratis unter 0800 20 4000.
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2: Okay, dass Patrick Swayze tanzen kann, das wissen wir spätestens seit Dirty Dancing. Aber dieses Talent kommt natürlich nicht von ungefähr. Seine Mutter war Tänzerin, Choreografin und leitete in Houston eine eigene Tanzschule. Patrick wuchs also praktisch zwischen Tanzsaal und Kinderzimmer auf. Bewegung war für ihn nicht nur eine Rolle, sie gehörte wirklich zu seinem Leben lange, bevor Hollywood ihn entdeckte. Und ja, singen kann er auch noch, der Patrick.

0: Heute starten unsere ORF Vorarlberg Sommergespräche, diesmal mit dem Untertitel Sommergespräche vor Ort. Chefredakteurin Angelika Simmer-Wallinger trifft die Spitzen der Vorarlberger Landtagsparteien in kleineren Gemeinden im Land. Es sind ja zwar heuer keine Wahlen, Gesprächsstoff gibt es aber trotzdem mehr als genug. Du bist mit den Spitzenpolitikerinnen vor Ort, also im Land unterwegs. Warum?
1: Ganz genau, wir haben heuer Gemeinden ausgesucht, die unter 5000 Einwohnerinnen und Einwohnern groß sind, weil die Hypothese ist, dass dort sich alles zeigt, was die Landespolitik macht, von Bildungsthemen über jetzt das ganze Thema mit Dürre und Hitze. Also ganz egal, wohin man schaut, in der Kleingemeinde bildet es sich ab.
0: Ohne Wahldruck, könnte ich mir vorstellen, sind die Politikerinnen vielleicht entspannter und lockerer und es geht vielleicht einmal um andere Themen.
1: Ganz sicher, also das Wahljahr, da ist man schon so gestreamlined, da schaut man schon auf den Herbst und sagt, okay, wo möchte ich Wählerstimmen holen? Jetzt geht es darum, ein bisschen die Hintergründe auszuloten. Was denken die Politikerinnen und Politiker zum Thema Teuerung, Wohnen? Wo wollen sie im nächsten Jahr ansetzen? Das sind die Fragen.
0: Heute geht's los. Wer macht den Anfang?
1: Heute ist Claudia Gamon bei mir in Eck. Wir sind am Dorfplatz vor dem Posthus und natürlich diese ganzen Themen, Teuerung, die Trockenheit, die Dürre, alles, was wir diesen Sommer erlebt haben, das wird natürlich heute Thema sein.
0: Die Sommergespräche, diesmal vor Ort zu sehen, dann heute um 18.30 Uhr auf ORF 2 und dann natürlich immer donnerstags.

0: Wir sind hier für Ihren Vormittag mit Radio Vorarlberg und Sledgehammer. Und jetzt ist es gleich 11.30 Uhr. Hier sind die Radio Vorarlberg Nachrichten.
1: Mit Katharina Battlock. Die Zukunft des Skigebiets Schettereck wackelt. Noch im Juni galt der Ganzjahresbetrieb mit Bikepark, im Sommer als gesichert. Laut Investor Jürgen Sutterlöti hat die Agrargemeinschaft Alpe Brongen und Tristen jetzt aber gegen die Verträge gestimmt. Der Alppächter sieht die Alpe öffentlich unter Druck gesetzt. Die Gründe für das Nein hören Sie in den Mittagsnachrichten in einer Stunde. In Vorarlberg haben sich im Vorjahr 9.000 Pensionistinnen und Pensionisten bei Unfällen verletzt und mussten im Spital behandelt werden. Die meisten Unfälle passieren laut Kuratorium für Verkehrssicherheit daheim. Besonders häufige Verletzungen sind Knochenbrüche, verursacht durch das Stolpern über Kabel oder Gegenstände. Nach dem Hackerangriff auf ein Liechtensteiner Wirtschaftsregister hat die Regierung ihre Analyse präsentiert. In Zukunft soll eine zusätzliche Identifikation nötig sein, um sich in das Verzeichnis einzuloggen. Zudem werden die Überwachungs- und Erkennungsmechanismen ausgebaut. Wer hinter dem Angriff steckt, ist noch unklar.
0: Es zieht mehr und mehr zu und am Nachmittag sind dann Regenschauer und Gewitter mit dabei. Lokal kann es dabei kräftig schütten, auch ziemlich windig werden. Davor wird es noch einmal schwül warm mit bis zu 27 Grad. Auch am Abend und in der Nacht kann es krachen. Gewitterig und schaueranfällig, auch der morgige Freitag. Dazu wird es deutlich kühler mit höchstens noch 20 Grad. Am Abend beruhigt sich dann das Wetter langsam. Sie sind sicher unterwegs mit Radio Vorarlberg um 11.31 Uhr. Ich sehe derzeit keine Staus. Wenn Sie Meldung für uns haben, wir nehmen ab gerne unter 0800 20 4000.
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0: Oder am Vormittag mit Nicole Benvenuzzi. Wir gleiten Richtung Mittag mit Mr. Broken Wings. Ganz großes Kino für die Ohren.

R.E.M. haben eigentlich nie auf Trends geschaut, sondern immer ihr eigenes Ding gemacht und auch die nachdenklicheren Töne gut getroffen. Everybody Hurts ist wahrscheinlich das beste Beispiel dafür. Und die Pointers ist das, die bringen jetzt wieder frische Energie für die letzten Handgriffe und Mails am Donnerstagvormittag. Es geht Richtung Mittag.

0: mit Radio Vorarlberg durch den Vormittag, gleich bei uns die Bellamy Brothers. Let your love flow.
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0: Wahrscheinlich geht der Name Hietzing auf einen Grundherrn Hezo zurück. Die volkstümliche Ethnologie deutet ihn anders. In der ersten Türkenbelagerung seien vier Bürger an einen Baum gefesselt worden, in dem man das Gnadenbild der Kirche versteckt hatte. Sie seien auf wunderbare Weise gerettet worden, während sie aus der Baumkrone die Warnung Hietzing, hütet euch, vernahmen. Der Aufbau des Hochaltares mit dem Gnadenbild nimmt auf diese Legende Bezug. Seit dem Mittelalter mehrfach zerstört und umgebaut, wurde die Kirche im Barock von den besten Künstlern der Zeit neu gestaltet. Sie war damals die Lieblingskirche Maria Theresias, die im nahen Schönbrunn residierte und eine der bekanntesten Wallfahrtskirchen Wiens.
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2: Willkommen im Mittagsjournal mit diesen Themen. Weiter gerungen wird um Dürrehilfen und ein Klimagesetz. Israel untersucht mögliche Kriegsverbrechen eigener Truppen und den schnellsten Stern der Galaxis haben Forscher entdeckt. Aus dem Journalstudio begrüßt sie Julia Watzinger. Die Regierung ringt auch heute um Hilfen für die dürregeplagte Landwirtschaft. Eine hochrangige Verhandlungsrunde hat vor 2 Stunden im Bundeskanzleramt begonnen. Felix Nowak aus der ORF-Innenpolitik-Redaktion beobachtet die Lage in der Wiener Innenstadt. Ist eine Einigung in Sicht?
3: Sie hat sich zuletzt noch nicht abgezeichnet. Ganz ausschließen würde ich sie heute aber nicht. Alle 3 Parteien stehen unter Druck zu liefern. Und wenn sie auf Ministerebene eine neue Verhandlungsrunde ansetzen, dann muss eine Einigung zumindest denkbar sein. Größter Knackpunkt waren aber zuletzt, wie berichtet, gar nicht die Dürrehilfen selbst, sondern das Klimagesetz, das SPÖ und NEOS damit verknüpft haben.
2: Ja, in dem Streit ist es ja vor allem um die Klimaneutralität 2040 gegangen. Für Teile der ÖVP

0: ÖVP, was sie zu verbindlich formuliert.
1: Ja, dazu hat die ÖVP einen Gegenvorschlag vorgelegt, der massiv abgeschwächt ist. Darin heißt es nur noch, der Bund sei bestrebt, einen Beitrag in Richtung Klimaneutralität 2040 zu leisten. Und zwar nur dann, wenn Fairness, Wohlstand und Wirtschaftsstandort gesichert seien. Von Verbindlichkeit also keine Spur mehr. Ob SPÖ und Neos da mitgehen können, das ist doch eher fraglich.
0: Felix Nowak hat von den Verhandlungen der Regierung berichtet. In Israel wird der Tod des 5-jährigen Mädchens Hind Rajab durch israelischen Armeebeschuss im Gazastreifen untersucht. Der Fall vom Jänner 2024 ist um die Welt gegangen. Er wurde zum Symbol für den Vorwurf von Kriegsverbrechen durch israelische Truppen in Gaza. Aus Israel, Nikolaus Wildner.
2: Das letzte Telefongespräch der 5-jährigen Hind Rajab mit hilflosen Ersthelfern am 29. Jänner 2024 ist eines der bekanntesten und erschütterndsten Dokumente aus dem Gazakrieg. Der Panzer ist neben mir und bewegt sich. Können Sie mich bitte holen? Es wird dunkel. Ich habe Angst. Israelische Truppen hatten das Auto der Familie Hind Rajabs beschossen, wobei alle Insassen außer der 5-jährigen Hind getötet worden waren. Eine bisherige Untersuchung der israelischen Armee habe ergeben, dass das Auto entgegen der Evakuierungsroute auf israelische Truppen zugefahren war. Israelische Truppen beschossen dann einen Krankenwagen, der Hind evakuieren wollte. Erst Tage später wurde Hind tot geborgen. Israels Militärstaatsanwalt hat angekündigt, diesen und einen weiteren Vorfall jetzt als mögliche Kriegsverbrechen zu untersuchen.
0: Die Waldbrände in Kärntens Nachbarregion Friaul-Julisch-Venetien haben 815 Hektar Wald und Wiesen vernichtet. Die Lage hat sich inzwischen verbessert, Einsatzkräfte überwachen aber weiterhin Brandherde. Löschwasser aus dem Weißen See wird vorerst nicht mehr benötigt. Es war eine besondere Tempojagd, die internationale Forscher da in der Milchstraße nachgewiesen haben. Dort rast ein Stern mit 90 Millionen Kilometer pro Stunde auf seiner Umlaufbahn. Und zwar nah an einem schwarzen Loch, berichtet Robert Scheppel.
3: Als das Team einen schwachen Lichtpunkt im Zentrum der Milchstraße entdeckte, da schrillten die Alarmglocken, erzählt der deutsche Astrophysiker Stefan Gillesen. Nach Analyse war klar, das ist der schnellste Stern, der jemals in der Galaxis gesehen wurde.
4: Der beschleunigt bis auf sowas wie 25.000 Kilometer pro Sekunde. Ja? Also da kommt auch die Gendarmerie, die kommt da auch nicht mehr hinterher. Ja? Das ist 8% der Lichtgeschwindigkeit, ja? Das müssen Sie sich mal vorstellen.
3: Spannend ist der rasende Stern auch deshalb, weil er extrem nah am schwarzen Loch im Zentrum der Milchstraße vorbeifliegt. Die Forscher und Forscherinnen gehen davon aus, dass der Stern die Drehung dieses Massemonsters sozusagen spürt, was man als Bahnablenkung auch messen könnte. Eine solche Messung gab es noch nie. Sie wäre wohl nobelpreiswürdig.
0: Das war das Mittagsjournal mit Julia Wetzinger.
5: Und wir schauen jetzt auch Richtung Himmel, aber nicht so weit. Es ziehen nach und nach dichte Wolken auf. Spätestens am frühen Nachmittag beginnt es dann zu regnen und auch zu gewittern. Lokal kann es kräftig schütten und stürmisch werden. Davor ist es oft noch schwülwarm mit bis zu 27 Grad. Morgen bleibt es unbeständig und deutlich kühler mit höchstens noch 20 Grad. Am Wochenende wird es wieder freundlicher, die Temperaturen, die bleiben aber bei nur knapp über 20 Grad. Sie sind sicher unterwegs mit Radio Vorarlberg um 6:12. Da sind uns derzeit keine Störungen gemeldet worden. Wenn Sie irgendwo länger brauchen, sagen Sie es uns. Wir geben es verlässlich weiter. Sie erreichen uns unter 0800 20 4000.
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5: Mahlzeit Vorarlberg. Wir bringen Sie durch den Donnerstagmittag gleich mal mit Musik. Zum Durchatmen, die ganz großen Gefühle und die wichtige Frage überhaupt, wie fühlt sich Liebe an? Diese Frage stellen sich Foreigner seit den 80ern. I want to know what love is. Mahlzeit, kommen Sie gut mit uns durch den Mittag.

0: Vorarlberg am Donnerstagmittag, Mahlzeit. Ja, noch im Juni galt die Zukunft des Skigebiets Schettereck als gesichert. Jetzt liegen die Pläne aber wieder auf Eis, Katharina Bartlock.
1: Ja, laut Investor Jürgen Sutterlüthi hat die Agrargemeinschaft Alpe-Brongen und Tristan gegen die Verträge für einen Bikepark gestimmt. Ohne den sei der Winterbetrieb in Schettereck aber nicht möglich. Der Alppächter begründet das Nein vor allem mit der langen Vertragslaufzeit und bringt jetzt einen anderen Investor ins Spiel.
0: Einzelheiten gibt es gleich in den Radio Vorarlberg Mittagsnachrichten um 12:30.

0: Das ist Ihr Donnerstagmittag, Mahlzeit Vorarlberg. Jetzt ist es 12.30 Uhr. Hier sind die Radio Vorarlberg Mittagsnachrichten.
1: Die Zukunft des Skigebietes in Eck-Schettereck ist nach wie vor ungewiss. Es spießt sich an den Plänen für einen Ganzjahresbetrieb der Liftanlagen. Wir berichten über Gespräche, die das Skigebiet doch noch retten sollen. Und das Umweltinstitut in Bregenz hat jetzt nochmals dokumentiert, wie schädlich es ist, Zigarettenstummel einfach so im Freien wegzuwerfen. Mein Name ist Jürgen Pessiner. Ich wünsche Ihnen einen angenehmen Mittag. Die Zukunft des Skigebiets Schettereck wackelt. Man hat da lang herum diskutiert und dann im Juni gemeint, doch, Skigebiet im Winter, Bikepark im Sommer, die Lifte laufen also im Ganzjahresbetrieb, das passt. Jetzt hat die Agrargemeinschaft Alpe Brongen und Tristen gegen die Verträge mit Investor Jürgen Sutterlütti gestimmt. Die nötige Zweidrittelmehrheit fehle. So könne das Skigebiet diesen Winter nicht öffnen, auch der Bikepark liege auf Eis. Katharina Badlock, die Alpe sieht sich laut dem Pächter und Bewirtschafter durch diese Stellungnahme öffentlich unter Druck gesetzt.
2: Ja, vor allem deshalb, weil die Alpe Brongen nicht die einzige Alpe sei, die die Verträge so nicht unterschreiben wird. Eine zweite Alpe muss erst noch abstimmen. Im Fall der Alpe Brongen habe laut dem Pächter nur der Vorstand im Vorfeld mit Sutterlütti verhandelt. Abgestimmt haben bei der Vollversammlung aber alle, die Weiderechte besitzen. Gestört habe man sich vor allem an der Vertragslaufzeit von 20 Jahren. Mit 10 Jahren und der Möglichkeit auf eine Verlängerung wäre man einverstanden gewesen. Hinzu kommt laut Pächter, dass die Wasserversorgung der Alpe in Zukunft beim Betrieb von einem Bikepark nicht gesichert wäre.
1: Es ist aber auch ein anderer Investor im Spiel, der Interesse am Skigebiet hat.
2: Ja, eben mit Betonung auf Skigebiet. Dieser zweite Investor würde Schettereck laut dem Alppächter nämlich wie bisher nur im Winter betreiben. Für die Alpe wäre das der Idealfall. Man sei ja für den Winterbetrieb. Der Berg sei für den geplanten Bikepark und die landwirtschaftliche Nutzung aber eben einfach zu klein. Viele Weiderechtsbesitzer hätten darum jetzt gegen die Verträge mit Sutterlütti gestimmt, weil so vielleicht doch noch der andere Investor den Zuschlag bekommt. Der sei der Gemeinde übrigens bekannt, sagt zumindest der Alppächter. Er schließt aber auch nicht aus, dass man mit Sutterlütti doch noch eine kleinere, für alle tragbare Lösung findet.
1: Vielen Dank, Katharina Badlock. Alles noch offen, also was die Zukunft von Eck-Schettereck anbelangt. In Feldkirch sind erneut nationalsozialistische Schmierereien entdeckt worden. Nachdem vergangene Woche bereits die Türe einer Beratungsstelle und ein Schaukasten der Grünen beschmiert wurden, sind nun an einem Gebäude der Stadt ein Hakenkreuz und eine SS-Rune entdeckt worden. Auch in einer Unterführung sind NS-Beschmierungen entdeckt worden. Die Stadtpolizei Feldkirch ermittelt. Die Rekordtrockenheit beschäftigt diese Woche die Politik. Die Bundesregierung diskutiert finanzielle Unterstützungen für Landwirtinnen und Landwirte, um die wirtschaftlichen Einbußen durch die Trockenheit abzufedern. Dazu gibt es Stand heute Mittag noch keine Einigung zwischen ÖVP, SPÖ und NEOS. Auf Landesebene fordert die Vorarlberger NEOS-Chefin Claudia Gamon neue Ideen zum Umgang mit dem Klimawandel. Es brauche Hitzeschutzräume, zum Beispiel für schwangere und ältere Menschen, weniger Bodenversiegelung und einen neuen Zugang zum Thema Klimaschutz.
3: Wir sollten aufhören, den Klimaschutz als Gegner zu sehen, auch als Gegner der Wirtschaft, sondern es geht darum, dass wir unsere Lebensgrundlage, auch unsere Wirtschaftsgrundlage letztendlich absichern, uns schützen vor Naturkatastrophen, die auch unsere großen Wirtschaftsbetriebe natürlich betreffen würden, wenn wir an Hochwasser denken zum Beispiel, wo auch unsere größten Arbeitgeber betroffen sein könnten. Es geht aber auch darum, die Lebensgrundlage in den Gemeinden abzusichern, dass eine Gemeinde immer noch ein Ort ist, wo man sich treffen kann, anstatt dass alle dann zu Hause drinnen unter den Klimaanlagen sitzen müssen.
1: Das fordert Claudia Gamon in unserer Interviewreihe ORF Vorarlberg Sommergespräche im Interview mit Chefredakteurin Angelika Simmer-Wallinger, zu sehen um 18.30 Uhr auf ORF 2. Dass Zigaretten schädlich sind, weiß heute jedes Kind. Ein Aspekt ist vielen aber noch nicht so bewusst. Weggeworfene Zigarettenstummel können gravierende Auswirkungen auf die Umwelt haben. Das zeigt eine neue Auswertung der internationalen Studienlage durch das Umweltinstitut in Bregenz. Emanuel Broger hat die Details.
4: Pro Jahr landen in Österreich schätzungsweise 3 Milliarden Zigarettenstummel in der Umwelt. Das sind 95 jede Sekunde. Über offene Kanaldeckel und Regen gelangen diese letztlich auch ins Gewässer. Und das nicht ohne Folgen, erklärt Alexander Dürecker vom Umweltinstitut.
5: Wenn eine Zigarette beispielsweise ins Wasser fällt, dann lösen sich da Stoffe, dann löst sich das restliche Nikotin, was drinnen ist, aber auch bis zu 7000 andere chemische Verbindungen. Es gibt Untersuchungen dazu. Man hat gesehen, dass bei einem Zigarettenstummel pro einem Liter Wasser rund die Hälfte der Fische verendet sind.
4: Auch deutlich geringere Konzentrationen haben bereits Effekte. Schon bei weniger als einem Zehntel Zigarettenstummel pro Liter beginnen beispielsweise Wasserflöhe langsamer zu schwimmen. Sie zeigen dann Anzeichen einer Vergiftung. Und wer jetzt meint, naja, was jucken mich die Wasserflöhe, für den hat Alexander Dürecker folgende Botschaft.
5: Ja, das ist natürlich immer leicht gesagt. Wenn man das Ökosystem als Ganzes sieht, dann beginnt es natürlich bei, ich sage mal, einer guten Wasserqualität bei den Algen. Die Algen werden wiederum gefressen von den eben Wasserflöhen beispielsweise und die dienen wieder den Fischen als Nahrung. Das heißt, der frisch gefangene Fisch, der vielleicht Nikotin gefütterte Wasserflöhe gegessen hat, landet dann bei uns auf dem Teller.
4: Das Ganze hat letztlich also auch wieder Auswirkungen auf uns Menschen. Übrigens sind es nicht nur die Zigarettenstummel, die ein Problem darstellen, sondern genauso auch Snus, Nikotinbeutel und E-Zigaretten. Am Ende gilt also, sowohl Zigaretten als auch deren Ersatzprodukte gehören fachgerecht entsorgt.
0: Und wir sind beim Wetter. Benedikt Widmer aus der Geosphere Austria. Am Nachmittag kommt jetzt langsam Bewegung ins Wetter.
6: Einen schönen Mittag. Die Wolken werden jetzt am Nachmittag im Vorfeld einer Störung weiter mehr. Es muss recht verbreitet wieder mit Regenschauern und Gewittern gerechnet werden. Teils können sich diese von der Schweiz her bis weit in die Nacht hineinziehen und kräftige Regengrüße bringen. Die Temperaturen gehen dabei zurück und bewegen sich morgen früh zwischen 11 und 15 Grad. Und wie geht's weiter? Unbeständig und wiederholt nass, auch am morgigen Freitag. Im Einflussbereich einer Störungszone muss vor allem ab Mittag wieder recht verbreitet mit kräftigeren, gewittrigen Regenfällen gerechnet werden. Bei Höchstwerten um 20 Grad ist es spürbar kühler als zuletzt. Freundlicher, wenngleich noch nicht ganz stabil, dann voraussichtlich am Wochenende. Es wird dabei aber nur mäßig warm und die Höchstwerte liegen meist unter 25 Grad.
0: Sie sind sich unterwegs mit Radio Vorarlberg um 12.37 Uhr und da kommen Sie gut durch den Mittag. Uns liegen keine Staumeldungen vor. Wenn Sie aber irgendwo länger brauchen, unsere Nummer ist gratis 0800 20 4000. Mahlzeit Vorarlberg.

0: 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Und gleich nach eins, Neues bei Neustädter. Die Frage für heute, was kostet das Wasser? Der Landesrechnungshof hat die Wassergebühren in den Gemeinden untersucht. Das Ergebnis, es gibt massive Unterschiede im Preis. Die Wassergebühren für einen Zwei-Personen-Haushalt liegen zwischen knapp 300 und gut 800 Euro pro Jahr. Da drängt sich die Frage auf, ob diese Abrechnungen überhaupt stimmen. Gast ist Brigitte Eckler-Bagehr, die Direktorin des Landesrechnungshofs.
1: Das kann man pauschal so nicht sagen, aber letztlich ist das Grundprinzip bei der Gebühreneinhebung auch für die Bürger wichtig, nämlich dass die Einnahmen aus den Gebühren auch die Kosten und die Aufwendungen, die für die beispielsweise Wasserversorgung anfallen, auch zahlen müssen. Denn auch wenn die Bürger beispielsweise niedrige Gebührentarife zahlen und damit Sanierungsraten zu gering sind, das Netz veraltet ist, dann kommen irgendwann auf die Bürger höhere Kosten zu. Oder die zweite Möglichkeit ist, dass diese finanziellen Aufwände aus dem allgemeinen Haushalt, also aus dem Budget der Gemeinde kommen und dann steht eben weniger Geld für andere Dinge in der Gemeinde zur Verfügung und auch das ist für die Bürger schlecht.
0: Was kostet also das Wasser? Thema gleich in Neuss bei Neustädter nach 13 Uhr bei Radio Vorarlberg.

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1: Am Mikrofon Julia Wötzinger. Die Regierung will stärker gegen Jugendkriminalität vorgehen. Die Zahl der Anzeigen bei den 10- bis 14-Jährigen hat sich in den vergangenen 20 Jahren verdreifacht. Zu den schärferen Maßnahmen gehören sogenannte Auszeit-WGs in ganz Österreich, außerdem Waffenverbote und Polizeikontrollen. Mehr von Annabella Mini.
2: Hass und Gewalt gegen dieselben Feindbilder, gegen Frauen, queere Menschen oder Migranten. Das verbindet viele jugendliche Extremisten und Intensivtäter, die sich immer häufiger online radikalisieren, sagt Silvia Meyer, Direktorin der Direktion Staatsschutz und Nachrichtendienst.
3: Diese Foren bieten eben Jugendlichen Raum, Gleichgesinnte zu finden, die sich in der Gesellschaft nicht anerkannt fühlen, und die Jugendlichen werden dort eben radikalisiert.
2: Das reiche bis hin zu terroristischen Anschlagsplänen. 6 konnten laut DSN im Vorjahr verhindert werden. Die Regierung setzt deshalb auf strengere Maßnahmen. Österreichweit ausgeweitet werden sollen etwa Waffenverbotszonen und laut dem Innenminister Gerhard Karner sogenannte
4: Auszeit-WG, gefängnisähnliche Unterbringung. Entscheidend ist, dass, wenn es notwendig ist, auch Kinder und Jugendliche für eine gewisse Zeit weggesperrt werden können.
2: Außerdem sollen bei sogenannten Fallkonferenzen gemeinsam mit den Jugendlichen selbst künftig auch die Eltern stärker in die Pflicht genommen werden.
1: Die Regierung ringt heute weiter um Dürrehilfen für die Landwirtschaft. Knackpunkte sind die Gegenfinanzierung und das Klimagesetz. Ein Entwurf von Landwirtschaftsminister Norbert Totschnig von der ÖVP hatte für Ärger bei SPÖ und NEOS gesorgt. Im Fall eines getöteten 8-jährigen Mädchens in Kumberg bei Graz ist der verdächtige Vater in die Justizanstalt Graz-Jacomini gebracht worden. Er hatte die Tötung gestanden. Jetzt finden noch weitere Befragungen und Ermittlungen statt. Im Iran-Krieg bleibt die für den Welthandel so wichtige Straße von Hormus weiter blockiert. Es zeigt sich aber eine Art neue Schattenflotte. Während der Schiffsverkehr zwar stark eingebrochen ist, gelingt offenbar immer mehr Tankschiffen dieser neuen Schattenflotte die riskante Fahrt durch das Nadelöhr. David Kriegleder berichtet.
5: Schattenflotten wurden bisher mit Russland und dem Iran in Verbindung gebracht, mit ihrem Versuch, westliche Ölsanktionen zu umgehen. Jetzt sollen auch die Vereinigten Arabischen Emirate und Saudi-Arabien zunehmend auf solche Tankerschiffe setzen, um die gefährliche Straße von Hormus zu passieren.
6: Dass Schiffe entweder ihren Transponder abschalten, also dunkel durch die Straße von Hormus fahren und zum Teil auch lange ausgeschalten lassen oder eben auch Öl umgeladen wird, und dadurch ist es fast nicht mehr nachzuvollziehen, welche Mengen wirklich durch die Straße transportiert werden.
5: So Sicherheitsexperte Jeremy Stöß. Die Tanker fahren dabei im Schutz der Nacht und im Konvoi nahe der omanischen Küste durch das Nadelöhr, begleitet von US-Kriegsschiffen, die iranische Drohnen abwehren, um so mehr Rohöl auf den Weltmarkt zu bringen.
1: David Kriegleder hat berichtet. Das waren die Nachrichten mit Julia Wötzinger.
0: Das Radio Vorarlberg Wetter.
7: Die Wolken dominieren heute Nachmittag. Es kommen Gewitter dazu, Höchstwerte 28 Grad. Morgen Freitag dann wieder viele Wolken, teils intensiver Regen den ganzen Tag über. Die Temperaturen morgen 17 bis 22, in 2000 Meter Höhe nur noch 9 Grad. Samstag und Sonntag werden dafür

0: sonnig mit Temperaturen bis 25. Sie sind sicher unterwegs mit uns, mit Radio Vorarlberg. Keine aktuellen Störungsmeldungen von der Polizei. Wenn Ihnen etwas auffällt, bitte anrufen 0800 20 4000.
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0: Was kostet das Wasser? Das ist die Frage für heute. Herzlich willkommen. Der Rechnungshof hat die Wassergebühren in den Gemeinden geprüft.
2: Was wir schon sehen, ist, dass Gemeinden teilweise ihre Kosten nicht ausreichend gut kennen, um das Ganze gut zu kalkulieren. Also da ist es notwendig, auch dass Programme, die es dazu gibt, auch besser noch in Verwendung kommen.
0: Es gibt massive Unterschiede beim Preis. Für einen Zwei-Personen-Haushalt kostet das Wasser zwischen knapp 300 bis über 800 Euro pro Jahr.
3: Hochbehälter, Leitungen, Pumpen und so weiter ist eigentlich alles mit drinnen und das muss alles berechnet werden. Und somit gibt es dann schlussendlich Kosten für den Liter Wasser, den Kubik Wasser, den wir wieder verrechnen müssen.
0: Die Höhe der Wassergebühren wird in der Gemeindevertretung beschlossen und dann gibt es auch wieder große Unterschiede.
3: Das merke ich in meiner Praxis, dass die Gemeinden da teilweise unterschiedlich handeln. In der einen Gemeinde werden Gebühren hoheitlich, sprich mit einem Bescheid vorgeschrieben und in der anderen Gemeinde kann es passieren, dass der Bürger oder die Bürgerin eine Rechnung bekommen, also die Gemeinde in der Privatwirtschaftsverwaltung handelt.
0: Die Wassergebühren sind heute unser Thema. Bei der Abrechnung gibt es große Unterschiede. Stimmen die Vorschreibungen überhaupt? Meine Frage an Sie, liebe Hörerinnen und Hörer, was zahlen Sie fürs Wasser und kennen Sie sich bei der Abrechnung aus?
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0: Namens Bernhard Stetter, heute mit Eva Ulmer-Walser am Telefon, Christoph Holz-Abwicklung und Jared Schmidt in der Produktion. Was kostet das Wasser, ist die Frage, die wir heute stellen. Anlass für mich, dieses Thema zu wählen, ist eine Prüfung des Rechnungshofes. Die Expertinnen und Experten vom Rechnungshof, vom Landesrechnungshof, haben nämlich die Wassergebühren in den Gemeinden unter die Lupe genommen. Und das Ergebnis ist, es gibt massive Unterschiede zwischen den einzelnen Gemeinden. Die Frage taucht auf, stimmen diese Berechnungen, stimmen die Vorschreibungen für Wasser und Abwasser überhaupt? Meine Frage an Sie, liebe Hörerinnen und Hörer, wissen Sie, was Sie zahlen fürs Wasser? Und kennen Sie sich bei dieser ganzen Gebührensituation aus? Dornbirn 3830 oder auch eine Sprachnachricht via WhatsApp oder ein Mail auf radio.vorarlberg@orf.at. Bei mir zu Gast die Direktorin des Landesrechnungshofes, Brigitte Egler-Barbier. Grüß Gott.
1: Einen schönen guten Nachmittag und danke für die Einladung.
0: Schön, dass Sie da sind. Frau Egler-Barbier, warum die Prüfung des Wassers?
1: Ja, da kann man sich jetzt natürlich fragen, warum ist das für den Landesrechnungshof eine interessante Materie? Wir sind davon ausgegangen, dass gerade jetzt in Zeiten, wo Gemeinden sehr auf ihr Budget schauen müssen, es eine Frage ist, wo kann eine Gemeinde Einnahmen generieren? Und wenn man sich das anschaut, dann sind Einnahmen aus Gebühren die drittgrößte Position für Gemeinden. Also neben den Ertragsanteilen, die sie über Bund und Land bekommen und neben der Kommunalsteuer und der Grundsteuer sind Gebühren die drittgrößte und damit die drittwichtigste Einnahmenposition. Und das war für uns Anlass zu schauen, wie sieht es denn damit aus? Und nutzen die Gemeinden die Spielräume, die sie in Gebühren haben zu einem gewissen Anteil, werden diese Spielräume ja auch entsprechend ausgenutzt. Und das war der Grund, warum wir uns dieses Thema genauer angeschaut haben.
0: War auch die Überlegung dahinter, vielleicht nutzen die Gemeinden das etwas zu überbordend aus, diesen Spielraum?
1: Ich glaube, es ging in beide Richtungen. Einerseits zu schauen, sind für Gebühren die Höhen berechnet, die es braucht, damit auch die Leistungen, die sie da beziehen, auch bezahlt werden können. Und zum anderen natürlich, sind Grundsätze, die es da einzuhalten gibt, auch eingehalten. Das heißt, gibt es eine gewisse Überdeckung. Man muss nämlich wissen, dass bei Gebühren, anders als jetzt beispielsweise bei Steuern oder bei anderen Einnahmen, es so ist, dass Gebühren eine gewisse Leistung und Gegenleistung gegenüberstehen müssen. Das heißt, das, was man einnimmt, muss auch für diese Leistungen verwendet werden. Beispielsweise alles, was man an Wassergebühren einnimmt, muss im Rahmen der Aufgaben, die mit der Wasserversorgung zu tun haben, auch ausgegeben werden. Das ist bei Steuern anders. Wenn eine Gemeinde Steuern, Kommunalsteuern einnimmt, dann kann sie die beliebig für was immer verwenden. Im Gebührenbereich ist das sehr klar definiert.
0: Also keine Quersubvention der Kultur beispielsweise durch die Wassergebühr?
1: Unter sehr engen Einschränkungen ist das möglich, aber grundsätzlich ja.
0: Okay, gut. Wie unterschiedlich ist jetzt die Gebührenlandschaft beim Wasser?
1: Ja, wir haben alle Gemeinden im Land angeschaut, die über eine überwiegend öffentliche Wasserversorgung verfügen und haben da einen Spielraum gesehen, wenn man Wasserversorgung, also Gebühren für die Wasserversorgung und Gebühren für die Abwasserbeseitigung gemeinsam anschaut, dann ist das eine Spreizung von über dem Dreifachen, also von knapp 300 Euro für beide Gebühreneinnahmen zusammen bis zu über 800 Euro. Das per se ist ja noch kein Grund dafür, zu sagen, da gibt es eine Überdeckung oder gibt eine Unterdeckung, da muss man genauer hinschauen.
0: Okay. Sie haben das getan bei drei Gemeinden, unter anderem in Koblach.
1: Wir haben das in den drei Gemeinden Klaus, Ludesch und Schwarzach gemacht. Das sind Gemeinden, die alle zwischen 3.000 und 4.000 Einwohner haben, in unterschiedlichen Bezirken liegen. Von der Fläche, die sie mit dem Wasser zu versorgen haben, ungefähr ähnlich, aber dennoch natürlich sehr unterschiedliche Voraussetzungen haben.
0: Ich habe eine Gemeinde rausgenommen, Klaus, nicht Koblach, Klaus. Simon Morscher ist dort der Bürgermeister und er war im Urlaub und hat aber trotzdem mir das Interview noch ermöglicht, was wirklich wichtig ist für diese Sendung. Der Simon Morscher, der Bürgermeister von Klaus, erklärt nämlich, warum das Zustandekommen der Wassergebühr so immens kompliziert sein kann.
2: Ja, das Komplizierte daran ist, dass wir eigentlich Mitglieder bei verschiedenen Verbänden sind, dass wir Gebühren sozusagen verrechnet bekommen. Die Gemeinde Klaus kriegt das Wasser aus Koblach und durch würden Gebühren verrechnet und wir müssen dann wieder eine eigene Kalkulation machen, wie wir sozusagen, was wir investieren, das ganze Kanalsystem jetzt auf den Folgekosten und so weiter. Das alles dann in einem Paket zusammenfassen, ist die Schwierigkeit und sozusagen dann eine Gebühr zu kriegen und dass wir sozusagen die ganzen Investitionen abdecken können.
0: Simon Morscher, Bürgermeister von Klaus, im Nachsatz betont er natürlich, es geht bei weitem in dieser ganzen Geschichte nicht nur ums Wasser selbst.
2: Das Wasser, das muss natürlich irgendwie zu der Hutmalte kommen, Hochbehälter, Leitungen, Pumpen und so weiter, ist eigentlich alles mit Dinger und das muss alles berechnet werden. Und somit gibt es dann schlussendlich Kosten für den Liter Wasser, den Kubik Wasser, den wir wieder verrechnen müssen.
0: Sagt Simon Morscher, Bürgermeister von Klaus. Und diese Kompliziertheit, Frau Wickler-Bergier, führt jetzt nun dazu, dass wir diesen, ich sage jetzt das Wort nicht bewusst, Wildwuchs, sag's schon wieder nicht mehr, haben in den Vorschreibungen der Wassergebühren.
1: Ja, man muss vielleicht einen Schritt weiter vorne ansetzen und der Herr Bürgermeister Morscher hat es ja schon erwähnt. Wesentlich ist, wie gesagt, dass Gemeinden verantwortlich sind in Vorarlberg für die Wasserversorgung und Abwasserbeseitigung und dass sämtliche Kosten, die dafür notwendig sind, und auch er hat es gesagt, das sind ja im Wesentlichen Investitionen, die zu einem bestimmten Zeitpunkt anfallen, um ein neues Pumpwerk zu erstellen oder auch um Leitungsnetze instand zu halten. Also das sind Kosten, die nicht regelmäßig anfallen, sondern immer in bestimmten Zeitpunkten anfallen. Und dennoch ist es vom Gesetz her so, dass in Summe diese Kosten gedeckt werden müssen über die Tarife, die man, über die Einnahmen, die man über die Tarife bekommt. Das heißt, ich muss die Kosten über einen längeren Zeitraum in der Regel anschauen oder zusammenfassen und die Tarife dann in dieser Höhe gestalten, damit sie mir das decken. Das muss nach einem bestimmten Schema erfolgen, weil ich nicht nur im letzten Monat oder vom letzten Jahr her die Kosten dann hernehmen kann, sondern das muss über einen längeren Zeitraum erfolgen. Dazu ist es hilfreich, und das kann in jeder Gemeinde natürlich anders sein, weil die Voraussetzungen in jeder Gemeinde anders sind. Dazu ist es hilfreich, wenn man bestimmte Schemata oder Vorlagen hat. Das ist in Vorarlberg nicht der Fall, dass es da von Landesseite her solche Vorlagen gibt. Dennoch gibt es natürlich Systeme, die man zur Unterstützung hernehmen kann, um eben genau diese Berechnungen zu machen. Und wenn die Berechnungen mal da sind, dann wird es immer noch eine Spreizung geben, weil die Kosten in einzelnen Gemeinden sehr unterschiedlich sind. Aber diese Kosten sind nicht willkürlich entstanden, sondern eben genau so hoch, damit sie eben die Aufwendungen decken.
0: Mhm. Sind diese ganzen unterschiedlichen Voraussetzungen in den 96 Gemeinden auch Grund genug oder Begründung genug, Erklärung genug, dass wir diese Spreizung haben zwischen knapp 300 und gut 800 für einen Zwei-Personen-Haushalt pro Jahr?
1: Also grundsätzlich können natürlich durch unterschiedliche Flächen, also wenn wir eine Gemeinde haben mit einer kleinen Gemeindefläche im Vergleich zu einer flächenmäßig sehr großen Gemeinde, sind Leitungsnetze natürlich einfach viel größer. Es gibt strukturelle Unterschiede, es macht den Unterschied aus, ob ich pumpen muss über verschiedene Höhenlagen, ob die Siedlungsstruktur sehr dicht ist oder weit auseinander liegt, wie der Boden beschaffen ist, wie gut ein Netz instand ist, ob ich da alles erneuern muss oder ob ich da sehr viel an Sanierungsraten, hohen Aufwendungen haben. Also da gibt es sehr viele Punkte, die da einfließen, die Unterschiede sehr wohl begründen können. Was wir gesehen haben in den drei geprüften Gemeinden, und ich möchte jetzt nur im Detail über die drei geprüften Gemeinden sprechen, denn von allen anderen Gemeinden haben wir zwar in Summe die Kosten erhoben können, aber nicht in jedem Detail sagen, sind sie gerechtfertigt. In diesen drei Gemeinden haben wir schon gesehen, dass es teilweise auch Überdeckungen gibt.
0: Mhm. Das Wasser zu teuer, unter Anführungszeichen.
1: Zu teuer,
0: beziehungsweise... Das ist ein Ausdruck, den die Leute vielleicht nicht so verstehen, dass zu viel verlangt
1: wird. Dass die Tarife hoch sind und damit Überschüsse erzielt werden aus den Gebühren. Das ist an sich noch kein Problem, wenn diese Überschüsse geparkt werden in einer eigenen sogenannten Rücklage. Man muss sich das vorstellen, dieses Geld hat ein Mäschchen, muss auf die Seite gelegt werden und muss später für Investitionen, die ja sicher wieder kommen, investiert werden. Und ich glaube, das ist der große Unterschied bei diesen Gebühren, dass eben dieses Geld ein sogenanntes Mäschlein hat und ich muss immer danach trachten, dass das, was ich einnehme, auch wieder genau dafür verwendet wird. Und wenn sich's dann im Summe über einen Zeitraum von 10 Jahren ausgeht, ist das gut und dann ist alles in Ordnung und da kann es schon sein, dass es mal ein bisschen zu viel ist. Dafür wird in den nächsten Jahren, wenn große Investitionen anfallen oder, wie es der Bürgermeister gesagt hat, Transfers von den Wasserverbänden, von den Kooperationen, in denen die Gemeinden sind, die sie ja tragen müssen, dann können die damit finanziert werden.
0: Die Wasserversorgung, heute unser Thema. Was kostet das Wasser? Fragen wir, der Landesrechnungshof hat die Wassergebühren unter die Lupe genommen in den Gemeinden. Und deshalb ist Brigitte Eckler-Bergeer, die Direktorin des Landesrechnungshofes, bei mir heute zu Gast. Die Frage an Sie, liebe Hörerinnen und Hörer, wissen Sie, was Ihr Wasser kostet? Haben Sie den Durchblick bei der Gebührenvorschreibung, bei dieser ganzen Abrechnung? Dornbirn 3830. Entweder am Telefon oder Sprachnachricht auf WhatsApp oder im Facebook läuft eine Diskussion auf ORF Vorarlberg.

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2: Ganz genau, Ihre Meinung zum Thema oder Ihre Informationen für uns in der Sendung zum Thema, zur Frage, was kostet das Wasser? Brigitte Eckler-Bagier, die Direktorin des Landesrechnungshofes, ist bei mir, weil der Rechnungshof hat die Wassergebührenabrechnung der Gemeinden ein wenig unter die Lupe genommen. Schauen wir mal, was die Hörerinnen und Hörer sagen. Der Gerd ist dran, hallo.
3: Das Wasser ist für jeden gratis. Das Wasser kostet kein großer. Aber die Zuleitungen und die Ableitungen des verbrauchten Wassers, für die zahlt man wie ein Luster. Das muss den Leuten mal klar sein. Und man kann Wasser unbedingt sparen. Man kann es beim Zähneputzen nicht laufen lassen. Man kann zwar jeder zweite Tag duschen, man kann nicht immer ein Vollbad nehmen, man kann auch mit einem nassen Waschlappen jede Körperpartie wunderbar sauber machen und dann braucht man weniger Wasser und zahlt weniger an Wassergebühr.
2: Dankeschön, Gerd, für den Anruf. Ich bin bei Ihnen, Wasser sparen, ja, aber er ist nur mit zweimal jedes zweite Tag duschen. Da bin ich nicht, aber ich muss ganz zuerst auf und sagen, aber warte, tu die auch nochmal. Das ist schon richtig. So, zum Thema, das Wasser kostet nichts, Frau Eckler-Bagier, wichtiger Punkt.
4: Ja, ich glaube, was mit hohen Kosten verbunden ist, und der Hörer, Anrufer hat es ja gesagt, das sind die Gemeindeeinrichtungen, die erstellt werden müssen für eben Zuleitung und Abwasserversorgung. Die Benutzung kostet und natürlich die Errichtung und die Instandhaltung kostet. Und das sind wesentliche Investitionen, wesentliche Instandhaltungskosten, die eine Gemeinde finanzieren muss und die sie auch in Rechnung stellen muss. Das ist das eine. Zum Thema Wassersparen denke ich, das ist schon auch ein spannender Ansatz, denn Gebühren haben grundsätzlich auch eine lenkende Funktion. Und auch die EU-Wasserrahmenrichtlinie, die Wasserresilienzrichtlinie, die hat das Ziel, auch eine Sensibilisierung für den Wasserverbrauch anzugeben. Wir haben uns das angeschaut in den Vorarlberger Gemeinden und da haben nur zwei Gemeinden einen Anreiz zum Wassersparen, das heißt einen degressiven Tarif, das heißt, wenn man mehr Wasser verbraucht, müsste man auch mehr bezahlen. Eine Gemeinde hat wirklich einen steigenden Tarif, eine zweite hat ihn konstant. Bei allen anderen Gemeinden ist der Kubikmeter Wasser eigentlich günstiger, je mehr Wasser man verbraucht. Und darüber kann man sich natürlich schon auch als Gemeinde Gedanken machen.
2: Spannende Geschichte. Dann haben wir via WhatsApp-Sprachnachricht den Klaus. Hallo.
5: Zu eurer Sendung heute. Wasser darf erstens mal gar nichts kosten, weil Wasser kommt vom Himmel. Mit Wasser und Läden werden nur Geschäfte gemacht.
2: Sagt der Klaus.
4: Ja, wenn das Wasser vom Himmel kommt, dann muss es halt trotzdem aufbereitet, irgendwo zugeführt und auch weggeführt und gereinigt werden und das alles kostet.
2: Aha, okay. Dann nehmen wir die Anna Meier, die auch angerufen hat, rein, hallo.
6: Was dieser Bürgermeister gesehen hat, die bin entsetzt, die möchte nur der Name Kostenrechnung benennen. Das lernt man in jeder höheren Hack-Tourismusschule, später bei BWL, VWL, das ist die erste Grundlage. Und das ist schon für jedes Hotel, Gastgewerbe etc., die machen alle eine Kostenrechnung.
2: Vielen Dank, Frau Meier. Der Bürgermeister Simon Morsch aus Klaus hat nicht gesagt, es sei zu kompliziert. Er sagt nur, es ist sehr kompliziert. Und er erklärt uns auch im folgenden Originalton, warum die Gemeinde das berechnen muss. Denn es ist eine zutiefst Gemeindeangelegenheit. Nicht zuletzt gibt es dann natürlich auch eine Beschlussfassung in der Gemeindevertretung.
7: Der Beschluss ist natürlich immer in der Gemeindevertretung. Dadurch muss eigentlich die Kalkulation auch in der Gemeinde passieren. Wir sind natürlich als Gemeinde Klaus bei der Finanzverwaltung Vorderland mit dabei. Die machen den ganzen Rechnungsabschluss, Voranschlüsse und den ganzen zum Teil Rechnungslauf über die. Und die haben eine gewisse Kalkulation natürlich. Und ich selber mache dann ebenfalls nochmal eine Kalkulation, weil für mich ist es natürlich wichtig, dass ich zum einen den Bürgern sagen kann, wie das aussieht. Ich muss es ja selber erklären können. Und wie es ausschaut eigentlich, dass man einen positiven Beschluss herbekommt in der Gemeindevertretung. Also ich muss natürlich auch die Gemeindevertretung abholen, sie informieren und so weiter, wie dieser Betrag überhaupt zustande kommt.
2: Simon Morsch, Bürgermeister von Klaus. Frau Eckler-Bagier, das hat so für mich ein wenig den Nachhall. Es ist dann die Gebührenberechnung oder Festlegung durchaus auch ein sehr politischer Prozess. Können wir uns jetzt leichter zum da so raufgehen, was sagen die Blauen, was sagen die Grünen? Sie wissen, was ich meine.
4: Letztlich ist es eine politische Entscheidung der Gemeindevertretung, wie hoch sie die Gebühren ansetzt, in einem bestimmten Rahmen. Ja. Aber als Grundlage braucht die Gemeinde möglichst kostenwahre, also transparente Informationen. Also was kostet uns das Ganze wirklich? Und dann kann sie entscheiden, wollen wir ein bisschen mehr oder ein bisschen weniger. Aber um eben genau diese transparente Entscheidung zu haben, ist es eben notwendig, eine Kalkulation zu haben, und um dieser Anruferin auch eine Antwort in gewisser Weise zu geben, dazu muss ich wissen, wenn der Bauhof beispielsweise eine Grabung bei einer Leitung macht, wie viele Stunden hat er dafür gearbeitet, was kostet die Stunde? Das heißt, diese Kosteninformationen müssen in der Gemeinde vorhanden sein und müssen auch zugeschrieben werden dem Ganzen. Und das ist das, woran es oft in den Gemeinden hapert. Ohne die Gemeinden jetzt zu sehr in Schutz zu nehmen, muss man doch die Historie der Gemeinde auch kennen. Gemeinden haben bis vor einigen Jahren nur von Auszahlungen und Einzahlungen gelebt. Das heißt, das, was ich jetzt ausgegeben habe, und wenn das in einem Jahr eine hohe Investition war, dann war das eben eine hohe Ausgabe, aber sie haben die nicht über die Jahre verteilt, wie man das eben in einer Kostenrechnung macht. Und das ist natürlich eine andere Denke, da braucht es andere Voraussetzungen, und da sind sie dabei, aber eben noch nicht so weit, sodass wir sagen können, es sind die wahren Kosten am Tisch. Mhm.
2: Gut, weitere spannende Anrufe, die Frau Grasbornhammer. Grüß Gott.
0: Die Wassergebühren werden in Bludenz wohl angeführt. Und zwar kriegen wir da einen Bescheid über die Abfall- und Wassergrundgebühr. Da steht aber vom Wasser nur der Spruch, Bescheid gemäß § 92 den Verordnungen der Stadt Bludenz, der Abfallgebührenordnung, Wassergebührenordnung, eben vom Datum 19.12.23. Vom Wasser steht überhaupt nichts drin, da steht nur Abfallgrundgebühr, Abfallmindestverbrauch, Abfallmindestverbrauch.
2: Aber Frau Grasborn, irgendwann müssen Sie doch informiert werden, wie viel das Sie zahlen müssen.
0: Ich weiß, wie viel ich zahlen muss, aber nicht wie viel fürs Wasser.
2: Aha, das ist eine Sammelrechnung.
0: Ja,
2: okay.
0: Ich habe einen Bescheid über Abfall- und Wassergrundgebühr.
2: Vielen Dank, Frau Grasborn. Auch wieder so ein Detail aus der Abrechnung. Ist das zulässig?
4: Das ist natürlich jetzt ganz schwer zu sagen, auf solche Einzelinformationen darauf einzugehen, ohne dass man den Bescheid jetzt vorliegen hat.
2: Aber möchte ich Sie dazu keine, als Juristin? Also,
4: ich bin keine Juristin, ich bin Betriebswirtin, aber generell aus dem, was wir geprüft haben, kann man sagen, wenn eine Rechnung oder wenn so eine Gebührenvorschreibung über 300 Euro ausmacht, dann muss sie als Bescheid vorgeschrieben werden. Das passt. Jetzt ist aber jeder Bereich eigentlich ein eigener. Abfall, Abwasser und Wasser. Man kann das zusammenführen, aber es muss halt dann nach bestimmten Kriterien erfolgen. Und das kann ich natürlich jetzt aus der Ferne nicht sagen, ob das alles dem wirklich entspricht.
2: Da muss dann das Marschall zum Geld?
4: Das Marschall muss zum Geld. Das ist genau das Thema. Denn Wasser, da gilt das Gleiche. Einnahmen oder Erträge müssen die Kosten decken, für Abwasser das Gleiche, das kann man nicht zusammenfassen, und für Müll, der dritte Gebührenbereich, also der Abfallbereich, genauso. Jetzt kann man es natürlich gemeinsam einheben, aber es muss dann im Zufluss in der Gemeinde, muss das in eine getrennte Schublade, wenn man so will.
2: Eine große schwarze Kasse. Haben jetzt nicht gesehen. Aber es ist genau das spannende Thema, das wir erwartet haben. Deshalb ist gut, dass wir es machen. Wir hatten nämlich Bedenken, muss ich ganz ehrlich sagen, die Frau Eckler-Bagier und ich, ob es das wirklich ein Thema ist, das man so diskutieren kann. Aber Wasser betrifft jeden. Ihr Wasser braucht jeden. Und deshalb ist es ein sehr, sehr gutes Thema. Sie können sich daran beteiligen, werte Hörerinnen und Hörer. Dornbirn 3830, radio.vorarlberg@orf.at. Was kostet das Wasser? Wissen Sie, wie viel das Sie zahlen fürs Wasser? Und kennen Sie sich bei der Abrechnung aus? Das würde mich interessieren.

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2: Die Frage für heute, was kostet das Wasser?
3: Einerseits zu schauen, sind für Gebühren die Höhen berechnet, die es braucht, damit auch die Leistungen, die sie da beziehen, auch bezahlt werden können. Und zum anderen natürlich, sind Grundsätze, die es da einzuhalten gibt, auch eingehalten. Das heißt, es gibt eine gewisse Überdeckung.
4: Für mich ist es natürlich wichtig, dass ich zum einen den Bürgern sagen kann, wie das aussieht. Ich muss es ja selber erklären können. Und auch, wie es ausschaut eigentlich, dass wir einen positiven Beschluss herbekommen in der Gemeindevertretung.
5: Ja, rechtlich ist Nirvana ist jetzt ein harter Begriff, den ich so nicht verwenden möchte. Aber ich glaube, es ist einfach auch an der Zeit, vielleicht die Dinge, die man in den letzten Jahren oder Jahrzehnten nach immer wieder dem gleichen Muster gemacht hat, hier nochmal zu überdenken.
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2: Bei mir zu Gast Brigitte Eckler-Pagehr, die Direktorin des Landesrechnungshofes, weil eben der Landesrechnungshof die Berechnungen, was die Wassergebühren in den Gemeinden anbelangt, überprüft hat. Und da sind große Unterschiede rausgekommen. Und deshalb stellen wir heute die Frage, sind diese Berechnungen überhaupt richtig? Was kostet das Wasser? Wir haben vorhin schon gehört aus Bludenz, dass da gewisse Vorschreibungen gemacht werden, alles sozusagen auf einem Haufen, auf einem Zettel. Ich habe den Landesvolksanwalt interviewt, den Klaus Feuerstein, und er sagt, Gebühren sind ein heikles Thema für die Leute, das ist klar. Aber er sagt, es gibt nicht nur in der Höhe bei den Wassergebühren, sondern auch in der Praxis selber massive Unterschiede zwischen den Gemeinden, wie sie diese Gebühren einheben, wie sie sie vorschreiben etc.
5: Die Gemeinden treten hier oder sollten zumindest hoheitlich auftreten. Die Gemeinden sind als Abgabenbehörden zuständig, entsprechend den gesetzlichen Bestimmungen, unter anderem eben auch die Bundesabgabenordnung, hier Gebühren festzusetzen und entsprechend vorzuschreiben. Die Gebühren dienen nicht dazu, die Gemeinden zu finanzieren. Und da ist auch wichtig, und das merke ich in meiner Praxis, dass die Gemeinden da teilweise unterschiedlich handeln. In der einen Gemeinde werden Gebühren hoheitlich, sprich mit einem Bescheid vorgeschrieben. Und in der anderen Gemeinde kann es passieren, dass der Bürger oder die Bürgerin eine Rechnung bekommen, also die Gemeinde in der Privatwirtschaftsverwaltung handelt. Das sind zwei unterschiedliche Ebenen, die so nicht gehen. Gebühren gehören in die Hoheitsverwaltung. Gebühren müssen mit Bescheid vorgeschrieben und entsprechend dann betrieben werden. Aber es geht nicht, dass ich hier eine private Rechnung dann schreibe oder dies wie einen normalen Vertrag handle und dann eine Mahnung ein Inkassobüro oder einen Rechtsanwalt mit der Eintreibung dieser Gebühr beauftrage.
2: Also das ist in einigen Gemeinden Praxis, dass man sozusagen entgegen der Vorschrift die Gebühren mittels Rechnung raushaut.
5: Ja, es gibt alles hier. Man sieht wirklich alle Varianten, dass ein Bescheid zuerst vorgeschrieben wird, aber dann eine Mahnung erfolgt. Ich sehe aber auch, dass Rechnungen vorgeschrieben werden und dass hier einfach die Gemeinden das sehr unterschiedlich agieren.
2: Der Landesvolksanwalt Klaus Feuerstein war das. Haben Sie das auch festgestellt?
3: Ja, wir können aus unserer Prüfung des Landesrechnungshofs bestätigen, dass es gerade bei der Einhaltung der Bundesabgabenordnung, und das ist die Basis für die Gebührenvorschreibung, schon Defizite gibt, und zwar bei allen geprüften Gemeinden. Wir haben deswegen auch eine Empfehlung an alle gerichtet, diese Bundesabgabenordnung einzuhalten. Normalerweise macht der Landesrechnungshof keine Empfehlung, dass man das Gesetz einhalten soll, weil das ist eigentlich selbstverständlich.
2: Sie haben mir eine Frage weggenommen.
3: Ja. In diesem Fall haben wir das aber gemacht.
2: Aha. Dann war es also sehr notwendig, wenn Sie das tun.
3: Ich glaube, es ist dem nichts hinzuzufügen, was der Landesvolksanwalt gesagt hat. Es geht einerseits um die Vorschreibungen, es geht aber auch um die Vorschreibung von Mahngebühren, es geht um das Zusammenvorschreiben von Mahngebühren und Säumniszuschlägen. Das ist eine Fülle von Details, die wahrscheinlich den Rahmen dieser Sendung deutlich sprengen würde.
2: Okay. Wenn wir da mittendrin sind, dann nochmal den Klaus Feuerstein, bitte, lieber Christoph Holz, und zwar der Vierer. Ich habe den Landesvolksanwalt gefragt, zu seiner juridischen Bewertung, ist es hier ein wenig ein rechtliches Nirvana?
5: Ja, rechtliches Nirvana ist jetzt ein harter Begriff, den ich so nicht verwenden möchte. Aber ich glaube, es ist einfach auch an der Zeit, vielleicht die Dinge, die man in den letzten Jahren oder Jahrzehnten nach immer wieder dem gleichen Muster gemacht hat, hier nochmal zu überdenken. Und es gibt halt einfach eine ganz große Bandbreite. Es gibt die Kleinstgemeinden bis hin zu den großen Städten. Ich kann mit wenig Mitarbeitern vielleicht nicht alle meine Aufgaben so überdenken und prüfen. Und vielleicht ist es einfach an der Zeit, dass die Gemeinden und Kommunen nochmal wirklich sich diese Dinge ansehen. Es ist einfach eine Grundaufgabe hier, gesetzeskonform, transparent und auch eben entsprechend geltenden Bestimmungen solche Dinge abzuwickeln.
2: Klaus Feuerstein, Landesvolksanwalt. Müssen alte Zöpfe nicht abgeschnitten werden?
3: Also wir haben in unserer Prüfung schon gesehen, dass es gerade in diesem Bereich in den Gemeinden viele lang gewährte Traditionen oder Üblichkeiten gegeben hat, wie man das macht. Wir haben auch gesehen, dass die Gemeinden sehr offen sind für Beratungen und für Erklärungen. Das haben wir, glaube ich, sehr intensiv gemacht in dieser Prüfung und das ist auch gut angekommen. Zudem hat sich in den letzten Jahren gerade bei diesem Thema ja in vielen Gemeinden das so entwickelt, dass Finanzverwaltungen für mehrere Gemeinden gemeinsam diesen Prozess übernehmen. Da gibt es teilweise Schnittstellen, die noch nicht optimal gelöst sind. Deswegen gibt es teilweise auch die Empfehlungen von uns, das Ganze an die Finanzverwaltung auszulagern. Die haben mehr damit zu tun, die sind professioneller in diesem Themenbereich. Insgesamt große Offenheit für Neuerung. Auf der anderen Seite aber eben bisher zu wenig Druck, zu wenig Notwendigkeit, die Dinge auch wirklich in Frage zu stellen. Okay. Also wir glauben deswegen auch und gehen eigentlich davon aus, dass diese Prüfung auch in den anderen der nicht geprüften Gemeinden, also in den restlichen Gemeinden, durchaus einen Effekt haben wird, weil man dadurch sehr vieles nachlesen kann, wie das denn wirklich jetzt richtig gemacht werden soll.
2: Also die Empfehlungen gehen ja an alle 96 raus.
3: Die Empfehlungen gehen schon konkret an diese drei Gemeinden, aber die Berichte sind öffentlich, die werden auch wahrgenommen. Wir sind ja auch in Finanzverwaltungen, die nicht nur unsere geprüften Gemeinden betreuen, sondern deutlich mehr. Und ich habe gerade gestern einen Anruf bekommen von einer Finanzverwaltung, die mit in unserer Prüfung war. Die wollen das jetzt umstellen und für alle Gemeinden, die sie betreuen, auch so machen. Also da gibt es schon eine Breitenwirkung.
2: Okay, dann haben wir am Telefon den Herrn Morscher. Grüß Gott.
6: Zuwasser und Abwasser ist für mich klar. Ein Euro fürs Zuwasser, 4 Euro fürs Abwasser, das ist okay. Ich hätte eine andere Frage. Es gibt ja noch eine andere Gebühr, und zwar die Anschlussgebühr.
2: Ja?
6: Wenn ich jetzt ein Haus baue, dann brauche ich einen Anschluss. Und da gibt es eine separate Gebühr, das hat aber mit Zuwassergebühr nichts zu tun. Und wie wird die berechnet, diese Gebühr für den Anschluss? Weil ich habe eine Werkstatt und da habe ich 210 Quadratmeter. Und da hat man die Gebühr berechnet und dazu noch, beim Dachboden, also über der Werkstatt, wo ja leer war, das hat man auch gleich dazu berechnet. Und dann bin ich ungefähr so auf 10.000 Euro gekommen.
2: Dankeschön, Herr Morscher. Das Thema Anschlussgebühr auch bei der Frau Peinsteiner. Sie möchte wissen, ob dann dieses Geld wirklich auch dieses Marschall bekommt, das es braucht. Anschlussgebühr.
3: Dieses Geld bekommt das Marschall nicht, denn es geht um die laufenden Gebühren und für die laufende Instandhaltung und Wartung. Da sind die Anschlussgebühren nicht dabei. Wir haben die deswegen auch nicht mitgeprüft. Wie die konkret von der Höhe zustande kommen, kann ich so pauschal nicht sagen. Das müsste man konkret in der Gemeinde anschauen. Aber natürlich fallen da auch Kosten an, damit dann überhaupt die laufenden Gebühren oder die laufende Versorgung stattfinden kann, aber sie gehören nicht in diesen allgemeinen Topf, aus dem das Ganze finanziert werden muss. Das ist der Topf für die Allgemeinheit, in dem die normale Versorgung läuft. Und das andere ist individuell die Voraussetzungen schaffen von jedem Haus oder von jedem Unternehmer.
2: Okay, gut, spannend. Dann haben wir noch aus dem Block der Hörerinnen und Hörer die Christine.
7: Also ich habe immer vorher mit dem Strom die Wasserrechnung und die Kanalgebühr zahlt und das waren im Monat 20 Euro. Und jetzt müssen wir die Kanalgebühren auf ein eigenes Konto zahlen und jeden Monat noch zusätzlich 10 Euro dazu zahlen. Jetzt habe ich Frau Vager fragen will, ob das zulässig ist.
3: Also, dass das getrennt auf ein eigenes Konto kommt, das kann ich gut nachvollziehen, weil, wie gesagt, wir haben es schon erwähnt, das eigene Marschall und ob das die Gemeinde von vornherein auf ein eigenes Konto leitet oder intern umleitet, das ist ihr überlassen, aber jedenfalls, es muss getrennt sein. Das, was an Gebührenerträgen vom Abfall beispielsweise hereinkommt, darf nicht für die Wasserversorgung verwendet werden oder umgekehrt. Dass es da zu Erhöhungen gab, auch das haben wir gesehen, unterschiedlich. Manche Gemeinden haben nur mit der Inflation indexiert, was aber wahrscheinlich viel zu wenig ist. Wenn da Sanierungen und Instandhaltungen vorkommen, das müssten die Erhöhungen höher sein, wie wir es teilweise auch gesehen haben. Insgesamt sind in Vorarlberg die Sanierungsraten viel zu gering, um das Netz auch entsprechend in Stand zu halten.
2: Und irgendwann kommt halt das böse Ende, oder das wird die böse Überraschung.
3: Also ich glaube schon, wenn man nach vorne blickt und von der Beschaffenheit des Leitungsnetzes einerseits ausgeht, der Zustand, der oft auch unbekannt ist, zum Zweiten natürlich davon ausgeht, wie hoch sind die Deckungsgrade aktuell. Die liegen nicht in allen Fällen über 100% und dann natürlich auch Kostenrisiken aufgrund der Klimaentwicklung anschaut, dann kann ich mir schon vorstellen, dass die Wassergebühren eher nach oben gehen, als dass sie konstant bleiben.
2: Ja, schöne Aussichten. Was kostet das Wasser aktuell? Es wird sehr wahrscheinlich teurer werden wie alles, aber was kostet das Wasser? Wissen Sie, wie viel Sie fürs Wasser zahlen? Blicken Sie durch, was diese Vorschreibung anbelangt. Wie wird das abgerechnet in Ihrer Gemeinde? Das interessiert uns heute noch bis 14 Uhr unter Dornbirn 3830 oder Sprachnachricht auch bei Dornbirn 3830.

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1: Ganz genau. Heute zum Thema, was kostet das Wasser? Der Landesrechnungshof hat die Wasserabrechnung, die Abrechnungen der Wassergebühren unter die Lupe genommen. Und deshalb ist Brigitte Eckler-Pagier, die Direktorin des Landesrechnungshofes, hier bei uns im Studio. Wir haben den Herrn Witt am Telefon.
2: Wie wird das gemacht? Wie in Rangquell? Da gibt es ja Brunnengenossenschaft. Ja. Da ist es nicht in der Gemeinde.
1: Brunnengenossenschaft?
3: Ja, es ist die Wasserversorgung in Vorarlberg zwar Pflichtaufgabe der Gemeinde und sie wird überwiegend von der Gemeinde gemacht. Daneben gibt es aber natürlich mehrere Wassergenossenschaften und es gibt auch eine Gemeinde, da wird die Wasserversorgung vollständig über private Brunnen gemacht. Mhm. Diese Wassergenossenschaften oder Brunnengenossenschaften unterliegen natürlich nicht unserer Prüfkompetenz, die dürfen wir nicht prüfen. Insofern kann ich dort im Detail keine Angaben dazu machen. Aber wesentlich ist natürlich, dass auch dort teilweise die Gemeinden Kosten übernehmen, nicht immer, und diese Kosten dann mit eingebunden werden. Grundsätzlich ist aber jede Genossenschaft natürlich frei, wie sie mit ihren Kosten für die anstehenden Investitionen umgeht, wie aktuell sie das Leitungsnetz hält. Das kann teilweise in Gemeinden auch ein Problem sein, wenn das nicht ordentlich funktioniert.
1: Okay. Und nehmen wir die Frau Vögel vor, bitte, Christoph. Die Erna Vögel hat auch angerufen, auch dort das Thema der Hausbrunnen.
4: Und zwar gibt es doch viele Leute, die einen eigenen Brunnen geschlagen haben. Mhm. Wieso kann man das nicht ein bisschen kontrollieren? Weil ich denke mir jetzt, der heurige Sommer war sehr extrem und da landen viele Wasser laufen und da sinkt doch der Grundwasserspiegel. Kann man dort nicht auch mal etwas tun, dass man die einen Brunnen geschlagen haben, eine Wasseruhr auch nicht tut, dass man da begrenzt macht oder keine Ahnung. Das war für mich nur mal ein Gedanke, weil ich mir denke, da nehmen viele Leute keine Rücksicht. Die landen Wasser laufen beim Rasen, das tränkt man. Und der Grundwasserspiegel, der sinkt doch dann.
1: Die privaten Brunnen, werden die irgendwie, dass man den Brunnen schlagen kann, das ist natürlich keine Idee, der einfach Brunnen sich schlagen, oder?
3: Ja, da bin ich jetzt natürlich nicht die wirklich kompetente Auskunftsperson. Da müsste jemand von der Abteilung Wasserwirtschaft hier sitzen. Der könnte das kompetent beantworten. Das haben wir natürlich so nicht geprüft. Aber ich gehe natürlich davon aus, dass es da Vorgaben gibt. Inwiefern die wirklich im Detail, so aussehen, das kann ich nicht sagen. Jedenfalls glaube ich, gehe ich davon aus, dass die Entwicklungen, die wir klimatisch jetzt sehen, da, wenn es nicht schon zu Überlegungen geführt hat, auch zumindest jetzt noch zu weiteren Überlegungen führen. Der Grundwasserspiegel sinkt natürlich, wenn man dort mehr Wasser unternimmt. Sofern der immer wieder aufgefüllt wurde, glaube ich, ist das weniger ein Problem. Aber dazu müssten andere Experten, ihre Meinung dazu äußern.
1: Wir machen eine Sendung mit dem Leiter der Wasserwirtschaft in 2 Wochen, glaube ich. So, dann haben wir noch eine Meinung zum Thema heute. Günter Kohut, grüß Gott.
5: Wenn man bedenkt, was im ganzen Jahr allein durch Obstgärten, Gemüsegarten, sonst Rasengießen tausende Kubikmeter Wasser verdunsten oder versickern im Garten. Da ist es zum Beispiel so in Dormien, dass man für einen Kubikmeter Wasser 1,25 Euro zahlt und für einen Kubikmeter Kanalbenutzungsgebühr 3,66 Euro. Also die tausende Kubik, die alle verdunsten und versickern im Garten, da zahlt man schön kräftig eigentlich der Stadt oder der Gemeinde Kanalbenutzungsgebühr.
1: Dankeschön, Günter Kohut. Wir sind in der Schlussrunde und ich möchte mit dem Landesvolksanwalt, mit dem Klaus Feuerstein beginnen. Ich habe ihn nämlich gefragt aus seiner Sicht, was können Betroffene tun, die jetzt sagen, also meine Abrechnung stimmt bei Gott nicht.
6: Der Rechtsstaat sieht vor, dass wenn ich einen Bescheid einer Einrichtung, einer Behörde bekomme, dann kann ich den Rechtsmittelweg bestreiten. Das heißt, ich kann eine Beschwerde an das Landesverwaltungsgericht machen und in weiterer Folge versuchen, eine Individualbeschwerde bis zum VfGH, also zum Verfassungsgerichtshof, zu bringen. Nur das braucht Zeit, das braucht Geld und ich muss mich anwaltlich vertreten lassen. Das ist einfach ein sehr aufwendiger Weg, zumal seine Gebühr wird ja durch eine Verordnung vorgeschrieben. Die werden dann schon in den Gemeindevertretungen ordentlich, wie soll ich sagen, erlassen. Das heißt, das ist also für den einzelnen Bürger oder Bürgerin ein sehr aufwendiger, mühsamer Weg. Und ich werde nicht alle meine Beschwerden erfolgreich bis hinaufbringen. Das will ich sehen, dass im Alltag. Zudem kommt für mich als Landesvolksanwalt, ich schreite in laufenden Verfahren nicht ein. Das heißt, wir weisen die Menschen darauf hin, sie mögen sich die Bescheide anschauen und dann entsprechend eine Beschwerde, also ein Rechtsmittel erheben.
1: Klaus Feuerstein, Landesvolksanwalt. Was raten Sie den Hörerinnen und Hörern, die jetzt aufgeschreckt werden durch die Berichterstattung?
3: Also zum einen raten wir den Hörerinnen und Hörern, dass sie da einfach sensibler sind und vielleicht zuerst bei ihrer Gemeinde nachfragen, damit auch dort die Sensibilität steigt. Und dann, wir sind ja auch im laufenden Austausch mit dem Landesvolksanwalt, gibt es diese Möglichkeit natürlich grundsätzlich. Wir raten aber nicht nur den Hörern etwas, wir haben auch den Gemeinden geraten, dass sie ihre Verordnungen, die jede Gemeinde ordnungsgemäß kundtun muss, auch nochmal genauer anschauen und von sich aus schauen, dass das rechtmäßig und ordnungsgemäß erlassen ist, dann sind natürlich auch die in der Folge die Beschwerden erstens weniger und zweitens ist es rechtlich klarer, was da rauskommt. Also ich glaube, unser Ansatz des Landesrechnungshofs ist eher, dass wir bei den geprüften Stellen, also bei den Gemeinden in diesem Fall, beginnen und dort schauen, was können die tun, damit in Folge weniger Beschwerden auch passieren.
1: Mhm. Enden möchte ich mit Simon Morscher, Bürgermeister von Klaus. Ich habe ihn nämlich auf Ihre Empfehlungen angesprochen in unserem Interview und hier seine Reaktion. Das ist der Fünfer.
7: Die sind zum größten Teil, also aus meiner Sicht, dort alle sehr plausibel, was das anbelangt. Also da gibt es einfach Nachschärfungen zu machen, mittelfristige Finanzplanung genauer aufzustellen und so weiter. Also wir kennen natürlich unsere Investitionen in Kanal- und Wasserleitungen, weil wir zum einen Kanalkataster dran sind und Wasserleitungskataster in Fertigstellung auch bald einmal ist. Und dadurch kennen wir unser System, was eigentlich unter der Erde ist. Und das ist extrem wichtig, weil wir dadurch wissen, welche Abschnitte in den kommenden Jahren kommen und wie wir kalkulieren müssen. Und das zeigt auch der Rechnungshof auf, dass diese Kalkulation genauer sein muss. Und das werden wir auch machen. Und wie wir das machen, werden wir jetzt in den nächsten Wochen sozusagen auf die Füße stellen. Das Budget fürs nächste Jahr ist schon gestartet eigentlich. Dann werden wir schauen, wie wir das in Zahlen abbilden.
1: Sagt der Bürgermeister Morscher. Zufriedenstellende Antwort?
3: Ich glaube, das ist ein sehr guter Ansatz. Wir haben das auch schon gemerkt. Es gab inzwischen auch schon einige Rückfragen bei uns. Und wie gesagt, der Landesrechnungshof kommt immer 3 Jahre nach einem Bericht noch einmal nachschauen, was an Empfehlungen umgesetzt ist. Und dann werden wir dazu auch eine aussagekräftigere Antwort geben können.
1: Regler Bagia, danke, dass Sie da waren. Danke fürs Thema. Wirklich spannende Geschichte. Bis zum nächsten Mal.
3: Dankeschön. Vielen Dank für die Einladung.
1: Heute Donnerstag, morgen Freitag, Wochenzusammenfassung mit den wichtigsten Aussagen dieser ersten Woche nach der Sommerpause wieder ab 13 Uhr.

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1: Am Mikrofon Julia Wetzinger. Bei den Verhandlungen über Dürrehilfen und ein Klimagesetz liegen die drei Regierungsparteien noch auseinander. Es gäbe aber von allen Seiten Bewegung. Das sagt Finanzminister Markus Matterbauer von der SPÖ heute in einer Verhandlungspause im Bundeskanzleramt. Er ist zuversichtlich, bald eine Einigung zu erreichen.
2: Wir haben jetzt 2,5 Stunden konstruktiv über Details im Klimagesetz und in den Dürrehilfen gesprochen. Das heißt, wir sind auf der Sachebene, wir tauschen hier noch Argumente aus und schauen auch, wie Details auch technisch und gesetzlich darstellbar sind. Aber es war ein gutes Gespräch und wir kommen voran,
1: sagt Finanzminister Markus Matterbauer. Innenminister Gerhard Karner hat strengere Maßnahmen gegen Jugendkriminalität und Radikalisierung angekündigt. Dazu gehören etwa sogenannte Auszeit-WGs in ganz Österreich und Waffenverbotszonen. Nach mehreren Taten sollen außerdem unter 14-Jährige zu sogenannten polizeilichen Regelbelehrungen vorgeführt werden mit den Eltern. Ab wann diese Maßnahmen kommen, ist noch offen. Im Großeinsatz sind derzeit Feuerwehr und Rettung nach der Explosion in einer Pyrotechnikfirma im Bezirk Wiener Neustadt. Die Rauchsäule ist über mehrere Kilometer hinweg zu sehen. Eine Person ist offenbar verletzt ins Spital gebracht worden. Jürgen Winterleitner berichtet.
3: Zu der Explosion dürfte es gegen Mittag in einem Unternehmen gekommen sein. Das Unternehmen stellt Pyrotechnik her. Eine Person sei schwer verletzt worden, hieß es vom Roten Kreuz. Sie wurde vor Ort versorgt und anschließend ins Spital gebracht. Laut Polizei und Feuerwehr ist eine Halle nach einem Knall in Vollbrand gestanden. Die Feuerwehr ging gegen den Brand unter anderem mit Atemschutztrupps vor. Der Brand sei mittlerweile unter Kontrolle. Rund 100 Personen sind in ein Informationszentrum gebracht und von Mitarbeitern des Roten Kreuzes und einem Kriseninterventionsteam betreut worden. Vor Ort waren demnach auch ein Notarzthubschrauber sowie 5 Rettungswagen. 13 Feuerwehren mit rund 100 Feuerwehrleuten waren im Einsatz, hieß es vom Landesfeuerwehrverband.
1: Die Polizei hat eine Frau ausgeforscht, deren freilaufender Hund im Bezirk Rieskirchen eine Joggerin attackiert haben soll. Der Pitbull-Terrier hat die Joggerin in den Oberschenkel gebissen. Die Hundehalterin soll die Attacke ignoriert haben und weitergegangen sein. Die Frau wird angezeigt. 4 Arbeiter sind in Japan von einem Schnellzug erfasst und getötet worden. Sie hatten an einem Bahnhof Unkraut auf Gleisen entfernt, als es zu dem Unfall kam. Japans Züge gehören zu den sichersten der Welt. Tödliche Zugsunglücke wegen technischer Probleme sind in dem Land extrem selten. Auf Österreichs Straßen ist am kommenden Wochenende mit starkem Reiseverkehr zu rechnen. Vor allem auf den Nord-Süd-Verbindungen der Autobahnen, etwa auf der A10 der Tauernautobahn. Darauf weist heute die ASFINAG hin. Gründe sind etwa das Ferienende in mehreren deutschen Bundesländern oder das Frequency Festival in St. Pölten. Das waren die Nachrichten mit Julia Wetzinger.
4: Jetzt am Nachmittag müssen wir immer wieder mit Regen rechnen. Teilweise sind da auch Gewitter mit dabei und die können sich dann auch bis in die Nacht ziehen. Es ist kühl, es kühlt auch ein wenig ab. Maximal gehen sich heute noch 21 bis 27 Grad aus und auch morgen bleibt es unbeständig. Es regnet über den Tag verteilt immer wieder bei maximal 20 Grad. Sie sind sicher unterwegs mit Radio Vorarlberg um kurz nach 2 und da läuft im Moment alles ohne Probleme. Sollten Sie aber Meldungen für mich haben, dann gerne anrufen unter 0800 20 4000.
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4: Ja, die große Hitze ist auf jeden Fall vorbei. Ist ja auch irgendwie gut so. Wir Menschen und die Natur, die können das jetzt wirklich sehr gut gebrauchen. Aber bei Billy Idol, das ist immer noch hot in the city.

0: Donnerstagnachmittag, gleich 14:45. Da hilft manchmal einfach nichts anderes, als sich selbst immer wieder zu sagen. Oder vielleicht auch zum Kollegen am Schreibtisch nebenan. Mach mal weiter, weiter. Jetzt mit Wanda.
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0: Schönen Nachmittag. Radio Vorarlberg hier um 14.30 Uhr und das heißt, es ist Zeit für die Radio Vorarlberg Nachrichten.
1: Mit Jürgen Peschiner. Für das Skigebiet Eck-Schätterek zeichnen sich neue Wege ab, die das Aus des Skigebietes vermeiden könnten. Der Pächter der Alpe Brongen spricht von einem zweiten Investor. Dieser habe Interesse, das Skigebiet im Winter fortzuführen. Die Alpgemeinschaft hat gegen die Verträge mit Investor Jürgen Suterlütti gestimmt, der Schätterek künftig ganzjährig mit Bikepark im Sommer betreiben will. In Feldkirch sind erneut nationalsozialistische Schmierereien entdeckt worden. Nachdem vergangene Woche bereits die Türe einer Beratungsstelle und ein Schaukasten der Grünen beschmiert wurden, sind nun an einem Gebäude der Stadt ein Hakenkreuz und eine SS-Rune entdeckt worden. Auch in einer Unterführung sind NS-Beschmierungen entdeckt worden. Die Stadtpolizei Feldkirch ermittelt. Weggeworfene Zigarettenstummel können gravierende Auswirkungen auf die Umwelt haben. Das unterstreicht eine neue Auswertung der internationalen Studienlage durch das Umweltinstitut in Bregenz. Damit die Schadstoffe gar nicht erst in die Umwelt gelangen, sollten Zigarettenstummel vollständig ausgedrückt und über den Restmüll entsorgt werden.
0: Jetzt am Nachmittag sollten Sie immer wieder mit Regen rechnen. Teilweise sind da auch Gewitter mit dabei und die können sich dann auch bis in die Nacht reinziehen. Es kühlt auch ein wenig ab. Maximal gehen sich heute 21 bis 27 Grad aus. Und auch morgen bleibt es unbeständig. Es regnet über den Tag verteilt immer wieder bei maximal nur mehr 20 Grad. Es ist kurz nach 2:30 und da schauen wir noch auf Vorarlbergs Straßen. In Feldkirch brauchen Sie auf der Lichtensteiner Straße stadteinwärts vor der Bärenkreuzung im Moment rund 10 Minuten länger. Und in etwa 10 Minuten sind es aktuell auch immer wieder auf der L202 von Fußach Richtung Hart. Sollten Sie sonst noch Meldungen für mich haben, ich gebe sie hier gerne durch. Also einfach anrufen unter 0800 20 4000.
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2: Am Mikrofon Julia Wötzinger. Online-Händler in ganz Österreich beschweren sich über die neue EU-Verpackungsverordnung. Mit strengeren Regeln soll eigentlich die Umwelt geschützt werden. Für die Betriebe bedeutet es aber mehr Kosten und Bürokratie, berichtet Martin Rauter.
3: Andrea Zlender-Zaufel verpackt gerade Stoffwindeln. Diese verschickt sie von Kärnten ins Ausland. Eigentlich. Jetzt hat sie den Versand in viele Länder eingestellt, die Zettelwirtschaft und dann auch die Kosten für einen Bevollmächtigten in jedem einzelnen Zielland, das sei zu viel.
4: Wir können es uns nicht leisten. Das bremst alle kleinen Händler komplett aus. Die Großen, die können sich sehr leisten.
3: Die EU will mit der Verordnung Verpackungsmüll reduzieren. Dieses Ziel sei auch wichtig, sagt Europarechtsexperte Walter Obwegser von der Uni Innsbruck. Aber die Maßnahmen seien überbordend.
5: Weil es hunderte Seiten an Regelungen sind und weil den Unternehmen eine ganze Reihe von bürokratischen Vorgaben gemacht werden, die Kosten verursachen.
3: Die EU-Kommission rudert nun zurück.
6: We have proposed the simplification.
3: Man habe eine Vereinfachung der Regeln vorgeschlagen, so eine Sprecherin. Derzeit werde verhandelt.
2: Ein rumänisches Kampfflugzeug hat eine mit Sprengstoff beladene Seedrohne zerstört. Sie war nur wenige hundert Meter von der Erdgasförderplattform Neptun Alpha im Schwarzen Meer entfernt. Die ukrainische Seite betont, dass die Drohne nicht aus der Ukraine kommt. Der Waldbrand im belgischen Naturschutzgebiet Hohes Venn ist unter Kontrolle. Bleibt das Wetter so wie derzeit, dürfte sich das Feuer nicht weiter ausbreiten, heißt es von den Behörden. Derzeit bekämpfen noch hunderte Einsatzkräfte das Feuer, auch aus der Luft. Mehr als 3 Jahre lang ist es dem österreichischen Innenministerium nicht gelungen, erwachsene Asylsuchende nach Italien abzuschieben. Auch dann nicht, wenn sie nachweislich über Italien in die EU gekommen waren. Denn Italien hat die Übernahme nach dem sogenannten Dublin-System verweigert. Aber in den vergangenen 2 Monaten hat Österreich erstmals wieder Rückführungen umgesetzt, ohne Zustimmung aus Italien. Mehr von Bernd Kuschuh.
7: Das Innenministerium begründet die neue Vorgangsweise damit, dass sich mit dem Inkrafttreten des gemeinsamen europäischen Asylsystems etwas geändert habe. Ministeriumssprecher Harald Noschil.
8: Es gibt seit 12. Juni die Möglichkeit, dass Fremde, für die ein anderer EU-Staat zuständig ist, mit einem öffentlichen Verkehrsmittel in diesen Staat geschickt werden können, wenn der Fremde kooperiert. In Italien waren es 4 Personen.
7: Rechtlich argumentiert das Ministerium, in bestimmten Fällen müsste Italien innerhalb von 7 Tagen einer angekündigten Rücküberstellung widersprechen. Sonst gilt das als stillschweigende Zustimmung Italiens. Allerdings zeigt sich, dass die österreichische Polizei Asylsuchende zwar in einen Flixbus setzt und dass sie so nach Italien fahren, dort aber nicht, wie vorgesehen, in Asylquartieren aufgenommen werden.
2: Berichtet Bernd Koschuh. Das waren die Nachrichten mit Julia Wötzinger.
9: Jetzt am Nachmittag breitet sich der Regen immer weiter aus. Vielerorts regnet es auch jetzt schon in Gaschon oder Schopanau zum Beispiel. Und teilweise sind da auch Gewitter mit dabei und die können sich dann auch bis in die Nacht reinziehen. Es kühlt auch ein wenig ab. Maximal gehen sich heute noch 27 Grad aus. Und auch morgen bleibt es unbeständig. Es regnet über den Tag verteilt immer wieder bei maximal nur mehr 20 Grad. Es ist 3:15 und da schauen wir noch auf Vorarlbergs Straßen beim Radio Vorarlberg Verkehrsservice. Und 10 Minuten mehr brauchen Sie im Moment in Feldkirch auf der Lichtensteiner Straße stadteinwärts vor der Bärenkreuzung. Sonst sollten Sie überall in unter 10 Minuten durch sein. Wenn nicht, lassen Sie es mich gerne wissen. Ich bin erreichbar unter 0800 20 4000.
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9: Für jeden von uns sieht der perfekte Urlaub wohl komplett anders aus. Ich persönlich bin ja ein riesen Italien-Fan, aber ich kann es genauso gut verstehen, wenn Sie lieber ein kühles, ruhiges Plätzchen irgendwo im Norden suchen. Aber die Beach Boys, die wollen am liebsten nach Kokomo. Ja, das ist aber ein fiktiver Ort. Ja, darum haben wir alle einen anderen Urlaub im Kopf, wenn es um den perfekten geht, oder? Überlegen Sie mal, wo Sie so hinreisen würden. 3:30 Minuten haben Sie jetzt ja Zeit. So lange dauert nämlich dieser 80er hier von

Schwarz und weiß geschminkte Gesichter, schwarze Mähne, Leder und Nieten. Das ist einfach der typische Style von Kiss. Und dann gibt's noch diese legendäre Stelle hier. Bis heute mag der Bassist diesen Song aber sowas von überhaupt nicht. Er erzählt in Interviews immer wieder, wie er fassungslos im Stadion steht, während tausende Hardrock-Fans zu einem fröhlichen Du-du-du-du-du-du-du ausrasten. Da muss das Rockstar-Ego jetzt aber einfach durch, weil wir lieben diesen Song. Der ist einfach so cool, oder? I was made for loving you.

0: So ein cooler 90er von No Mercy. Jetzt bringen wir Sie aber auf den neuesten Stand, was in Vorarlberg so passiert. Es ist nämlich 15.30 Uhr und hier sind die Nachrichten für Sie.
1: Mit Jürgen Peschiner. Die meisten Vorarlberger Bahnfahrer sind mit der Zahl der Zugverbindungen zufrieden. Laut einer Umfrage des Verkehrsclubs Österreich bewerten 8 von 10 Bahnfahrern die Zahl positiv. 2/3 der befragten Bahnnutzerinnen und Nutzer waren der Ansicht, dass sich die Pünktlichkeit verbessert hat. Beinahe ebenso viele meinten, dass die Abstimmung zwischen Bus und Bahn reibungsloser funktioniert. Für Eck-Schätterig zeichnen sich neue Wege ab, die das Aus des Skigebietes vermeiden könnten. Der Pächter der Alpe Brongen spricht von einem zweiten Investor. Dieser habe Interesse, das Skigebiet im Winter fortzuführen. Die Alpgemeinschaft hat gegen die Verträge mit Investor Jürgen Sutterlütte gestimmt, der Schätterig künftig ganzjährig mit Bikepark im Sommer betreiben will. In Felkirch sind erneut nationalsozialistische Schmierereien entdeckt worden. Nachdem vergangene Woche bereits die Türe einer Beratungsstelle und ein Schaukasten der Grünen beschmiert wurden, sind nun an einem Gebäude der Stadt ein Hakenkreuz und eine SS-Rune entdeckt worden. Auch in einer Unterführung sind NS-Beschmierungen aufgetaucht. Die Stadtpolizei Felkirch ermittelt.
0: Jetzt am Nachmittag breitet sich der Regen immer weiter aus. Vielerorts regnet es auch schon, in Gaschon oder Schopanau zum Beispiel. Teilweise sind dann auch Gewitter mit dabei und die können sich dann auch bis in die Nacht reinziehen. Auch morgen bleibt es unbeständig, es regnet über den Tag verteilt immer wieder bei maximal nur mehr 20 Grad. Sie sind sicher unterwegs mit Radio Vorarlberg um 3:45 und 10 Minuten mehr brauchen Sie im Moment in Feldkirch auf der Lichtensteiner Straße, stadteinwärts vor der Bärenkreuzung, und 10 Minuten sind es auch auf der L204 von Lustenau Richtung Schweizer Grenze. Wenn sonst noch was sein sollte, lassen Sie es mich gerne wissen. Ich bin erreichbar hier im Studio unter 0800 20 4000.
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0: Genießen Sie Ihren Nachmittag jetzt mit diesem 80er hier.

0: Also, ich stelle mir das schon sehr cool vor für die Musikerinnen und Musiker. Vor allem so am Anfang, oder? Zuerst spielt man noch kleine Konzerte, dann werden sie immer größer, dann sprechen einen vielleicht sogar schon Menschen auf der Straße an und erkennen einen. Aber es gibt noch eine ganz andere Stufe von Bekanntheit und die finde ich schon ziemlich cool. Ein Musiker ist auf der offiziellen Playlist von Bundespräsidenten Alexander Van der Bellen. Und auf dieser Playlist ist unter anderem drauf Hubert von Geusern höchstpersönlich. Mega cool, oder? Wenn man sagen kann, der Bundespräsi losnappt mich gern. Aber die absolut coolste Bühne überhaupt bleibt einfach die hier bei uns, bei Radio Vorarlberg.
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0: Auf Kinderspielplätzen dürfen keine Zigarettenstummel und vergleichbare Tabak- und Nikotinprodukte mehr weggeworfen werden. Anke Mandl hat sich umgehört.
1: Hier am Spielplatz im Grazer Augarten wird gerade gerutscht, geschaukelt und im Sand gespielt. Wer hier einen Zigarettenstummel wegwirft, riskiert bis zu 500 Euro Strafe. Im Wiederholungsfall sogar bis zu 2000 Euro. Gerade für kleine Kinder können die Stummel gefährlich sein. Für viele Eltern ist das neue Verbot deshalb eine gute Nachricht.
2: Ich finde das total super. Gerade ganz kleine Kinder klauben gerne mal was vom Boden auf, stecken es in den Mund. Man fühlt sich halt ein Stück weit sicherer, wenn es zumindest so ein Verbot gibt, vielleicht haltet es doch einige dann davon ab.
1: In einigen Bundesländern und Gemeinden gelten schon länger strengere Regeln. In Wien ist das Wegwerfen von Zigarettenstummeln im gesamten öffentlichen Raum verboten. Hier in Graz gilt auf Kinderspielplätzen schon seit 2020 ein Rauchverbot. Und auch in Salzburg darf auf städtischen Spielplätzen nicht geraucht werden.
0: Berichtet Anke Mandl. Die Photovoltaikförderung wird ab dem kommenden Jahr neu aufgestellt. Das teilt das Wirtschaftsministerium mit. Die breite Förderung klassischer kleiner PV-Anlagen soll auslaufen. Ein Fokus liegt stattdessen auf Speicher. Weiterhin unterstützt werden gebäudeintegrierte und schwimmende Photovoltaik, Agri-PV oder etwa Parkplatzüberdachungen. Förderanträge sollen in Zukunft nach der Installation und Rechnungslegung gestellt werden, wie beim Handwerkerbonus. Der Fördercall im Oktober soll aber noch wie gehabt ablaufen. Seit Wochen halten schwere Waldbrände in ganz Europa die Feuerwehrleute auf den Beinen. Heuer ist bereits eine Fläche so groß wie das Burgenland vernichtet worden. Und der Sommer ist noch nicht vorbei. Eine neue Studie zeigt nun aber, das ist nur ein Vorgeschmack auf das, was in Zukunft auf uns zukommt, Jens Lang.
3: Wir wissen ja schon heute, dass extreme Hitzewellen in Zukunft häufiger werden als eine Folge des Klimawandels. Laut einer Studie aus Deutschland werden dadurch aber auch Brände in der Natur häufiger, also etwa Waldbrände oder Moorbrände. Selbst im besten Szenario kommen die Forschenden auf 40% mehr verbrannte Fläche als heute. Im pessimistischen Szenario sogar auf dreimal so viel. Ihre Empfehlung? Deutlich mehr in Vorbeugung, etwa Landschaftspflege investieren. Das würde die Auswirkungen von Bränden weitgehend vermindern.
0: Das Finale der Frauenfußball-WM findet nächstes Jahr im legendären Maracanã-Stadion in Rio de Janeiro statt. Das hat die FIFA heute bekannt gegeben. In dem Stadion hat 2014 auch das Finale der Männer-WM stattgefunden. Österreich spielt im Kampf um die Teilnahme im Oktober in der ersten Playoff-Runde gegen den Kosovo. Das waren die Nachrichten mit Julia Wötzinger.
4: Ja, und ein paar Sonnenstrahlen gibt es tatsächlich gerade noch im Raum Feldkirch zum Beispiel oder auch in Bludenz oder in Schopanau. Sonst aber schon sehr grauer Himmel, auch schon ein paar Regenschauer mit dabei, zum Beispiel hier in Dornbirn gerade oder auch in Bregenz und das bei Temperaturen bis zu 25 Grad. Mit Regen geht es heute auch weiter, Gewitter sind auch wieder möglich, vor allem gegen Abend und in der Nacht. Und auch morgen Freitag dann wieder eher trüb, einige Wolken, viel Regen morgen, dazu auch kurze Abkühlung, nur noch bis zu 22 Grad. Am Samstag und am Sonntag wird es dann aber schon wieder freundlicher. Kurzer Blick auf die Straßen. Ihr Radio Vorarlberg Verkehrsservice um 3:03. Und da schauen wir kurz auf die A14. In Fahrtrichtung Bregenz bei der Baustelle Nütze. Das wird da gerade die Geschwindigkeit gemessen. Radar. Vielen Dank, Andreas, für die Meldung. Und sonst Stau momentan in Feldkirch auf der L191 und zwar bei der Bärenkreuzung auf der Lichtensteiner Straße in Feldkirch stadteinwärts. Um die 10 Minuten Zeitverlust momentan. Sonst schaut es wirklich gut aus, falls Ihnen was auffällt. Stauunfallblitzer, ich bin hier gerne erreichbar für Sie. 0800 20 4000.
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4: Und mit der besten Musik für Sie. Schönen Donnerstagnachmittag wünsche ich Ihnen. Aber ist mit dabei. Die gibt's gleich. Dazu gibt's die beste Musik für Sie. Culture Club ist mit dabei. Ina Regen ist mit dabei in der nächsten halben Stunde. Und wir starten jetzt so ganz entspannt in diesen bald Abend, bald Feierabend. 4:04 ist es. Kommt immer näher, dieser schöne Feierabend. You too ist das. 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Ich hoffe, Sie haben es fein an diesem Donnerstag.

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0: Klassiker hier bei uns bei Radio Vorarlberg. Es ist 16.30 Uhr, das heißt Zeit für die Nachrichten.
1: Mit Jürgen Peschiner. Der Konflikt um das Skigebiet Schettereck im Bregenzer Wald ist um eine Episode reicher. Nachdem einige Elbler dem Projekt von Investor Jürgen Sutterlütti die rote Karte gezeigt haben, steht der Fortbestand der Liftanlagen wieder in Frage. Es spießt sich an der Vertragsverlängerung und am Sommerbetrieb. Ein zweiter Investor, den die Alpbewirtschafter ins Spiel gebracht haben, ist bisher ein Phantom geblieben. Birgit Entner-Gerold mit den Details.
2: Der Ecker Bürgermeister Marc Meusburger hat die Hoffnung aber noch nicht aufgegeben, im Konflikt vermitteln zu können. Er glaubt weiter an die Einigung.
3: Ich hoffe nicht und ich glaube auch nicht, dass sie vom Tisch ist.
2: Meusburger hat von einem zweiten Investor jedenfalls nichts gehört. Und auch Jürgen Sutterlütti, dem ja Teile des Gebiets gehören, hat kein Angebot gesehen. Es gehe vor allem um einen Alpbewirtschafter, der sich querlege, sagt Sutterlütti. Das führe zu Problemen für alle.
4: Zum Niedergang einer ganzen Region, der ganzen Struktur, der gesamten wirtschaftlichen Wertschöpfung. Und darüber muss er sich Gedanken machen. Das ist einfach fatal.
2: Vielleicht brauche es nun eine Abkühlungsphase, sagt Sutterlütti. Er ist offen für weitere Gespräche.
1: 8 von 10 Vorarlberger Bahnfahrern sehen Verbesserungen bei der Zahl der Zugsverbindungen. Das zeigt eine Umfrage des Verkehrsclub Österreich. Auch mit der Pünktlichkeit sind die Fahrgäste großteils zufrieden, Moritz Moser.
5: 2 Drittel der befragten Bahnnutzerinnen und Nutzer waren der Ansicht, dass sich die Pünktlichkeit verbessert hat. Beinahe ebenso viele haben gemeint, dass die Abstimmung zwischen Bus und Bahn reibungsloser funktioniert. Da hat es in der Vergangenheit ja immer wieder Kritik wegen verpasster Anschlüsse gegeben. Große Zufriedenheit gab es auch bei jenen, die mit dem Zug in den Urlaub fahren. Die lag bei satten 89%. Was die Zugsausfälle betrifft, halten sich die Meinungen die Waage. Jeweils die Hälfte glaubt, es sei besser oder schlechter geworden. Die Statistik ist da eindeutiger. Die Zahl der Zugsausfälle ist im Vorjahr bundesweit um etwa ein Drittel gesunken.
1: Die Wirtschaftskammer Vorarlberg ist gegen eine Obergrenze beim Bodenverbrauch. Eine starre Vorgabe wie die viel diskutierten 2,5 Hektar komme nicht in Frage, heißt es in einer Aussendung der Wirtschaftskammer. Die Obergrenze würde notwendige betriebliche Entwicklungen und Infrastrukturprojekte erschweren und damit letztlich auch Wachstum, Arbeitsplätze und Wohlstand begrenzen. Bei der Turn-Europameisterschaft in Zagreb hat der Lustenauer Gino Vetter sein großes Ziel, die Qualifikation für die WM in Rotterdam, souverän erreicht. Der 20-Jährige belegt im Mehrkampf Rang 35 und ist damit auch der beste Österreicher. Thomas Österle berichtet.
6: Nach seinem Debüt vor einem Jahr in Jakarta darf sich Gino Vetter also auch heuer wieder mit den besten Turnern der Welt messen. Bei seinem Auftritt gestern in Zagreb kann der 20-Jährige vor allem am Boden überzeugen und dort wichtige Punkte für die WM-Qualifikation sammeln.
7: Persönlich bin ich mehr als wie zufrieden mit mir selber, da ich eigentlich mein Ziel erreicht habe mit allen Geräten durchturnen. Und obwohl ein paar Fehler dabei waren, würde ich sagen, kann man sich das schon anschauen lassen.
6: Die WM in Rotterdam findet Mitte Oktober statt. Bei den Frauen hat sich mit der Hohenemserin Eleni Bohle ebenfalls eine Vorarlbergerin für den Saisonhöhepunkt qualifiziert.
0: Ja, und wir schauen, was das Wetter macht, beziehungsweise schauen wir dazu nach Innsbruck in die Geosphere Austria zu Benedikt Wiebner. Schönen Nachmittag.
8: Einen schönen Nachmittag. Regenschauer und Gewitter können sich von der Schweiz her bis teils weit in die Nacht hineinziehen und noch kräftige Regengüsse bringen. Die Temperaturen gehen dabei zurück und bewegen sich morgen früh zwischen 11 und 15 Grad. Trüb und wiederholt nass geht es auch am morgigen Freitag weiter. Im Einflussbereich einer Störungszone muss vor allem ab Mittag wieder recht verbreitet mit kräftigeren Regenfällen gerechnet werden. Lokal können diese auch noch gewittrig durchsetzt sein. Bei Höchstwerten um 20 Grad bleibt es spürbar kühler als zuletzt, freundlicher und sonniger, wenngleich auch noch nicht ganz stabil, dann aber wieder voraussichtlich am Wochenende. Häufiger bleibt es dabei schon trocken, es wird dabei aber nur mäßig warm und die Höchstwerte bleiben meist unter 25 Grad. Zu Beginn der kommenden Woche dann wieder etwas wärmer.
0: Wir schauen auf die Straße. Es ist jetzt kurz nach 4:30 und es staut sich schon ein bisschen am meisten momentan in Feldkirch. Und zwar bei der Bärenkreuzung. Vor allem von Toasters und von Lichtenstein kommend brauchen Sie da länger. Um die 15 Minuten Zeitverlust sind es hier. Sonst alles so recht unter 5 Minuten. Sie sollten eigentlich gut vorankommen. Falls Sie Infos für mich haben, freue ich mich über Ihren Anruf 0800 20 4000.
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0: Und mit einem Song, der ab dem ersten Fingerschnippen gute Laune macht. It's a kind of magic. Queen ist das. It's a kind of magic. Ich hoffe, Sie haben einen feinen Donnerstag.

Olly Murs ist das für ihren Donnerstagnachmittag und wir kommen jetzt zu einer der schönsten Balladen der Rockgeschichte. Geschrieben von Keith Richards, damals in einer Entzugsklinik in der Schweiz, die Gitarre im Arm und da entstand diese Melodie. Und den Gesang dazu, den liefert Mick Jagger. Und dabei singt er nicht über die Liebe, sondern über den Moment danach. Ein Abschiedsbrief quasi. Und egal, ob man selbst gerade Herzschmerz hat oder nicht, der geht eben unter die Haut. Die Rolling Stones sind das.

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5: Willkommen zum Journal um 5 mit diesen Themen. Immer noch keine Einigung auf Dürrehilfen und Klimagesetz, massive russische Angriffe in der Ukraine und 3 österreichische Clubs spielen heute auswärts im Fußball-Europacup. Im Journalstudio begrüßt sie Julia Wetzinger. Es sind zähe Verhandlungen der Regierung über Dürrehilfen für die Landwirtschaft und ein Klimagesetz. Und offenbar gibt es wieder keine Einigung. Stundenlang haben die drei Parteien seit dem

0: Hier ist die Gegenfinanzierung immer noch nicht geklärt. Im Gespräch sind etwa reduzierte Sozialversicherungsbeiträge und Zinszuschüsse für Betriebsmittelkredite. Beim Klimagesetz gibt es immer noch keine Formulierung, mit der sowohl Umweltministerium und ÖVP-Wirtschaftsbund als auch SPÖ und NEOS leben können, insbesondere was das Ziel bis 2040 betrifft. Dennoch berichtet Finanzminister Materbauer SPÖ am frühen Nachmittag von Fortschritten. Bewegung gebe es auf allen Seiten.
1: Wir sind auf der Sachebene. Wir tauschen hier noch Argumente aus und schauen auch, wie Details auch technisch und gesetzlich darstellbar sind. Aber es war ein gutes Gespräch und wir kommen voran.
0: Als durchaus wahrscheinlich gilt, dass die Gespräche morgen fortgesetzt werden.
2: Im Kampf gegen Jugendkriminalität und Radikalisierung hat Innenminister Gerhard Karner strengere Maßnahmen angekündigt. Dazu gehören etwa sogenannte Auszeit-WGs, also die gefängnisähnliche Unterbringung von Kindern und Jugendlichen in ganz Österreich. Auch Waffenverbotszonen soll es in ganz Österreich geben. Wann diese Maßnahmen kommen, ist noch offen. Die Photovoltaikförderung wird ab 2027 neu geregelt. Ein Fokus liegt auf Speicher. Die breite Förderung klassischer kleiner PV-Anlagen soll auslaufen. Der Ablauf ist wie beim Handwerkerbonus. Förderanträge sollen nach der Installation und Rechnungslegung gestellt werden. Der Fördercall im Oktober soll noch wie gehabt ablaufen. Russland hat die ukrainische Hauptstadt Kiew wieder massiv bombardiert. 16 Menschen wurden getötet. Dutzende verletzt. Getroffen wurden Wohnhäuser, eine Schule und ein Spital. Die Ukraine brauche dringend Hilfe bei der Luftabwehr, meint Präsident Volodymyr Selenskyj heute zum wiederholten Mal. Mehr von Hartmut Fiedler.
3: Wo anfangen mochten sich die ukrainischen Rettungskräfte gedacht haben, als die russischen Raketenangriffe in der Früh vorbei waren? Viele Dutzend Menschen waren tot oder verletzt, die Zerstörungen immens. Unzählige Autowracks lagen auf den Straßen. Ballistische Raketen, Cruise-Missiles, Drohnen. Russland habe alles abgeschossen, was es in seinem Waffenarsenal habe, meint Bürgermeister Vitali Klitschko, als es in Kiew wieder hell war.
4: Last night we have mixed attack, ballistic missiles, cruise missiles, drones.
3: Die U-Bahn-Stationen waren überfüllt. 38.000 Menschen suchten laut Behörden dort wieder Schutz. Unter ihnen 2000 Kinder.
2: Ein rumänisches Kampfflugzeug hat eine mit Sprengstoff beladene Seedrohne zerstört. Sie war einige hundert Meter von einer Erdgasförderplattform im Schwarzen Meer entfernt. Die Ukraine betont, dass die Drohne nicht aus der Ukraine kommt. Im Fußball-Europacup spielen heute drei österreichische Clubs auswärts. In der Conference-Quali die Wiener Austria in Portugal, Rapid in Schottland. Und Salzburg eröffnet den Matchabend in der Europa-League-Qualifikation mit dem Match in Mjällby in Schweden. Bisher sportlich eher unbekannt, Martin Lang.
5: Beim letztjährigen schwedischen Meister Mjällby, derzeit 11. in der Liga, beginnt Salzburgs Europacup-Playoff. Nikolas Veratschnik hat ein Wunschresultat.
6: Ja, wünschen tue ich mir auf jeden Fall ein 5-0, sage ich einmal. Letzte Woche habe ich noch nichts gewusst über den Gegner, aber ich habe mich jetzt natürlich informiert. Habe erfahren, dass es ein bisschen eine kleinere Stadt ist, war ein super Verein ist, der letztes Jahr 2 Titel geholt hat. Also sind auf keinen Fall zum Unterschätzen.
5: Die Salzburger beginnen um 18 Uhr. Ab 20.45 Uhr spielt Rapid in Edinburgh im Tynecastle Park, wo Sturm Graz vor 3 Wochen 2-0 gewonnen hat. Erstmals gegen Heart of Midlothian Rapid-Stürmer Ercan Kara.
7: Fürchten tun wir uns auf jeden Fall nicht, aber es gibt nichts Schöneres, als europäisch zu spielen.
5: Rapid spielt ab 20.45 in Schottland, die Wiener Austria ab 21 Uhr in Portugal gegen Prager.
2: Das war das Journal um 5 mit Julia Watzinger.
8: Ja, und der Himmel grau in grau, dicke Regenwolken am Himmel. Und nicht nur Regen gibt es in den nächsten Stunden, sondern auch wieder ein paar Gewitter, vor allem gegen Abend in die Nacht hinein. Dazu ein kleines bisschen Abkühlung in der Nacht. Dann gibt es morgen Freitag nur noch maximal 22 Grad. Dazu auch morgen wieder einige Regenschauer. Da sollte viel Regen fallen morgen. Am Samstag und am Sonntag dann aber schon wieder freundlich. Da gibt es dann wieder ein paar Sonnenstrahlen für Vorarlberg. 5:05 ist es jetzt und es staut sich schon an einigen Stellen. Wir schauen mal auf die L202. Da staut es sich von Hart kommend in Fahrtrichtung Bregenz immer mal wieder. Um die 5 bis 10 Minuten Zeitverlust sind es da momentan auf der Strecke. Dann staut es sich in Höchst und zwar auf der Brucker Straße in Fahrtrichtung Lustenau, in Fahrtrichtung Kreisverkehr. Um die 15 Minuten Zeitverlust zeigt es uns hier an. In Mäder momentan Stau von der Grenze Christern kommend in Fahrtrichtung Altach. Auch hier sind es um die 10 bis 15 Minuten Stau. Dann auch Stau auf der L52 und zwar von den Paspelseen kommend in Fahrtrichtung Kreisverkehr Altenstadt. Um die 5 bis 10 Minuten dauert es da länger. Und in Feldkirch bei der Bärenkreuzung brauchen Sie auch länger, vor allem wenn Sie von Toasters und von Liechtenstein kommend unterwegs sind in Fahrtrichtung Bärenkreuzung. Planen Sie um die

0: 10 Minuten mehr ein. Sonst schaut es doch recht gut aus. Falls Ihnen irgendwo noch irgendwas auffällt, dann gerne melden. 0800 20 4000.
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0: Macht mal gute Musik, oder?

0: Was für ein cooler Song. Keep on running, Spencer Davis Group. Hilft der Stimmung hoffentlich ein bisschen, um durch die Staus in Vorarlberg zu kommen. Es ist schon ein bisschen was los. Wir schauen mal auf die L203. Es staut sich von Hardcom und in Fahrt Richtung Bregenz auf der Rheinstraße entlang um die 10 Minuten Zeitverlust sind hier. Dann staut es sich in Dornbirn und zwar beim Kreisverkehr Dornbirn Nord. Hier vor allem vom Schwefel kommend, auch hier um die 10 Minuten Zeitverlust. Stau in Mäder von der Grenze Krissern kommend in Fahrt Richtung Altach um die 10 bis 15 Minuten Stau. Dann in Feldkirch, Bärenkreuzung, von Lichtenstein und von Toasters kommend, auch da sind es um die 10 Minuten, die Sie länger brauchen. Sonst schaut es gut aus, falls Sie Infos für mich haben, melden Sie sich gerne. 0800 20 4000, kommen Sie auf jeden Fall gut an. Das ist das Wichtigste. Wolfgang Ambros für Sie.
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0: Der hat Power, der Song, oder? 17.30 Uhr ist es, ganz genau. Zeit für die Nachrichten.
1: Mit Jürgen Peschiner. Der Konflikt um das Skigebiet Schettereck im Bregenzer Wald ist um eine Episode reicher. Nachdem einige Elbler das Projekt von Investor Jürgen Sutterlütti abgelehnt haben, steht der Fortbestand der Liftanlagen wieder in Frage. Es spießt sich an der Vertragsverlängerung und am Sommerbetrieb. Ein zweiter Investor, den die Alpbewirtschafter ins Spiel gebracht haben, ist bisher ein Phantom geblieben. Birgit Entner-Gerold mit den Details.
2: Der Ecker Bürgermeister Marc Meusburger hat die Hoffnung aber noch nicht aufgegeben, im Konflikt vermitteln zu können. Er glaubt weiter an die Einigung.
3: Ich hoffe nicht und ich glaube auch nicht, dass sie vom Tisch ist.
2: Meusburger hat von einem zweiten Investor jedenfalls nichts gehört. Und auch Jürgen Sutterlütti, dem ja Teile des Gebiets gehören, hat kein Angebot gesehen. Es gehe vor allem um einen Alpbewirtschafter, der sich querlege, sagt Sutterlütti. Das führe zu Problemen für alle.
4: Zum Niedergang einer ganzen Region, der ganzen Struktur, der gesamten wirtschaftlichen Wertschöpfung. Und darüber muss er sich Gedanken machen. Das ist einfach fatal.
2: Vielleicht brauche es nun eine Abkühlungsphase, sagt Sutterlütti. Er ist offen für weitere Gespräche.
1: 11,3 und 15 Millionen Euro. Mit diesen Schuldenständen sind gleich zwei Unternehmen der Bau- und Immobilienbranche in die Insolvenz geschlittert. Dazu kommt noch eine Privatinsolvenz eines Unternehmers. Die vergangenen Wochen hatten es für die Branche also in sich. Laut Kreditschutzverband von 1870 dürfte es auch im dritten Quartal so weitergehen. Und da wird es für einige Gläubiger schwer, noch an ihr Geld zu kommen.
5: Nicht nur Privatpersonen, sondern grundsätzlich alle Gesellschaftsgläubiger wie Handwerker und sonstige Unternehmer, die halt im Baunebengewerbe ihre Leistungen in diese Immobilienprojekte stecken. Diese Gläubiger haben das Risiko, dass sie nicht besichert sind. Das heißt, sie sind nicht in der Situation wie eine Bank, dass sie Pfandrechte auf den Grundstücken haben.
1: Sagt Nathaniel Heinrichs vom Kreditschutzverband, diese Gläubiger, wie eben Privatpersonen oder Handwerksbetriebe, kommen erst nach der Bank zum Zug und da bleibt dann nur selten was übrig. Weggeworfene Zigarettenstummel können gravierende Auswirkungen auf die Umwelt haben. Das unterstreicht eine neue Auswertung der internationalen Studienlage durch das Umweltinstitut in Bregenz. Damit die Schadstoffe gar nicht erst in die Umwelt gelangen, sollten Zigarettenstummel vollständig ausgedrückt und über den Restmüll entsorgt werden. Bei der Turn-Europameisterschaft in Zagreb hat der Lustenauer Gino Vetter sein großes Ziel, die Qualifikation für die WM in Rotterdam, souverän erreicht. Der 20-Jährige belegt im Mehrkampf Rang 35 und ist damit auch der beste Österreicher. Thomas Österle berichtet.
6: Nach seinem Debüt vor einem Jahr in Jakarta darf sich Gino Vetter also auch heuer wieder mit den besten Turnern der Welt messen. Bei seinem Auftritt gestern in Zagreb kann der 20-Jährige vor allem am Boden überzeugen und dort wichtige Punkte für die WM-Qualifikation sammeln.
7: Persönlich bin ich mehr als wie zufrieden mit mir selber, da ich eigentlich mein Ziel erreicht habe mit allen Geräten durchturnen. Und obwohl ein paar Fehler dabei waren, würde ich sagen, kann man sich das schon anschauen lassen.
6: Die WM in Rotterdam findet Mitte Oktober statt. Bei den Frauen hat sich mit der Hohenemserin Eleni Bohle ebenfalls eine Vorarlbergerin für den Saisonhöhepunkt qualifiziert.
0: Dicke Wolken am Himmel jetzt an diesem Donnerstagnachmittag. Auch einige Regenschauer sind mit dabei. Und nicht nur das, auch gewittrig wird es heute noch, vor allem gegen Abend und in der Nacht. Dazu gibt es momentan die Temperaturen um die 22 Grad. Morgen Freitag geht es dann wieder trüb weiter, auch da wieder einige graue Wolken und einiges an Regen morgen, dazu maximal 22 Grad. Am Samstag und am Sonntag wird es dann aber schon wieder freundlicher und dann kommt die Sonne auch wieder zurück. Was tut sich auf den Straßen? 5:35 ist es und es ist doch ein bisschen was los. Wir schauen nach Hard auf die L202, da staut es sich von Fußdach kommend über Hard in Fahrtrichtung Bregenz immer wieder auf der Rheinstraße um die 10 Minuten Zeitverlust. Dann staut es sich in Höchst und zwar auf der Brucker Straße in Fahrtrichtung Lustenau, da sollten Sie um die 15 Minuten mehr einplanen. Stau auch in Dornbirn und zwar beim Kreisverkehr Dornbirn Nord, vor allem vom Schwefel und von Lautrach kommend, da sind es um die 5 bis 10 Minuten Zeitverlust. Bei der Grenze Krissand dauert es auch länger und zwar über Mäder in Fahrtrichtung Altach um die 10 bis 15 Minuten Zeitverlust und es staut sich immer noch in Feldkirch bei der Bärenkreuzung, hier vor allem von Toasters und von Liechtenstein kommend. Auch da sind es um die 10 Minuten Zeitverlust. Falls Sie auch noch Infos für mich haben, dann rufen Sie mich bitte sehr gerne an. Ich bin erreichbar für Sie unter der 0800 20 4000.
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0: Geht's Ihnen bei dem Wetter auch so? Da ist das Energielevel echt nicht so hoch. Also zumindest bei mir ist das so. Da hilft jetzt entweder noch ein Kaffee vielleicht, aber so um kurz nach 5:30, ja, weiß ich nicht, ob man den da noch trinken darf. Vielleicht eine musikalische Motivationsspritze. Ja. Das fühlt sich gut an. Da schwingt man automatisch mit. Die gibt's gleich, Bonnie M. Wir starten jetzt aber doch noch dem Wetter angepasst. Ein bisschen entspannter mit Glenn Medeiros. Nothing's gonna change my love for you. Die 80er hier bei Radio Vorarlberg. Haben Sie es fein.

0: Donnerstag, der 20. August. Heute der Start unserer ORF Vorarlberg Sommergespräche. Jeden Donnerstag stellen sich die SpitzenpolitikerInnen unseren Fragen und die stellt unsere Chefredakteurin Angelika Semmer-Wallinger. Und da seid ihr in ganz Vorarlberg unterwegs.
1: Ganz genau. Wir haben heuer Gemeinden ausgesucht, die unter 5000 Einwohnerinnen und Einwohnern groß sind, weil die Hypothese ist, dass dort sich alles zeigt, was die Landespolitik macht. Von Bildungsthemen über jetzt das ganze Thema mit Dürre und Hitze. Also ganz egal, wohin man schaut, in der Kleingemeinde bildet es sich ab.
0: Ja, und momentan stehen ja keine Wahlen an. Sind die Politiker denn da entspannter zum Befragen?
1: Ganz sicher. Also das Wahljahr, da ist man schon so gestreamlined, da schaut man schon auf den Herbst und sagt, okay, wo möchte ich Wählerstimmen holen? Jetzt geht es darum, ein bisschen die Hintergründe auszuloten. Was denken die Politikerinnen und Politiker zum Thema Teuerung, Wohnen? Wo wollen sie im nächsten Jahr ansetzen? Das sind die Fragen.
0: Und da gibt es dann hoffentlich die ganz spannenden Antworten heute von den SpitzenpolitikerInnen. Heute geht's los. Wer startet denn heute mit dir?
1: Heute ist Claudia Gamon bei mir in Eck. Wir sind am Dorfplatz vor dem Posthus und natürlich diese ganzen Themen, Teuerung, die Trockenheit, die Dürre, alles, was wir diesen Sommer erlebt haben, das wird natürlich heute Thema sein.
0: Um 18.30 Uhr geht's los auf ORF 2.

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1: Am Mikrofon Eva Liebentritt. Nachdem gestern das Bezirksgericht Innere Stadt in Wien entschieden hat, dass die Unterbringung eines 13-jährigen Intensivtäters in einer sogenannten Auszeit-WG zulässig ist, fühlt sich Innenminister Gerhard Karner von der ÖVP bestätigt. In einer Pressekonferenz kündigt er heute an, dass derartige Einrichtungen österreichweit kommen sollen. Veronika Mauler berichtet.
2: Für Innenminister Gerhard Karner von der ÖVP ist die Wiener Auszeit-WG erst der Anfang.
3: Diese gefängnisähnliche Unterbringung von Kindern und Jugendlichen ist möglich und soll daher auch österreichweit ausgedehnt werden.
2: Österreichweit kommen sollen unter anderem auch Waffenverbotszonen und sicherheitspolizeiliche Fallkonferenzen. Man verhandelt derzeit ein ganzes Maßnahmenpaket mit dem Justizministerium, so Karner. Dort heißt es, ein entsprechendes Bundesgesetz solle für eine Anhaltung auf Zeit die gesetzliche Grundlage schaffen. Das Gesetz werde stark an das Heimaufenthaltsgesetz angelehnt sein. Demnach soll es eine Einbindung der Bewohnervertretung

0: infolge russischer elektronischer Kriegsführung. Italienische Eurofighter haben sie dann im Osten des Landes abgeschossen. Vor 3 Wochen erlebte Ceuta einen Massenansturm. Mehr als 60.000 Menschen versuchten von Marokko aus in die spanische Exklave zu gelangen. Tausende blieben zurück, viele schlugen sich unter prekären Bedingungen an den Stränden durch. Heute hat die spanische Regierung ein improvisiertes Lager räumen lassen. Aus Spanien berichtet Josef Manola.
1: Die Räumung des improvisierten Schlaflagers begann heute am Morgen. Mehr als 1.000 Migranten hatten sich ihre Unterkünfte am Strand von Ceuta aus Holzplatten und Plastikplanen errichtet. Wenige Stunden später beseitigten Bagger und Planierraupen das Elendslager. Die spanische Regierung versucht, Autorität zu zeigen. Einheimische, die konservative Stadtregierung und die Opposition hatten wiederholt eine Abschiebung aller Migranten gefordert. 3 Wochen nach dem Massenansturm setzt die Migrationsministerin auf Entspannung. Von einer Abschiebung der unbegleiteten Minderjährigen will Elma Sainz nichts wissen. Das Humanitäre steht im Vordergrund. Die EU-Kommission empfahl inzwischen die Rückführung aller Migranten, einschließlich der Minderjährigen, ohne Begleitung von Erwachsenen.
0: Zahlungsbetrug wird in Österreich oft nicht angezeigt. Laut einer Umfrage im Auftrag von Visa erstatteten nur 4 von 10 Betroffenen nach einem finanziellen Schaden Anzeige bei der Polizei. Männer gingen dabei deutlich häufiger zur Polizei als Frauen. Insgesamt war rund jeder 5. bereits Opfer eines Betrugsfalls. Das waren die Nachrichten mit Eva Liebentritt.
2: Ja, man spürt jetzt schon so langsam die Abkühlung, wobei ich die eh sehr angenehm finde. Maximal 22 Grad sind es gerade und dazu schon einiges an Regen gerade in Vorarlberg, in Alberschwende zum Beispiel oder auch in Feldkirch. Und neben Regen sind auch wieder Gewitter möglich heute, vor allem gegen Abend und in der Nacht. Auch morgen Freitag wird es dann eher trüb, einige Wolken und viel Regen morgen. Dazu auch kurze Abkühlung, da gibt es auch nur noch bis zu 22 Grad. Am Samstag und am Sonntag wird es dann aber schon wieder freundlicher mit mehr Sonnenschein. Wir schauen auf die Straßen jetzt um 6:03. Es staut sich schon noch ein bisschen und zwar auf der L202 von Fußach kommend über Hart in Fahrtrichtung Bregenz auf der Rheinstraße um die 10 Minuten Zeitverlust immer noch. 10 Minuten sind es auch in Höchst und zwar auf der Brucker Straße in Fahrtrichtung Lustenau. Dann staut es sich auch noch in Feldkirch bei der Bärenkreuzung, hier vor allem von Toasters und von Liechtenstein kommend. Auch da sind es um die 10 Minuten momentan. Sonst schaut es relativ gut aus auf meinen Verkehrskarten. Falls Ihnen was auffällt, dann freue ich mich über Ihren Anruf 0800 20 4000.
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2: Und mit der besten Musik für Sie. Das ist ein richtig schöner 80er. Über, ich glaube, die wahrsten Worte überhaupt. Es ist so schwierig oft, sich zu entschuldigen. Hard to say I'm sorry. Aber richtig wichtig ist es, wenn man es kann. Ich hoffe, Sie haben es fein an diesem Donnerstag.

0: Einen schönen, hoffentlich entspannten Donnerstag, Feierabend. Ich hoffe, Sie können so langsam Ihren Tag ausklingen lassen und den voll genießen, egal was Sie machen. Bisschen mit der Familie essen, bisschen Fernsehen einfach auf der Couch lümmeln. Wir schauen aber auch in Richtung morgen schon mal ein bisschen. Und da gibt's morgen sicher wieder ganz viel von den zwei her.
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0: Verdient auf dem ersten Platz des ESC 1997 in Dublin. Katrina and the Waves. Love, shine a light. 18.30 Uhr ist es. Das heißt, Zeit für die Nachrichten.
1: Mit Jürgen Peschiner. Die meisten Vorarlberger Bahnfahrer sind mit der Zahl der Zugverbindungen zufrieden. Laut einer Umfrage des Verkehrsclubs Österreich bewerten 8 von 10 Bahnfahrern die Zahl positiv. 2/3 der befragten Bahnnutzerinnen und Nutzer waren der Ansicht, dass sich die Pünktlichkeit verbessert hat. Beinahe ebenso viele meinten, dass die Abstimmung zwischen Bus und Bahn reibungsloser funktioniert. Die Wirtschaftskammer Vorarlberg ist gegen eine Obergrenze beim Bodenverbrauch. Eine starre Vorgabe wie die viel diskutierten 2,5 Hektar komme nicht in Frage, heißt es in einer Aussendung der Wirtschaftskammer. Eine Obergrenze würde betriebliche Entwicklungen und Infrastrukturprojekte erschweren und damit Wachstum, Arbeitsplätze und Wohlstand begrenzen. Ein betrunkener Autofahrer ist gestern Abend auf der Rheintal-Autobahn bei Frastanz gegen eine Betonleitwand gekracht. Laut Polizei drang die Leitwand auf der rechten Fahrzeugseite durch den gesamten Pkw. Dabei wurde der Beifahrer schwer verletzt. Der 44-jährige Lenker erlitt leichte Verletzungen. Ihm wurde noch an Ort und Stelle der Führerschein abgenommen.
0: Der Himmel grau in grau, dicke Regenwolken am Himmel und nicht nur Regen gibt es in den nächsten Stunden, sondern auch wieder ein paar Gewitter, vor allem in die Nacht hinein. Dazu ein kleines bisschen Abkühlung in der Nacht, dann gibt es morgen Freitag nur noch maximal 22 Grad, dazu aber auch wieder einige Regenschauer morgen, da sollte einiges an Regen fallen. Am Samstag und am Sonntag dann aber schon wieder viel freundlicher, da gibt es dann auch wieder ein paar Sonnenstrahlen für uns. Kurzer Blick auf die Straße. Es ist kurz nach 6:30 und es staut sich doch immer noch ein bisschen, wenn Sie von Hart in Fahrtrichtung Bregenz unterwegs sind. Aber in 5 bis 10 Minuten sollten Sie da auf der L202 der Rheinstraße eigentlich recht gut durchkommen. Und es staut sich noch in Feldkirch bei der Bärenkreuzung. Hier vor allem von Toasters und von Liechtenstein kommend um die 10 Minuten Zeitverlust sind es hier. Sonst fällt mir nichts aus auf Vorarlbergs Verkehrskarten. Schwieriges Wort. Falls Ihnen was auffällt, Stauunfall, Blitzer, dann freue ich mich über Ihren Anruf 0800 20 4000.
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0: Und wir machen jetzt gleich quasi eine musikalische Reise, eine Weltreise. Wir reisen gleich nach Frankreich zu Luan Avenir. Davor gibt's aber ein bisschen Italienisch. Toto Cotugno, l'italiano. Das ist doch das Beste für diesen Donnerstagfeierabend. Haben Sie es fein?
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0: Einen wunderschönen Donnerstagabend wünsche ich Ihnen. 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
2: Am Mikrofon Eva Liebentritt. Online-Händler und Händlerinnen im ganzen Land beschweren sich über die neue EU-Verpackungsverordnung. Diese sieht strengere Regeln im Sinne des Umweltschutzes vor. Für die Betriebe bedeutet das aber mehr Bürokratie und Kosten mit ersten Folgen fürs Geschäft. Martin Rauter berichtet.
3: Normalerweise verschickt Martina Wächter ihre handgefertigten Geschenke von Niederösterreich aus in sämtliche EU-Länder. Wegen der neuen Verordnung hat sie den Versand aber nun nahezu gestoppt. Zu hohe Kosten, zu viel Zettelwirtschaft.
4: Es sind ein paar hundert Pakete im Jahr, die jetzt weniger anfallen für uns und natürlich auch ein paar tausend Euro Umsatz, um die wir jetzt umfallen.
3: Den Ärger kann Anna Leitner von Global 2000 zwar verstehen, sie betont aber das Ziel der Verordnung.
5: Wir gehen unter in der Verpackungsflut und deshalb ist auch dringend notwendig, dass da was getan wird.
3: Und tatsächlich tut sich etwas auf politischer Ebene, sagt Europarechtsexperte Walter Obwexer.
6: Inzwischen hat ein Umdenken auch in der EU eingesetzt, dass die Verfolgung dieser wichtigen Ziele auch mit weniger bürokratischem Aufwand möglich sein muss.
3: Im Oktober befasst sich das EU-Parlament mit möglichen Lockerungen für kleinere Betriebe.
2: Norwegen hat seine Militärpräsenz in der Arktis nahe der russischen Grenze verstärkt. Die sogenannte Finnmark-Brigade wird um ein Artilleriebataillon, eine Flugabwehrbatterie und eine Kommunikationskompanie erweitert. Norwegens Verteidigungsministerium teilt mit, man werde jeden Zentimeter des Landes verteidigen. Bei einem Legionellenausbruch in Linz sind inzwischen 3 Menschen an der schweren Lungenentzündung gestorben. Insgesamt wurden 26 Erkrankungen registriert.

0: Personellen nachgewiesen. Ob sie für den Ausbruch verantwortlich sind, ist aber noch offen. Der Streit im österreichischen Frauen-Eishockey geht weiter. Nachdem 11 Spielerinnen vorläufig das Nationalteam boykottieren und vom Verband Verbesserungen und respektvollen Umgang fordern, ist man seitens des Verbandes jetzt gesprächsbereit. Gerhard Prohaska berichtet.
1: Ja, die Spielerinnen haben einen 9-Punkte-Forderungskatalog vorgelegt, wo man etwa Taggeld, bessere Verpflegung, bessere Hotels und professionelleres Training fordert. Ohne konkret zu werden, signalisiert der Vizepräsident des Verbandes, Nikola Stockhammer, jetzt Gesprächsbereitschaft.
2: Was wir ausrichten können, ist, dass es eine Lösung geben wird, die alle mitnehmen wird, dass das sämtliche derzeitigen Problemlagen beseitigen wird.
1: Allerdings, die Fronten bleiben verhärtet, denn US-Legionärin Theresa Schaffzahl fordert zum einen schriftliche Zusagen, zum anderen sind die Frauen skeptisch, dass sich nachhaltig etwas ändern wird.
3: In den letzten Monaten hat sich eben leider gezeigt, dass die Menschen, die die Führung über das Frauen-Eishockey im Verband haben, vielleicht leider der Aufgabe nicht gewachsen sind.
1: In jedem Fall drängt die Zeit, 3 Monate vor der historisch ersten Teilnahme bei einer A-Weltmeisterschaft.
0: Und das waren die Nachrichten mit Eva Liebentritt.
4: Dicke Wolken am Himmel jetzt an diesem Donnerstagabend. Auch einige Regenschauer sind mit dabei. Und nicht nur das, es wird auch noch gewittrig heute. Vor allem gegen Abend und in der Nacht. Morgen Freitag geht's dann trüb weiter. Auch da wieder einige graue Wolken und einiges an Regen morgen. Dazu maximal 22 Grad. Am Samstag und am Sonntag wird's dann aber schon wieder freundlicher. Da zeigt sich die Sonne dann schon wieder. Liebe Grüße in die Autos, es ist 7:03 und es schaut gut aus auf meinen Verkehrskarten. Da wurde uns nichts gemeldet und ich sehe auch keine Staus. Falls Ihnen aber was auffällt, freue ich mich über Ihren Anruf 0800 20 4000.
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4: Um kurz nach 19 Uhr. Das heißt, es kommt jetzt das Spiel für alle Musikexperten hier bei uns bei Radio Vorarlberg. Erkenne den Song in der allerersten Sekunde. Es war diese Woche ja schon wirklich schwierig beim Christian Sutter. Ich bin gespannt. Ich habe mir da diese Sekunde ausgesucht. Was meinen Sie dazu? Kennen Sie die? Ich glaube, man kann das kennen, oder? Soll ich es nochmal? 0,55, 72, 38, 30. Ich bin gespannt, ob Sie es erkennen.

0: einen wunderbaren Donnerstagabend wünsche ich Ihnen. Das war falsch. Das ist gleich unser nächster Song. Aber wir spielen immer noch Erkenne den Song nach der allerersten Sekunde. Es geht heute um diese Sekunde hier. Ja, das kann man schon erkennen. Ich habe die Ivana in der Leitung. Ivana, was machst denn du gerade so?
1: Ich bin am Abendessen richten.
0: Sehr gut. Was gibt's?
1: Es gibt Käsespätzle. Wir haben einen Besuch. Da müssen Sie was aus Vorarlberg.
0: Oh, super. Ja. Käsespätzle mag, glaube ich, jeder, oder?
1: Ich glaube schon. Wer Käse mag, ja.
0: Voll gut. Ja, ja, da kann sich dein Besuch auf jeden Fall auf was freuen.
1: Hoffe ich.
0: Du, was ist es denn für ein Song?
1: Also, ich bin mich da sicher, das ist ein Mr. Big. Mhm. Und ein Song, mein Gott, ja, jetzt Name, ich weiß es nicht genau, Name, ich weiß nur den.
0: Ja.
1: Come on, I'm going to sing to you. Na, na, na, na, na, na, na, na, na, na. Ich kann nicht singen.
0: Danke. Aber Bonuspunkte gibt es auf jeden Fall fürs Singen.
1: Danke.
0: Okay, das reicht mir eigentlich schon. Du hast dich so angeschreckt. Es ist natürlich Mr. Big. Wild World ist es.
1: Wild World, richtig, ja.
0: Mal sehr cool, schön.
1: Mal.
0: Wir genießen jetzt den Song zusammen und die nächsten Sekunden, die gehören nur dir. Du kannst gern jemanden grüßen, wenn du möchtest. Freie Mal. Radiominuten.
1: Mein vielen Dank. Eigentlich ich grüße alle, die hören Radio Vorarlberg. Das ist das beste Radio für mich.
0: Das freut uns.
1: Schönen Abend euch allen.
0: Und ganz viel Spaß beim Käsespätzle essen.
1: Danke, danke.
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0: Da geht's doch gleich gut gelaunt in den Donnerstagabend. Es ist jetzt 19.30 Uhr. Zeit für die Radio Vorarlberg Nachrichten.
1: Mit Jürgen Peschiner. Die Vorarlberger Baubranche befindet sich in schwierigen Zeiten. Mit einem Schuldenstand von 11,3 bzw. 15 Millionen Euro sind zuletzt gleich zwei Unternehmen aus der Bau- und Immobilienbranche in die Insolvenz geschlittert. Dazu kommt noch eine Privatinsolvenz eines Unternehmers. In der ersten Hälfte des Jahres hat es 22 Insolvenzen in der Baubranche gegeben. Nach Einschätzung des Kreditschutzverbandes wird sich die Lage auch im dritten Quartal nicht beruhigen. Ein betrunkener Autofahrer ist gestern Abend auf der Rheintal-Autobahn bei Frastanz gegen eine Betonleitwand gekracht. Laut Polizei drang die Leitwand auf der rechten Fahrzeugseite durch den gesamten Pkw. Dabei wurde der Beifahrer schwer verletzt. Der 44-jährige Lenker erlitt leichte Verletzungen. Ihm wurde noch an Ort und Stelle der Führerschein abgenommen. Bei der Reitsport-WM in Aachen muss Springreiterin Katharina Romberg ihre Medaillenträume nach dem zweiten Tag endgültig begraben. Der Dornbirnerin unterläuft auch heute im zweiten Springen ein Abwurf. Damit liegt sie in der Gesamtwertung nach 2 von 4 Springen nur auf Platz 67. Und auch im Team wird es keine Medaille für die 33-Jährige geben. Das österreichische Team hat den Einzug ins Finale der besten 10 deutlich verpasst.
0: Ja, man spürt jetzt so langsam die Abkühlung, wobei ich die eh sehr angenehm finde, muss ich sagen. 20 Grad in Bregenz gerade, 16 sind es in Gaschurn und liebe Grüße an den Arlberg, 14 Grad sind es bei Ihnen. Dazu einiges an Regen gerade in Vorarlberg und neben Regen sind auch wieder Gewitter möglich, vor allem in die Nacht hinein. Auch morgen am Freitag wieder eher trüb, einige Wolken, viel Regen morgen, dazu auch Abkühlung, maximal 22 Grad. Am Samstag und am Sonntag wird es dann aber schon wieder freundlicher. Schauen wir auf die Straßen. Es ist jetzt kurz nach 7:30 und es schaut sehr gut aus auf meinen Verkehrskameras. Mir wurde nichts gemeldet. Ich sehe nichts auf meinen Bildschirmen. Falls Sie Infos haben, Stau, Unfall, Blitzer, ganz egal, melden Sie sich gerne 0800 20 4000.
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0: Und mit guter Laune geht's weiter. George Michael ist es. Faith. Ich hoffe, Sie haben es

0: Donnerstag, der 20. August, so langsam trudeln wieder alle aus dem Sommerurlaub rein, oder? Die Büros werden so langsam wieder voller, die Arbeitskollegen kommen zurück aus dem Urlaub. Hier bei uns übrigens auch.
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1: Am Mikrofon Eva Liebentritt. Einen Angriff auf den Rechtsstaat sehen Richterschaft und Justizministerin in der Affäre um gefälschte E-Mails der Richterin im Grasser-Prozess. Grassers Anwälte hatten einen Informanten tausende Euro bezahlt. In Ermittlungen der Staatsanwaltschaft hat sich der aber als Betrüger entpuppt. Jetzt rückt der Präsident der Rechtsanwaltskammer zur indirekten Verteidigung der Anwälte aus, berichtet Bernd Kuschu.
2: Er könne zum konkreten Fall nichts sagen, sagt Rechtsanwaltskammerpräsident Armen Agutdudjan, schon weil er nicht alle Fakten kenne. Aber
3: auch verurteilte Straftäter haben Anspruch auf die bestmögliche anwaltliche Vertretung. Und es ist immer das Interesse des Mandanten der Vorrang.
2: Und während die Richtervereinigung durch das Vorgehen und die Anzeige der Grasser-Anwälte gegen die vorsitzende Richterin im BUWOG-Prozess rote Linien überschritten sieht, sagt der Rechtsanwaltskammerpräsident:
3: Ich würde alle dazu auffordern, die hier Beurteilungen von außen vornehmen, das zu unterlassen, weil sie alle nicht nach meiner Meinung ausreichende Information über den Stand dieses Verfahrens haben können.
2: Aber wenn Berufspflichten, Ehre oder Ansehen des Standes verletzt wurden, dann werde die Rechtsanwaltskammer Wien disziplinarrechtliche Schritte prüfen.
1: Nach Deutschland, der Schweiz und Österreich wollen nun auch Finnland und Schweden Asylsuchende nach Italien zurückschicken. Seit Juni gelten neue europäische Asylregeln. Grundsätzlich bleibt das sogenannte Dublin-Prinzip bestehen, wonach meist der Staat der ersten EU-Einreise für das Asylverfahren zuständig ist. In den Alpen hat es in diesem Sommer bisher so viel Steinschlag und Felsstürze gegeben wie noch nie. Nach Angaben französischer Wissenschaftler hat es allein im Mont Blanc-Massiv 450 größere Felsstürze gegeben, zehnmal so viele wie vor 10 Jahren. In den Steinen ist gefrorenes Wasser, das wie Zement wirkt, und durch die Klimaerwärmung taut das Wasser im Gestein, Brocken lösen sich so. Im Fußball-Europacup spielen heute alle drei österreichischen Clubs auswärts. Salzburg hat vor kurzem in Schweden 1:0 gegen Mjällby gewonnen. Die Wiener Austria spielt in Portugal und Rapid in Schottland.

0: Ast und Rapid wird von den schottischen Zeitungen sogar die Favoritenrolle zugeschrieben, Ercan Kara.
1: Fürchten tun wir uns auf jeden Fall nicht. Es gibt nichts Schöneres, als europäisch zu spielen. Und um in die Ligaphase zu kommen, müssen wir die Hürde auch schaffen.
0: Ab 20:45 spielt Rapid in Edinburgh, die Wiener Austria ab 21 Uhr beim vierten der portugiesischen Liga im spektakulären Felsenstadion vom Prager Austria-Verteidiger Reini Ranftl.
2: Wir sind Außenseiter, aber eine richtig coole Aufgabe. Und wir fahren nicht nur hin, dass wir uns das Stadion anschauen, sondern wir wollen auch was erreichen und vielleicht ist was möglich.
0: Ab 21 Uhr spielt die Austria in Prager, bereits ab 18 Uhr in der Europa League Qualifikation. Das Spiel von Salzburg in Mjällby an der Südostküste von Schweden.
3: Und das waren die Nachrichten mit Eva Liebentritt.
4: Und der Himmel grau in grau, dicke Regenwolken am Himmel und nicht nur Regen gibt es in den nächsten Stunden, sondern auch wieder ein paar Gewitter. Dazu ein kleines bisschen Abkühlung in der Nacht, dann gibt es morgen Freitag nur noch maximal 22 Grad und morgen dann auch wieder einige Regenschauer. Scheinbar soll es mal wieder richtig lange regnen morgen. Am Samstag und am Sonntag dann aber schon wieder freundlicher, da gibt es dann auch wieder ein paar Sonnenstrahlen für Vorarlberg. Sie sind sicher unterwegs auf der Straße mit Radio Vorarlberg. 7:58 ist es und es wurde uns nichts gemeldet. Schaut gut aus auf Vorarlbergstraßen, falls Ihnen was auffällt. Stau, Unfall, Blitzer, ganz egal. Melden Sie sich gerne 0800 20 4000.
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6: Die Reform der Sozialhilfe in Österreich soll ab dem 1. Jänner 2027 gelten. Mit der Sozialhilfe unterstützt das Land Österreich ärmere Menschen. Sozialministerin Corinna Schumann von der SPÖ soll bald ein geplantes Gesetz zur neuen Sozialhilfe vorstellen. In Zukunft soll das Arbeitsmarktservice alle Personen betreuen, die Sozialhilfe bekommen und arbeiten können. Für diese Änderung braucht die Bundesregierung die Zustimmung von einer anderen Partei. Personen aus anderen Ländern, die erst seit kurzem in Österreich sind, sollen weniger Sozialhilfe bekommen. Sie sollen so besser Teil der österreichischen Gesellschaft werden können, meint die ÖVP. Die Stadt Wien erhöht ab Jänner 2027 bestimmte Gebühren. Wiener müssen ab dann mehr Geld bezahlen für die Müllabfuhr, die Versorgung mit Wasser und für Kanäle. Sie müssen um bis zu 4,6% mehr Geld bezahlen. Zuletzt hatte die Stadt Wien diese Gebühren im Jahr 2025 erhöht. Mit dem Geld von den höheren Gebühren sollen zum Beispiel Straßen repariert werden oder auch die Mistplätze ausgebaut werden. Das sagt die Wiener Stadtregierung. Die Parteien ÖVP und FPÖ kritisieren die höheren Gebühren. Das Musikfest FM4 Frequency Festival findet ab heute bis Samstag in der niederösterreichischen Landeshauptstadt St. Pölten statt. Bis zu 140.000 Besucher sollen zu dem Festival kommen. Es gibt aber Kritik von der Gewerkschaft wieder. Die Gewerkschaft kritisiert ein fehlendes Gesetz für Sicherheitsmitarbeiter bei Musikfesten. Ausbildungen für Sicherheitsmitarbeiter sind bei vielen Sicherheitsfirmen nicht Pflicht, kritisiert der niederösterreichische Gewerkschaftschef Horst Pammer. Auch findet es Pammer nicht gut, dass viele Sicherheitsmitarbeiter nicht gut Deutsch sprechen. Das waren die Nachrichten in einfacher Sprache, gelesen von Eva-Maria Fohn. Redaktion Raffaela Singer und Lorenz Lohr.
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jetzt. Ich bin gerade im Lager daheim und ich weiß, es ist spät, aber wenn ich allein bin, weißt du, dann gehst du schon ein bisschen hoch. Ich rufe halt zurück, oder? Oder ich rufe nochmal an und triffst da.

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1: Am Mikrofon Eva Liebentritt. Knapp zwei Monate nach der Graz-Wahl haben sich KPÖ und Grüne auf eine Fortsetzung ihrer Koalition geeinigt. Das genaue Programm und die künftige Ressortaufteilung sollen morgen Mittag öffentlich präsentiert werden. Mit Überraschungseffekt auch für die künftigen Stadträte von ÖVP und FPÖ. Details von Barbara Schupfer.
2: Mit den Worten "Wir machen weiter" verkünden KPÖ und Grüne in Graz heute, sich auf eine Fortsetzung der Koalition geeinigt zu haben. Das soweit keine Überraschung. Spannender wird es im Detail, vor allem was die Ressortverteilung betrifft. KPÖ und Grüne wollen sich vor morgen nicht dazu äußern, auch nicht gegenüber den künftigen ÖVP-Stadträten Kurt Hohensinner und Claudia Unger bzw. René Apfelknab von der FPÖ. Man habe aber versucht, den jeweiligen Wünschen so gut es geht gerecht zu werden, heißt es. Kurt Hohensinner etwa gibt an, auch weiterhin die Ressorts Wirtschaft und Tourismus, Bildung, Gesundheit und Sport betreuen zu wollen. René Apfelknab hingegen hat vorgeschlagen, das bisherige Ressort Bürgeramt und Veterinär zu übernehmen und es um die Bereiche Marktaufsicht und Gesundheit zu erweitern. Dass er angeblich auch für die Bereiche Sport oder Wirtschaft im Gespräch sei, habe er aus der Zeitung erfahren.
1: Deutschland, Frankreich, Großbritannien und Italien fordern Israel auf, Pläne für ein umstrittenes Siedlungsprojekt im Westjordanland zurückzunehmen. Die vier Länder warnen in einem gemeinsamen Statement, dass durch das Projekt eine Friedenslösung in weitere Ferne rücke. Das israelische Bauministerium hatte am Dienstag Ausschreibungen für 1200 neue Wohneinheiten veröffentlicht, was das Westjordanland faktisch in zwei Teile aufspalten würde. Bei einer Explosion in einem Pyrotechnikwerk in Winzendorf in Niederösterreich ist eine Person heute schwer verletzt worden. Die Rauchsäule war kilometerweit sichtbar. Nach einem Großeinsatz der Feuerwehr konnte am Abend Brand ausgegeben werden. Jürgen Winterleitner berichtet.
3: Aus Mitarbeiterkreisen heißt es, dass es bereits vor einigen Wochen einen ähnlichen Vorfall mit einer Explosion gegeben habe. Seitens der Geschäftsführung war aber heute niemand mehr erreichbar. Der Brand konnte laut Feuerwehr rasch gelöscht werden. Mittlerweile wurde auch endgültig als Brand ausgegeben. Die schwer verletzte Person ist mit dem Rettungshubschrauber ins AKH nach Wien abtransportiert worden. Das gesamte Areal ist evakuiert worden. Mehr als 170 Personen seien von Mitarbeitern des Roten Kreuzes und einem Kriseninterventionsteam in der Mittelschule Winzendorf betreut worden. Das Landeskriminalamt hat laut Polizeisprecher Johann Baumschlager die Ermittlungen aufgenommen.
1: Heftige Unwetter haben in Norditalien für Erdrutsche, Überschwemmungen und Verkehrsbehinderungen gesorgt. Besonders betroffen sind die Lombardei und Ligurien. In Ligurien gilt inzwischen eine orange Unwetterwarnung.

0: Großteil des Landes regnet es heute Nacht zeitweise. Regenschwerpunkt liegt derzeit in Vorarlberg und in Tirol. Außerdem können auch einzelne kräftige Gewitter auftauchen, und zwar besonders in Kärnten und in der Steiermark. Morgen verläuft der Vormittag dann meist trocken. Am Nachmittag werden die Schauer und Gewitter von Italien und von der Schweiz aber wieder häufiger und auch kräftiger. Außerdem wird es am Abend und in der Nacht auf Samstag im Flachgau und im Donauraum stürmisch. Die Temperaturen, die erreichen morgen meist 20 bis 27 Grad. So viel zum Wetter von Nathalie Auer.
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1: Herzlich willkommen zum Nachtjournal. Das sind einige der Themen heute. Die Bundesregierung ringt weiter um Dürrehilfen für Bauern. Auch heute ist es zu keiner Einigung gekommen. Israel untersucht mögliche Kriegsverbrechen der eigenen Truppen und 3 Tote durch Legionellen in Linz. Das Wetter morgen wird zum Teil gewittrig. Aus dem Journalstudio begrüßt sie Eva Liebentritt. Nächster Tag im Koalitionsstreit um Dürrehilfen für die Landwirte und ein Klimagesetz und wieder keine Einigung. Ganzen Tag haben die 3 Parteien auf Ministerebene verhandelt. Am Abend sind die Gespräche vorerst abgebrochen worden. Felix Nowak berichtet.
2: Die strittigen Punkte sind mittlerweile seit Tagen bekannt und weitgehend unverändert. Zum einen die Dürrehilfen für die Landwirtschaft. Hier ist die Gegenfinanzierung immer noch nicht geklärt. Im Gespräch sind etwa reduzierte Sozialversicherungsbeiträge und Zinszuschüsse für Betriebsmittelkredite. Beim Klimagesetz gibt es immer noch keine Formulierung, mit der sowohl Umweltministerium und ÖVP-Wirtschaftsbund als auch SPÖ und NEOS leben können, insbesondere was das Ziel bis 2040 betrifft. Dennoch berichtet Finanzminister Marterbauer, SPÖ, am frühen Nachmittag von Fortschritten. Bewegung gebe es auf allen Seiten.
3: Wir sind auf der Sachebene, wir tauschen hier noch Argumente aus und schauen auch, wie Details auch technisch und gesetzlich darstellbar sind. Aber es war ein gutes Gespräch und wir kommen voran.
1: Sagt Finanzminister Marterbauer von der SPÖ. Morgen soll dann weiterverhandelt werden. In Israel wird der Tod des 5-jährigen Mädchens Hind Rajab durch israelischen Armeebeschuss im Gazastreifen untersucht. Der Fall vom Jänner 2024 ist um die Welt gegangen. Er wurde zum Symbol für den Vorwurf von Kriegsverbrechen durch israelische Truppen in Gaza. Aus Israel berichtet Nikolaus Wildner.
4: Das letzte Telefongespräch der 5-jährigen Hind Rajab mit hilflosen Ersthelfern am 29. Jänner 2024 ist eines der bekanntesten und erschütterndsten Dokumente aus dem Gazakrieg. Der Panzer ist neben mir und bewegt sich. Können Sie mich bitte holen? Es wird dunkel. Ich habe Angst. Israelische Truppen hatten das Auto der Familie Hind Rajabs beschossen, wobei alle Insassen außer der 5-jährigen Hind getötet worden waren. Eine bisherige Untersuchung der israelischen Armee habe ergeben, dass das Auto entgegen der Evakuierungsroute auf israelische Truppen zugefahren war. Israelische Truppen beschossen dann einen Krankenwagen, der Hind evakuieren wollte. Erst Tage später wurde Hind tot geborgen. Israels Militärstaatsanwalt hat angekündigt, diesen und einen weiteren Vorfall jetzt als mögliche Kriegsverbrechen zu untersuchen.
1: Der öffentlich-rechtliche Rundfunk in Ungarn stand unter der langjährigen Regierung Viktor Orbáns in der Kritik, zum Sprachrohr der Regierung geworden zu sein. Eine der ersten Amtshandlungen des neuen Premiers Peter Modja war, die Nachrichtensendungen auszusetzen. Seit heute gibt es wieder ein reguläres Nachrichtenprogramm. Katharina Wagner berichtet.
5: In der Redaktion des Senders M1 wird wieder diskutiert und recherchiert. 44 Tage lang strahlt der Ungarns öffentlich-rechtlicher Sender keine Nachrichten aus. Heute früh am ungarischen Nationalfeiertag gingen sie wieder auf Sendung. Auch Vertreter der Opposition kamen darin vor. Es darf Kritik geübt werden an der Regierung von Ungarns Ministerpräsidenten Peter Madja. In den 16 Jahren der Ära Orbán war das nicht der Fall.

0: Nach dem Legionellenausbruch in Linz sind mittlerweile 3 Menschen gestorben. Insgesamt sind 26 Menschen infiziert, 2 davon sind im Ausland. Noch ist unklar, woher die Legionellen stammen. Sie lösen die Legionärskrankheit aus, eine schwere Form der Lungenentzündung. Aus Linz berichtet Christoph Kienast.
1: Nun sind also 3 Menschen an den Folgen der Legionelleninfektion gestorben. 4 weitere Erkrankte sind in der vergangenen Woche dazugekommen. Damit sind bisher insgesamt 26 Personen erkrankt. Bei 3 erkrankten Personen konnte inzwischen mikrobiologisch nachgewiesen werden, dass sie vom selben Erregerstamm betroffen sind. Bei allen anderen sind die Untersuchungen noch nicht abgeschlossen. Vergangene Woche sind bei der intensiven Suche nach der Quelle der Infektionen Legionellen in einem Kühlturm der Linz AG gefunden worden. Auch hier fehlen aber noch Untersuchungsergebnisse, ob es sich tatsächlich um die Quelle des Ausbruchs handelt. Land Oberösterreich, Stadt Linz und die Agentur für Lebensmittel- und Ernährungssicherheit AGES haben die Suche nach der Quelle noch einmal intensiviert. Dabei kommen unter anderem KI-gestützte Analyseverfahren und Satellitenbilder zum Einsatz.
0: Es war eine besondere Tempojagd, die internationale Forscher in der Milchstraße nachgewiesen haben. Dort rast ein Stern mit 90 Millionen Kilometern pro Stunde auf seiner Umlaufbahn, und zwar nahe einem schwarzen Loch, berichtet Robert Zschäppel.
2: Als das Team einen schwachen Lichtpunkt im Zentrum der Milchstraße entdeckte, da schrillten die Alarmglocken, erzählt der deutsche Astrophysiker Stefan Gillesen. Nach Analyse war klar, das ist der schnellste Stern, der jemals in der Galaxis gesehen wurde.
3: Der beschleunigt bis auf sowas wie 25.000 Kilometer pro Sekunde. Ja? Also da kommt auch die Gendarmerie, die kommt da auch nicht mehr hinterher. Ja? Das ist 8% der Lichtgeschwindigkeit, ja? Das müssen Sie sich mal vorstellen.
2: Spannend ist der rasende Stern auch deshalb, weil er extrem nah am schwarzen Loch im Zentrum der Milchstraße vorbeifliegt. Die Forscher und Forscherinnen gehen davon aus, dass der Stern die Drehung dieses Massemonsters sozusagen spürt, was man als Bahnablenkung auch messen könnte. Eine solche Messung gab es noch nie. Sie wäre wohl nobelpreiswürdig.
0: Zum Sport jetzt. Im Fußball Conference League Playoff spielt gerade Rapid auswärts gegen Heart of Midlothian in Schottland. Und von dort meldet sich jetzt live unser Sportreporter Martin Lang.
4: 62. Minute und Rapid bekommt gerade das 2. Gegentor. Traumtor aus 30 Meter Entfernung ins Kreuzeck. Nichts zu halten für Niklas Hedl, also für die Oedeldorfer. Geht's bergab, 1:0 Pausenführung und jetzt innerhalb von 7 Minuten 2 Tore bekommen. 0:1, also wird noch ein harter Weg für die Oedeldorfer in die Conference League. Salzburg hat 1:0 in Mjällby in Schweden gewonnen durch ein Eigentor der Schweden in der 91. Minute. Die Wiener Austria liegt gerade in Prag in Portugal zu Beginn der zweiten Hälfte 0:1 zurück. Und in der Formel 1 hat Max Verstappen seinen Vertrag beim Red Bull Team bis 2030 verlängert. Und bei der Pferdesport-Weltmeisterschaft in Aachen wird Österreich Springreitteam im Teambewerb heute 24. Und im Fußball-Europacup, wie gesagt, Rapid im Moment nach 1:0-Führung 1:2 zurück.
0: Martin Lang hat live aus Schottland berichtet. Und jetzt sagt uns noch Nathalie Auer, wie das Wetter wird.
5: Teilweise nass geht es durch die Nacht. Im Moment regnet es von Vorarlberg über Tirol bis Kärnten. In den nächsten Stunden wird uns der Regen dann auch weiter im Osten erreichen. Und außerdem können von Italien und Slowenien her einzelne kräftige Gewitter durchziehen. Wie geht es morgen weiter? Meist ist es bewölkt und vor allem am Nachmittag steigt von Westen her die Gewittergefahr. Und mit den Gewittern sind am Abend besonders im Flachgau und im Donauraum gefährliche Sturmböen möglich. Davor wird es mäßig warm, bei meist 20 bis 27 Grad.
0: Danke, Nathalie Auer. Und das war das heutige Nachtjournal mit Eva Liebentritt im Studio. Verbringen Sie noch einen angenehmen Abend.
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1: Am Mikrofon Eva Liebentritt. Wegbrechende Werbeerlöse setzen die heimische Medienlandschaft immer mehr unter Druck. Zusätzliche Mittel für die Zustellung hat Vizekanzler Babler von der SPÖ vor genau einem Monat angekündigt. Jetzt gibt es dafür allerdings deutlichen Gegenwind aus zwei Bundesländern und aus der eigenen Partei. Knackpunkt ist die Förderung von Gratiszeitungen. Felix Nowak berichtet.
2: Von OE24 und heute bis hin zu Mein Bezirk. Gratiszeitungen sollen die neue Zustellförderung explizit nicht bekommen. Die Betroffenen laufen Sturm im Begutachtungsverfahren, aber auch zum Teil in der eigenen Berichterstattung. Unterstützung bekommen sie jetzt aus dem SPÖ-regierten Burgenland und aus Niederösterreich, wo neben ÖVP und FPÖ auch die SPÖ Änderungen verlangt. Der Ausschluss von Gratiszeitungen sei unverständlich und unfair, heißt es da. Er stehe der Medienvielfalt entgegen. So sieht das auch Friedrich Dungl vom Verband der Regionalmedien.
3: Es besteht natürlich ein gewisses Risiko, dass sich manche Mitglieder aus sehr entlegenen Regionen zurückziehen, weil dort der Vertrieb auch am teuersten ist.
2: Im Medienministerium wird auf andere Förderschienen verwiesen, die aufgestockt werden. So hätten künftig alle Medien mehr Möglichkeiten für Förderungen.
1: Bei dem schweren Erdbeben in Kolumbien vor zwei Wochen ist die Zahl der Toten jetzt auf 319 gestiegen. Über 4.500 wurden verletzt und 260 Menschen gelten weiterhin als vermisst. Die kolumbianische Regierung hat für 15 Departamentos einen 30-tägigen Notstand ausgerufen. Damit kann unter anderem schneller Geld für Nothilfe und Wiederaufbau mobilisiert und staatliche Mittel umgeschichtet werden. Unwetter haben am Abend in weiten Teilen Österreichs zu zahlreichen Feuerwehreinsätzen geführt. Besonders betroffen war Niederösterreich. Allein im Bezirk Bruck an der Leitha wurden mehr als 230 Einsätze verzeichnet. Heftiger Regen ließ Straßen und Keller überfluten. Ein Mensch musste aus einem Fahrzeug gerettet werden, das im Hochwasser eingeschlossen war. Und im Fußball Europa League Playoff gewinnt Salzburg gegen Mjällby mit 1:0 in Schweden. In der Conference League verliert die Wiener Austria auswärts gegen Sporting Braga mit 0:2 und Rapid erreicht im Hinspiel bei Heart of Midlothian ein 2:2 Unentschieden. In Schottland Martin Lang.
4: Nach einer starken ersten Hälfte, in der Rapid Chancen vergibt, durch Rojo per Kopf in Führung geht, ist Rapid in der zweiten Hälfte nicht ganz da am Beginn, bekommt zwei Gegentore durch Josh McCabe, abgefälscht von Rojo, und dann ein Weitschusstor von James Wilson, da gab es für Hedel nichts zu halten, und dann gleich der kurz zuvor eingewechselte Niki Wurmbrand aus nach Assist von Beilitz, und die Hütteldorfer retten einmal ein Unentschieden im Tyne Castle Park fürs Rückspiel nächste Woche Donnerstag in Wien. Salzburg gewinnt auswärts in Mjällby an der Südostküste von Schweden mit 1:0 durch ein Eigentor der Schweden in der 91. Minute.
1: Und jetzt das Wetter.
5: Von Vorarlberg über Salzburg und Kärnten bis zur westlichen Obersteiermark regnet es derzeit vielerorts. In den nächsten Stunden kann es dann auch weiter im Osten nass werden. Außerdem sind auch einzelne kräftige Gewitter möglich, und zwar von Italien her. Morgen gibt es am Vormittag dann ein paar trockene Stunden. Am Nachmittag werden die Schauer und Gewitter dann von Westen her wieder mehr. Und mit den Gewittern frischt im Flachgau und im Donauraum am Abend stürmischer Wind auf. Die Temperaturen, die steigen morgen meist auf 20 bis 27 Grad. So viel zum Wetter von Nathalie Auer.

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1: Heute ist Freitag, der 21. August. Aus dem Nachrichtenstudio begrüßt sie Eva Liebentritt. Online-Händler und Händlerinnen im ganzen Land beschweren sich über die neue EU-Verpackungsverordnung. Diese sieht strengere Regeln im Sinne des Umweltschutzes vor. Für die Betriebe bedeutet das aber mehr Bürokratie und Kosten mit ersten Folgen fürs Geschäft. Martin Rauter berichtet.
2: Normalerweise verschickt Martina Wächter ihre handgefertigten Geschenke von Niederösterreich aus in sämtliche EU-Länder. Wegen der neuen Verordnung hat sie den Versand aber nun nahezu gestoppt. Zu hohe Kosten, zu viel Zettelwirtschaft.
3: Es sind ein paar hundert Pakete im Jahr, die jetzt weniger anfallen für uns und natürlich auch ein paar tausend Euro Umsetzung, die wir jetzt umfallen.
2: Den Ärger kann Anna Leitner von Global 2000 zwar verstehen, sie betont aber das Ziel der Verordnung.
4: Wir gehen unter in der Verpackungsflut und deshalb ist auch dringend notwendig, dass da was getan wird.
2: Und tatsächlich tut sich etwas auf politischer Ebene, sagt Europarechtsexperte Walter Obwexer.
5: Inzwischen hat ein Umdenken auch in der EU eingesetzt, dass die Verfolgung dieser wichtigen Ziele auch mit weniger bürokratischem Aufwand möglich sein muss.
2: Im Oktober befasst sich das EU-Parlament mit möglichen Lockerungen für kleinere Betriebe.
1: Der Untreueprozess gegen den zurückgetretenen Linzer Bürgermeister Klaus Luger von der SPÖ wird heute fortgesetzt. Luger soll im Zuge der Brucknerhaus-Affäre ein Rechtsgutachten im Wert von rund 19.000 Euro missbräuchlich für eigene Zwecke in Auftrag gegeben haben. Trotz des Eingeständnisses seines großen Fehlers plädierte Luger auf nicht schuldig. Ein Urteil wird für heute erwartet. Der Ukraine steht heuer mit 80 Millionen Tonnen Weizen wieder ein sehr gutes Jahr der Ernte bevor. Das Problem dabei ist, dass die ukrainischen Bauern derzeit praktisch nicht in der Lage sind, Agrarprodukte zu exportieren, weil Russland durch Beschuss unter anderem die drei Häfen im Großraum Odessa außer Gefecht gesetzt hat. Aus Kiew berichtet Christian Werschütz.
6: Die drei Häfen im Großraum Odessa sind nicht das erste Mal seit Kriegsbeginn blockiert. Trotzdem ist die Lage im August 2026 deutlich schwieriger für Exporte als vor 4 Jahren. Einerseits sind die Zerstörungen größer und zweitens ist die Grenze zu Polen im Westen für Getreideexporte de facto gesperrt, weil polnische Bauern die ukrainische Konkurrenz fürchten. Ein weiterer Faktor ist die enorme Trockenheit in weiten Teilen Europas, obwohl die Ukraine selbst davon nicht direkt betroffen ist, betont in Kiew Alex Lisica, der 100.000 Hektar bewirtschaftet.
7: Donau ist momentan wegen Trockenheit nicht transportierbar und 2 Brücken sind so gut wie zerstört, um einfach mal Donauhäfen zu erreichen.
6: Die Ukraine braucht somit so rasch wie möglich offene Häfen, doch noch ist der internationale Druck auf Russland gering, das der weltgrößte Exporteur von Getreide ist.
1: In Wien steigen ab Jänner die Gebühren für Wasser, Kanal und Müll um bis zu 4,6%. Grund dafür ist die Inflation. Die Tarife werden entsprechend dem Valorisierungsgesetz angepasst. Lukas Lattinger berichtet.
8: Ein Kubikmeter Wasser kostet ab Jänner 2,37 Euro, also 10 Cent mehr als bisher. Beim Kanal steigt der Preis um 11 Cent. Die Müllgebühr wird um 4,5% angehoben. Für einen durchschnittlichen Haushalt steigt die Belastung um etwa 20 bis 30 Euro pro Jahr. Einzig die Parkgebühren werden nicht erhöht, die sind allerdings bereits heuer gestiegen. Die Stadt begründet die Erhöhung mit gestiegenen Kosten und notwendigen Infrastrukturinvestitionen. So würden allein in die Wasserversorgung jährlich rund 130 Millionen Euro fließen. Kritik kommt von der Opposition. FPÖ-Chef Dominik Knepp wirft der Stadt Misswirtschaft vor. ÖVP-Obmann Markus Fiegl spricht wiederum von einer neuen Belastungswelle und beziffert die Mehrbelastung für Haushalte und Betriebe mit rund 42 Millionen Euro.
1: 5 Tage lang haben 2 Fischer aus Mexiko in einer Kühlbox auf dem offenen Meer überlebt. Ihr Fischerboot hat einen Schiffsbruch erlitten. Sie hatten nur mehr Zeit, die Box zu leeren und hineinzuklettern. Ohne Wasser und Essen sind sie auf dem Wasser getrieben. Bei einer groß angelegten Rettungssuche sind die Männer dann schließlich gefunden worden, gut 240 Kilometer vor der mexikanischen Küste. Soweit die Nachrichten und jetzt das Wetter.
9: Regnerisch verläuft die Nacht im Großteil des Landes. Einzelne Gewitter gibt es in den kommenden Stunden am ehesten von der Schweiz oder von Italien her. Tagsüber klingt der Regen dann

0: Sturmböen Probleme machen. Die Temperaturen erreichen meist 20 bis 27 Grad. So viel zum Wetter von Nathalie Auer.
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1: Am Mikrofon Sebastian Rosenauer. Es ist 1 Uhr. Kein Kanufahren mehr in der Ötztaler Ache. Grund ist offenbar eine zu hohe Bakterienbelastung. Die Behörden haben im Bereich von der Brandachbrücke talauswärts ein Befahrungsverbot verhängt. Auch Baden ist nicht empfohlen. Vor 3 Wochen ist in Sölden die Kläranlage von einer Mure beschädigt worden. Seither wird das Wasser nur grob gereinigt und ungefiltert in die Ache geleitet. Österreich und Deutschland werden weiterhin die Grenzen kontrollieren, obwohl das in der EU eigentlich nicht vorgesehen ist. Deutschland will noch bis März 2027 die Grenzen zu allen Nachbarstaaten überwachen, berichtet aus Berlin Andreas Jölli.
2: Aus einer Ausnahmeregelung wird ein Dauerzustand. Deutschland schottet sich weiter ab. Innenminister Alexander Dobrindt sagt, zum Zurückdrängen der illegalen Migration brauche es weiterhin Kontrollen. Auch Österreich sieht Kontrollbedarf. Innenminister Gerhard Karner spricht aber lieber von Grenzraumkontrollen.
3: Grenzraumkontrollen wird es auch in Zukunft geben, weil wir gesehen haben, dass die äußerst effektiv sind.
2: Grenzkontrollen widersprechen allerdings der in der EU vereinbarten Reisefreiheit und sind nur bei außergewöhnlichen Umständen erlaubt. EU-Migrationskommissar Magnus Brunner drängt seit Wochen auf ein schrittweises Beenden und verweist auf die Erfolge des reformierten EU-Migrationssystems.
4: Es geht in die richtige Richtung und ich bin der Meinung, dass jetzt langsam der Zeitpunkt gekommen ist, dass wir schrittweise diese Binnengrenzkontrollen aufheben.
2: Österreich kontrolliert weiter, vor allem zu den östlichen Nachbarn, Deutschland hingegen alle seine Grenzen, jene zu Österreich bereits seit mehr als 10 Jahren.
1: Und im Fußball-Europa-League-Playoff gewinnt Salzburg 1:0 in Schweden. Die Austria verliert in der Conference-League-Quali 0:2 in Portugal und Rapid schafft ein 2:2 in Schottland. Martin Lang.
5: Durch ein Kopftor von Rojo führt Rapid zur Pause in Edinburgh gegen die Hearts 1:0, bekommt aber binnen 7 Minuten in Hälfte 2. 2 Gegentore und es reicht noch zum Ausgleich durch Niki Wurmbrand, Rapid-Torhüter Niklas Hedl.
6: Die Atmosphäre war überragend. Leider nicht das Ergebnis jetzt im Endeffekt. Wir hätten vielleicht mit einem Sieg heimfahren wollen, aber mit einem 2:2 ist trotzdem nichts verloren.
5: 2 Gegentore bekommt auch die Wiener Austria in Portugal, verliert 0:2 in Prager. Dabei hält Torhüter Schein Radlinger sogar einen Elfmeter, aber das zweite Gegentor gibt es in der 88. Minute und Salzburg gewinnt 1:0 in Melbourne, Schweden durch ein Eigentor der Schweden, Salzburg-Trainer Danny Röhl.
7: Wir sind nicht zufrieden mit unserer Leistung. Ich glaube, das ist genau das, was wir auch brauchen. Ja, wir wollen besser werden, um große Ziele dieses Jahr zu erreichen.
5: Für Salzburg und die Wiener Austria sind die Rückspiele nächsten Donnerstag, für Rapid in Wien am Mittwoch gegen Hartov Midlothian.
1: Jetzt zum Wetter mit Nathalie Auer.
8: Weiterhin sind einige Regenschauer unterwegs, dabei kann es überall nass werden. Außerdem sind auch einzelne Gewitter möglich, am wahrscheinlichsten sind sie in Kärnten und in der Steiermark. Am Vormittag gibt es dann ein paar trockene Stunden, die Sonne, die zeigt sich wenn überhaupt aber nur vorübergehend. Am Nachmittag steigt dann von der Schweiz und von Italien her wieder die Gewittergefahr. Und in Gewitternähe sind auch gefährliche Sturmböen möglich, und zwar besonders am Abend im Flachgau und im Donauraum. Es wird mäßig warm heute, bei meist 20 bis 27 Grad.

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Ginny, komm, come on. 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Du wirst ganz nass. 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Wer hat verloren? Du dich? Ich mich? Oder? 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

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Aber du warst durchschaut. Augen sagen mehr als Worte. Du brauchst mich doch, hm? 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

Newsflash. In den letzten Monaten ist die Zahl der vermissten Personen dramatisch angestiegen. Die jüngste Veröffentlichung der lokalen Polizeibehörde berichtet von einem weiteren tragischen Fall. Es handelt sich um ein 19-jähriges Mädchen, das zuletzt vor 14 Tagen gesehen wurde. Die Polizei schließt die Möglichkeit nicht aus, dass es sich hier um ein Verbrechen handelt.

0: 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Es ist 2 Uhr.
1: Im Studio Sebastian Rosenauer. Es ist 2 Uhr. Nach dem Kabelbrand in Wien vergangene Woche kommen jetzt zusätzliche Zugverbindungen zum Flughafen. Die S-Bahn-Stammstrecke ist ja nach einem Feuer am Praterstern gesperrt. Ab heute gibt es deshalb alle 15 Minuten einen Zug vom Wiener Hauptbahnhof Richtung Flughafen. Ursula Köhler.
2: Ab sofort gibt es neben den bestehenden Railjet- und IC-Zügen zum Flughafen in Schwechat auch zusätzliche Rex-Verbindungen ab dem Wiener Hauptbahnhof. Der bereits